0: 6 Uhr gesperrt. Auf der A4 Dresden-Frankfurt wird zwischen Stadtroda und Jenatzentrum die Fahrbahn Richtung Frankfurt erneuert. Bis voraussichtlich Dezember wird der gesamte Verkehr mit je 2 Fahrspuren pro Richtung auf der Richtungsfahrbahn Dresden geführt.
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2: Mit Ben Streubel, das größte aller Popnacht-Packages. Das wird immer nach 2 rausgehauen. Das könnt ihr euch ja abholen unter 07221 2011. Das ist das PPPPP, das perfekt, fantastisch polierte Popnacht-Package. Und vielleicht ist jemand unter euch, der sagt, das hole ich mir jetzt mal schnell. 07221 2011.
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0: Nacht hier.
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2: Na, da rasen wir mal zurück an diesem 28.07. Was war denn los an diesem Tag oder in dieser Nacht? Und Kai aus Ilmenau, der im Hotel arbeitet als Nachtportier, der Durst, er tut so weh. Guten Morgen, lieber Kai.
3: Guten Morgen. Habt ihr auch so einen schönen Vollmond oder fast Vollmond?
2: Ja, meinst du mein zweites Ich und mich selbst, wenn du sagst ihr?
3: Naja.
2: Oder sprichst du im Plural des Majestätes?
3: Im Studio. Also bist du ganz alleine oder hast du noch eine Assistenz?
2: Ja, das würde man sich gerne so vorstellen. Also als ich angefangen habe, hier zu arbeiten, dachte ich, da sind also verschiedene Menschen, die so mit Palmen wedeln, dir Luft zufächeln, dann die ständig Drinks bringen, im Sommer natürlich dann irgendwelche Cocktails und sowas. Muss nicht mit Alkohol sein, aber ich dachte, so einen gewissen Service gibt's, ne? Kannst du vergessen. Ja, mein zweites Ich ist da, mit dem muss ich klarkommen einigermaßen.
3: Okay.
2: Geht
3: kenn
2: aber.
3: Ich.
2: Ja, siehst du, du kennst das auch. In deinem Hotel bist du ja nachts auch allein an der Pforte und
3: genau.
2: Du hast eben einen Gast verloren, oder was?
3: Ja, ach, die Dame ist raus um eins und da dachte ich, ne, die guckt sich jetzt ein bisschen den Mond an.
2: Ach so.
3: Vielleicht kommt sie ja wieder.
2: Vielleicht kommt sie wieder. Ist sie denn Hotelgast oder?
3: Da gehe ich mal von aus.
2: Ja. Ja, man erlebt ja alles, wenn man da so ein Nachtportier ist. Man macht sich so seine Gedanken. Ne?
3: Wir sind doch diskret.
2: So du ist weißt. Es. Ja, genau, deswegen erzählst du mir es auch sofort. Heute vor 190 Jahren, das sind wir bei Frage Nummer 1, da wurde der Arc de Triomphe auf dem Place de la Tour de l'Étoile in Paris eingeweiht.
3: Okay.
2: Und der Arc de Triomphe, wer hat den denn in Auftrag gegeben? So, war das Franz der Erste oder war es Napoleon Bonaparte? War ein Kaiser der Franzosen dann selbst ernannter oder war es Ludwig der Zweite?
3: Franz der Erste, Napoleon.
2: Ja, hast du recht. Vor 68 Jahren haben Experten irgendwelche wichtigen Wissenschaftler herausgefunden, dass Radiohören schlecht ist im Auto. Das kann teuer werden, weil die Menschen, die Radio hören, dann im Rhythmus vielleicht ein bisschen mitfiebern. Und bekommen den sogenannten Bleifuß, nannte man das. Und dann fahren die schneller, werden geblitzt oder fahren irgendwie das Auto kaputt und so. Und deswegen wurde vor Radiohören im Auto gewarnt. Oder ist diese Geschichte wahr? Es wurden vor 68 Jahren Schallplatten von Udo Lindenberg verboten, weil sie rückwärts gehört zu einer Massenpanik führten. Deswegen singt er auch immer von keine Panik auf der Titanic und so ein Panikorchester. Welche der Geschichten stimmt? A oder B?
3: Also vor 68 Jahren hat doch der Udo Lindenberg noch keine Schallplatte gehabt. Also Entschuldigung, also das kann nur A sein.
2: A ist richtig, Rock'n'Roll gefährdet den Verkehr und das haben die damals behauptet. Und damit bekommst du ein schönes Popnacht-Package nach Ilmenau. Dann pass mal auf, dass deine Gäste wieder vollzählig sind. Ne? Bis gleich.
3: Auf alle Fälle, danke.

0: Gratulation in unseren Thomas.
1: Jawohl. Und der Tommy auf dem Laufband. Und eins und zwei. Hier geht es ab, hier

2.26 Uhr ist es, ihr passt bitte auf der A14 Magdeburg in Richtung Halle. Da hat es einen Unfall gegeben, da brennt auch ein Fahrzeug zwischen Könnern und Löbbejün, behindert auch Rauch die Sicht. Die Popnacht ist hier.

0: Mr. Neudol. 2.32 Uhr in der Popnacht.
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9: Heute bleibt es meist trocken bei viel Sonnenschein. Mehr Wolken sind im Norden und Osten unterwegs. Für einzelne Schauer reicht es nur in Schleswig-Holstein oder auch in Mecklenburg-Vorpommern. Die Temperaturen steigen auf 20 Grad auf Rügen und auf 33 Grad am Hochrhein. Morgen wird es überall deutlich wärmer und das bei oft sonnigem Wetter. Am Donnerstag wird der Hitzehöhepunkt erreicht mit bis 40 Grad. Regionale Hitzegewitter sind dabei.
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10: Vorsicht bitte auf der A13 Schönefelder Kreuz Richtung Dresden. Zwischen Großköris und Teupitz steht ein defektes Fahrzeug und es sind Personen auf der Fahrbahn. Vorsicht bitte auf der A14 Magdeburg Richtung Halle. Zwischen Könnern und Löbejün behindert Rauch die Sicht. Die A71 Richtung Schweinfurt ist zwischen Arnstadt Süd und Stadt Ilm wegen Bauarbeiten bis ca. 6 Uhr gesperrt.
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0: Und die am meisten unterschätzte Höchsttemperatur Helgoland, da bekommen wir heute 20 Grad. Hier ist die Popnacht. Ich bin Ben Sträubel.

0: Die Ritter, Aura, hier ist die Popnacht. Ach, man muss schon aufpassen, wenn man irgendwie ins Kriminelle abdriftet. Da muss man auch gut aufgestellt sein, muss klar strukturiert sein. Das kann auch nicht jeder. In Memmingen, da ist etwas vorgefallen, wo man doch wirklich auch was von lernen kann. Da hat vor einem Supermarkt erstmal ein Mitarbeiter eine Pause gemacht. Und dann kam ein 22-Jähriger vorbei, der angekündigt hat, bei diesem Menschen, der eigentlich im Supermarkt gearbeitet hat, ich klaue jetzt gleich ein Fahrrad, aber sag's keinem. So ungefähr muss ich das abgespielt haben, der das so flüsternd gesagt ist, dann auch rein. Und der Mitarbeiter, der hat dann erstmal seine Tupperdose weggestellt, ist rein hinter die Theke, hat dann alle Kameras hochgefahren, nochmal aufgezeichnet und hat dann auch tatsächlich auf den Überwachungskameras gesehen, dass der Typ, wie angekündigt, ein Damenfahrrad sich schnappt, davonradelt. Und dann wurde natürlich sofort die Polizei alarmiert. Die kamen auch, haben dann den Typen eingefangen. Fahrrad im Wert von 500 Euro ist wieder zurück. Strafanzeige läuft. Ja, so ist das eben, wenn man da versagt und Dinge schon ankündigt, die man nachher nicht einhalten kann, dann wird's übel. So wie bei unserem neuen Gesundheitsminister Carsten Lindemann.
1: Wenn Sie mich jetzt aufgestellt hätten, weiß ich nicht, als Gesundheitsminister wäre ich wahrscheinlich nicht erfolgreich gewesen. Die Leute hätten gesagt, warum wird der Gesundheitsminister, was hat er damit zu tun?

When You're Gone in der Popnacht und noch ein kultisches Song mit einer Gefahrenstelle von der A1 Lübeck in Richtung Hamburg. Da steht ein defektes Fahrzeug an der Norderelbbrücke. Die Popnacht mit Culture Club.

0: Come a Chameleon.
1: Was Kultisches von Kalter Kopf. Hier ist die Popnacht. Ach, was machen die Kreativen und die Fleißigen in der Nacht? Einer von denen ist Peter aus Wittenberge. Der hat einen 60 Jahre alten Bus gekauft und den restauriert er schon seit längerem, macht schöne Weinfahrten damit. Hallo Peter, guten Morgen.
2: Einen wunderschönen Morgen, Herr Ströbel.
1: Was ist denn jetzt kaputt an dem Ding? Du hast den ja schon total zerbeult gekauft, ne?
2: Ja, es scheint so zu sein, als wenn ein Problem an der Kupplung.
1: Ah, das ist eine teure Angelegenheit. Ich meine, so eine Kupplung bei einem Bus, was kostet das? 10.000 Euro oder was?
2: Na, da habe ich noch gar nicht nachgefragt, sag ich mal, weil schwer mit Ersatzteilen. Ne? Da muss man gucken, dass man jemanden findet zur Reparatur, der unterstützt.
1: Okay, und du fährst mit dem alten

0: drin ist, dass die Weine auch immer gut gekühlt sind.
1: Natürlich. Und dann fährst du wohin von Wittenberge aus?
0: Och, wenn es sein muss, dann fahren wir auch schon mal nach Rostock, Warnemünde hoch und gucken uns so ein bisschen das Rostocker Umland an.
1: Und erzählst du dann was dazu zu den Weinen oder ist einfach das Ziel, dass man sag mal, so leicht angetrunken dann sich die Natur anschaut?
0: Naja, ich sag mal, am Anfang gibt es immer eine Begrüßung, die ist so 15 Minuten, erzähle ich was über meine Person, ein bisschen Historie vom Bus und dann natürlich, sag mal, weil ja Geschmäcker unterschiedlich sind und ich immer 11 Sorten Wein an Bord habe, muss ich natürlich auch den richtigen Geschmack für den Kunden finden.
1: Natürlich, halt, gibt es auch Leute, die sich dann daneben benehmen, weil die dann irgendwie schon mal 5 Flaschen gesoffen haben?
0: Nö, eigentlich nicht, sag ich mal. Sind eigentlich alles recht liebe, nette Leute.
1: Alle kommen dann wieder selbstständig aus dem Bus raus. Aber tolle Sache. Also jetzt musst du dich natürlich um die Kupplung kümmern, heute Nacht. Also
0: ich drück dir die Daumen. Ja, Getriebe muss ja erst raus, ne?
1: Ja, wie heißt denn dieser Hersteller des Busses, der vor 60 Jahren...
0: Büssing.
1: Naja, da habe ich keine Ahnung. Vielleicht gibt es ja einen Experten, der zuhört und sagt, da kann ich dem Peter ein bisschen helfen, da habe ich einen Plan. Es gibt ja nun wirklich in dieser Nacht-Community auch eine gewisse Solidarität untereinander. Ne? Mein lieber Peter, wünsche dir sehr viel Spaß in deinem Job, ja?
0: Ich bleib noch ein bisschen am Radio und du hilfst mir beim Schrauben sozusagen.
1: Hallo, ich schraube schon mit den Gedanken. Ich bin schon unter der Kupplung. Jetzt merkst du es, ja, da.

Nelly Furtado, I'm like a bird. Es ist jetzt 2.56 Uhr, eine Gefahrenstelle von der A30 Rheine Richtung Amsterdam. Da liegen Gegenstände auf der Fahrbahn zwischen Rheine und Rheine Nord. Creepin' jetzt hier in der Popnacht noch bis zu den 4 Uhr Nachrichten. Ich mach lauter. Hallo, Creepin'. Cool.

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1: Um 3 Uhr mit Christine Beith. Nach dem Anschlag auf den Berliner Christopher Street Day will Bundesinnenminister Dobrindt das Vorgehen gegen Gefährder verschärfen. Das hat er in den ARD-Tagesthemen gesagt. Demnach soll bei Gefährdern nicht mehr das Jugendstrafrecht gelten können. Zudem dürften sie nicht mehr auf Bewährung in Freiheit kommen, so Dobrindt.
2: Und dann muss es um Präventivmaßnahmen gehen. Präventivhaft für Gefährder ist etwas, was aus meiner Sicht zwingend notwendig ist. Und wir dafür sorgen müssen, dass das auch deutschlandweit umgesetzt werden kann. Da gibt es in den Polizeigesetzen der Länder sehr unterschiedliche Regelungen.
1: Außerdem plädiert Dobrindt für einen verstärkten Einsatz elektronischer Fußfesseln. Ein Schütze hat auf das US-Konsulat in der kanadischen Stadt Toronto gefeuert. Laut Polizei ist es der 2. Vorfall dieser Art innerhalb weniger Monate. Verletzte gäbe es nicht. Trotz einer etwa einstündigen Verfolgung wurde niemand festgenommen. Einen ersten Angriff auf das US-Konsulat hatte es im März gegeben. Zuletzt hatte die Polizei von Toronto berichtet, dass auch jüdische Einrichtungen ins Visier geraten seien. Ermittler schließen einen Zusammenhang nicht aus. Der neue britische Premierminister Burnham hat als ersten ausländischen Staatsgast den ukrainischen Präsidenten Selenskyj empfangen. Dabei hat er ihm weitere Unterstützung und neue Drohnentechnologie zugesagt. Aus London, Franziska Hoppen.
3: Russland solle keinen Zweifel an der Entschlossenheit der Briten haben, die nicht nachgeben würden, bis ein dauerhafter und gerechter Frieden für die Ukraine erreicht sei. Burnham machte auch klar, dass Großbritannien weiter die sogenannte Koalition der Willigen an der Seite Frankreichs anführen werde, ein Zusammenschluss von mehr als 30 Ländern, die die Ukraine langfristig militärisch und sicherheitspolitisch unterstützen wollen. Gemeinsam besuchten Burnham und Selenskyj einen Marinestützpunkt in Portsmouth an der Südküste Englands. Großbritannien kündigte zudem an, der Ukraine die Rechte an einer neuen Technik zu elektronischen Störungen russischer Luftabwehrsysteme zu überlassen.
1: In Frankreich versucht die Feuerwehr vor Beginn einer neuen Hitzewelle weiter, die Waldbrände an der Atlantikküste einzudämmen. Das größere der beiden Feuer bei Bordeaux mache den Einsatzkräften immer noch zu schaffen. Das kleinere sei inzwischen unter Kontrolle, sagte Präsident Macron bei einem Besuch der Einsatzleitung. Neben den Waldbränden in Frankreich und auch in Spanien gibt es nun auch mehrere in Portugal. Dort sind laut Behörden im Norden und im Zentrum des Landes mehr als 1000 Feuerwehrleute im Einsatz. Das Wetter für Deutschland. In der Nacht im Norden und Osten teils noch wolkig, aber kaum Regen. Die Tiefstwerte 16 bis 8 Grad. Tagsüber im Norden und Nordosten Wolkenfelder und Sonne, selten Regen. Sonst sonnig mit nur wenigen lockeren Wolken. Maximal 20 bis 33 Grad. Die Zeit 3.03 Uhr.
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4: Vorsicht bitte auf der A71 Suhl Richtung Schweinfurt. Zwischen Bad Neustadt an der Saale und Münnerstadt steht ein defekter LKW. A4 Richtung Frankfurt. Zwischen Sättelstädtische und Eisenach Ost Nachtbaustelle auf dem linken und dem mittleren Fahrstreifen. Montagfrau zwischen 2:30 Uhr und 6 Uhr. Die A71 Richtung Schweinfurt ist zwischen Arnstadt Süd und Stadt Ilm wegen Bauarbeiten bis ca. 6 Uhr gesperrt.
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0: Night Full of Sunshine. Ich bin auf der Sonnenseite. Natasha Bedingfield in der Popnacht.
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0: Und hier fliegen wir jetzt wieder über Deutschland. Mit dem nachhaltigen Flieger lande ich direkt neben der Backstube von Eckhardt, dem Bäckermeister in Meiningen in Thüringen. Guten Morgen.
2: Ja, guten Morgen, Benny Bär.
0: Du hast ein schönes, langes Wochenende gehabt wieder. Was war?
2: Ich war nicht untätig. Bei uns war ein Oldtimer-Treffen. Und ja, alte Mobile aus nah und fern. Ich habe da ein bisschen Versorgung gemacht. Und war auch, ich hatte mein altes Fahrrad von meinem Opa, der Marke Diamant.
0: Ja.
2: Das hatte ich auch mit hingestellt. Hat aber leider keine Beachtung gefunden.
0: Ja gut, da waren wahrscheinlich noch andere heiße Fahrzeuge, ne?
2: Ja, aus den, ach was weiß ich,
0: ja, was 20er,
2: 30er Jahren. Aber ich habe so das Gefühl gehabt, das meist fotografierteste Auto war eine Corvette Stingray.
0: Aha.
2: Aus den 70er Jahren.
0: Okay.
2: Ja, die hat die meiste Aufmerksamkeit erregt.
0: Bist du da auch mitgefahren mal?
2: Sind wir Nein, durfte ich nicht.
0: Ja, gut.
2: Durfte sich niemand reinsetzen.
0: Backwaren und
2: mit meiner mehlverstaubten Schürze dann in dieses hochpolierte Auto. Ich glaube, geht nicht gut.
0: Aber du hast jemanden kennengelernt bestimmt, oder?
2: Darf ich nicht verraten.
0: Ach so, na gut. Ja. Also, welches Instrument hören wir denn gleich?
2: Da die Strafzölle gegen mich wieder aufgehoben sind, werde ich heute auf der Trompete was spielen.
0: Sehr schön, das ist doch immer wieder ein solides Instrument. Das wackelt immer mal im Kurs, aber... Wir freuen uns drauf.
2: Mal auf, mal ab.
0: In 7 Minuten erstmal Hosier mit Too Sweet und Robin Schulz, World Gone Wild.

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2: Und ich lande wieder in der Backstube von Eckhard Holland Kunz, unserem Bäckermeister in Malingen in Thüringen, nachhaltig neben seiner Backstube. So, lieber Bäcker, dann geht's gleich los. Du wirst in das, nicht Horn, das war die Trumpet heute, die du bedienst.
3: Richtig.
2: Dann lass hören.
3: Ja, mein lieber Benny Bär, ich habe ja ein schönes Büchlein mal geschickt bekommen aus Hanau von der Sabine, die ist Musiklehrerin.
2: Mhm.
3: Hit Session steht da drauf.
2: Ja.
3: Da sind tolle Hits drin, alphabetisch geordnet.
2: Mhm.
3: Der erste Song ist, glaube ich, A Hard Day's Night.
2: Ja.
3: Aber den spiele ich heute nicht.
2: Also die Älteren haben es vergessen, die Jüngeren können sich nicht mehr erinnern.
3: Richtig.
2: Aber das ist ein schöner Titel eines Buchs. Dolle Hits, alphabetisch
3: aber ich
2: geordnet.
3: Einen schönen Kultsong, der auch mit A beginnt.
2: Mit A, gut.
3: Folgende Melodie.

0: Ja.
1: Puff.
0: So. Bist du erschrocken?
1: Nee, ich brauche da keinen Telefonjoker in diesem Fall.
0: Socken.
1: Ich habe schon die Idee. Ich würde mal sagen, das war ganz klar, die waren die Hooters mit all your zombies at your place.
0: Meine Güte.
1: Die
0: Woche geht nicht gut los
1: so,
0: für
1: das
0: den Bäckermeister.
1: Das können wir spielen. Ich habe 3 Versionen von All Your Zombies, sehe ich gerade von den Hooters. Einmal die sehr kurze 2 Minuten 45 Version, empfohlen von ehemaligen Radioexperten aus der DDR. Dann hätte ich eine Albumversion von den Hooters 3 Minuten 51 und dann eine ganz lange, wo ich das Ende gar nicht absehen kann, bis zur Kündigung würde die gehen. Du darfst wählen.
0: Ja, dann nehmen wir die bis zur Kündigung. Da klingelt vielleicht morgen Nacht das Telefon nicht.
1: Und dann hast du einen neuen Mitarbeiter, weißt du, ne?
0: Das kann passieren.
1: Da muss ich bei dir anfangen, okay.
0: Ja, ja. Ich würde mich freuen, das passiert sowieso.
1: Gut, okay.
0: Und es gibt heute ein leckeres Franzbrötchen.
1: Na gut, das klingt in Ordnung. Und dann werde ich das demnächst backen dürfen. Diese 40-Minuten-Version kommt jetzt. Bis morgen.
0: Bis morgen.

hat, Klopfer war es nicht, aber der Hit von Ecky, gut gespielt, die Hooters und All Your Zombies in der ganz langen Version bis zur Kündigung. Dieser Hit hier ist neu. Tofelo und Stromae sind das gemeinsam mit De Fleur.

0: 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Es ist 3.31 Uhr.
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2: Heute bleibt es meist trocken bei viel Sonnenschein. Mehr Wolken sind im Norden und Osten unterwegs. Für einzelne Schauer reicht es nur in Schleswig-Holstein oder auch in Mecklenburg-Vorpommern. Die Temperaturen steigen auf 20 Grad auf Rügen und auf 33 Grad am Hochrhein. Morgen wird es überall deutlich wärmer und das bei oft sonnigem Wetter. Ein paar Wolken sind im Norden und Osten unterwegs. Am Donnerstag wird der Hitzehöhepunkt erreicht mit bis 40 Grad. Regionale Hitzegewitter sind dabei am ehesten vom Westen bis in die Mitte hinein.
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3: Die A71 Richtung Schweinfurt ist zwischen Arnstadt Süd und Stadt Ilm wegen Bauarbeiten bis ca. 6 Uhr gesperrt.
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0: Und die am meisten unterschätzte Höchsttemperatur heute in Deutschland in Schnackenburg in Niedersachsen. Da werden es 25 Grad. Hier ist die Popnacht. Ich bin Ben Sträubel. 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

0: on the Drive-By. Hier ist die Pop-Nacht. Zeitvergleich bei uns in Deutschland ist es 3.38 Uhr in der Nacht unserer Zeit zurück. 21.38 Uhr ist es in Florida, that's in the USA, Fort Myers. Und da ist die Familie Bartels aus Buchholz in der Nordheide, nämlich Klaas, Jesse, Ida und Emmy. Hallo Klaas, guten Morgen.
1: Hallo, guten Morgen.
0: Ja, ihr seid jetzt, also guten Abend, vielmehr bei dir, ne? Ihr habt das Abendessen schon hinter euch oder seid ihr noch am Grillen im Garten irgendwo?
1: Nee, wir sind gerade durch.
0: Sehr fein, was gab's
1: gerade
0: denn?
1: Gerade durch.
0: Was habt ihr gefuttert?
1: Bei mir gab's Hähnchen und bei den Mädchen gab's Nudeln.
0: Aha, okay, das ist ja typisch amerikanisch sozusagen, ne?
1: Ja, ja.
0: Ja, aber da kann man alles essen in den USA. Und ihr habt ein Haus von einem Freund, ist gut, wenn man so tolle Freunde hat, die ein Haus mit Pool in Fort Myers haben. Das ist natürlich super, da muss man immer mal, die macht ihr das jedes Jahr, oder?
1: Ja, im Prinzip jedes Jahr, genau. Wir sind im Prinzip jedes Jahr hier.
0: Okay, und lasst euch da gut gehen und der Freund ist nicht da. Der macht dann einen Austausch, ist in Buchholz in der Nordheide, ne?
1: Dann in so der ähnlich, Zeit. Genau.
0: Okay, und was habt ihr euch denn vorgenommen jetzt für die Woche?
1: Ach, diese Woche tatsächlich noch viel Strand. Es gibt hier ganz, ganz viele tolle Strände, die man besuchen kann und die man besuchen muss, wenn man hier in der Gegend ist. Wir haben eine kleine Rundreise schon gemacht, waren einmal von New York bis Key West mit dem Auto unterwegs und genießen so die letzten Tage jetzt hier vor Ort.
0: Sehr schön. Steht denn überall jetzt auch schon umgetextet Golf von Amerika oder ist dann noch Golf von Mexiko, wenn man die Leute so anspricht? Haben die das verinnerlicht, bis der Trump ihn aufgetragen hat?
1: Ja, bescheuerterweise ja. Ja, das ist tatsächlich so, dass der Golf von Mexiko nicht mehr im Sprachgebrauch stattfindet.
0: Ja. Ja. Ich habe mal meinen reichen Onkel aus der ehemaligen DDR besucht, in Naples hatte der ein Haus, das ist sehr lustig, da gibt es dann die Old Town, Naples, aber ist natürlich gar keine Old Town, das sind so Fassaden, die so auf alt gemacht sind. Hast du mal besucht? Ja, das sieht toll aus, aber es hat mit Altstadt natürlich, wie wir es verstehen, gar nichts zu tun.
1: Nein, gar nichts. Also die Amis haben tatsächlich historisch eine andere Vorstellung als wir in Deutschland.
0: Ja, alles, was 5 Jahre alt ist, ist Old Town sozusagen.
1: Ja, aber mir wurde in New York gesagt, das Hotel sei ancient, also historisch, weil es schon 14 Jahre am Standort sei.
0: Natürlich, ja super. Aber ihr lasst euch gut gehen. Entscheidend ist ja, dass ihr euch am Golf von Mexiko, Amerika oder wo auch immer die Füße ins Wasser haltet und habt Spaß einfach, ne?
1: Dann, genau, wir lassen uns nicht anknabbern.
0: Dann grüßt genau, das lasst ihr nicht. Und grüßt die Familie, spielt euren Lieblingssong und feiert noch ein bisschen heute Nacht. Ne? Ciao, ciao.
1: Cool, vielen Dank. Bis dann.
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Lenny Kravitz. Gerade in Deutschland unterwegs. Da weiß man nicht so genau, ob er zuhört jetzt hier, ne? Aber ich habe noch nie was Schlechtes über Lenny Kravitz gesagt, ne? Höchstens, dass ich in seine Klamotten reinkomme und nicht mehr raus. 3:47 Uhr. Ich war schon wieder meiner Zeit voraus, was ja auch vorkommt. Manchmal bin ich auch meiner Zeit zurück. Aber wir haben eine Gefahrenstelle, einen defekten Bus auf der A36 Fienenburg in Richtung Wolfenbüttel zwischen Fienenburg und Lengde. Da ist dieser Bus. Und ein defekter LKW steht auf der A7 Fulda in Richtung Würzburg zwischen Hammelburg und Wasserlosen. Da passt ihr ein bisschen auf. Habt ihr was gesehen, das nicht auf die Straße gehört? 07221 2011 per WhatsApp. Da gibt's, oder es gab mal einen Stau, sagt Frankie, auf der A1 Osnabrück Richtung Hamburg. Da ist er eben durchgefahren. Also, wenn wir das hier vermeldet haben, Frankie meint, gibt's nicht mehr. Also, eine gute Fahrt. Dafür kriegt er auch für die Hilfe als Mitarbeiter der Minute seinen Lieblingshit von Tate McRae.

10 vor 4, also da brennt ein PKW auf der A7 Kassel in Richtung Hannover. Bitte aufpassen zwischen Derneburg, Salzgitter und Hildesheim. Und hier ist der neue Hit von den Toten Hosen, nur nach vorne.

0: Der neue der Toten Hosen nur nach vorn.
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0: Ich wusste, Jürgen ist produktiv heute. Ich spürte das irgendwie an seiner Flora, Fauna, Aura. Und er hat einen Song geschickt, diesmal von Sarah Connor. Etwas typico Romantico. Aber man muss sagen, vielleicht, wenn er als Trauersänger irgendwann doch nochmal Auftritte bekommt, wenn das andere nicht funktioniert, dann könnte er hiermit das Leben ist schön auftreten.
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0: mit euch mit.
1: Ach, ist das schön. Ja. Der Jürgen, der macht das so toll.
0: Und ich sing mit euch
1: ja,
0: mit.
1: So gut. Ja, genau. All together to the rhythm of the beat. Der Star im Keller, Jürgen interpretiert große Songs noch größer, wird fortgesetzt, exklusiv natürlich nur in der Popnacht.

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1: Um 4 Uhr mit Christine Beitsch. Der Fachkräftemangel in Deutschland könnte sich nach Einschätzung des Instituts der deutschen Wirtschaft weiter verschärfen. Die Rheinische Post berichtet über eine entsprechende Studie des arbeitgebernahen Instituts. Aus der Nachrichtenredaktion Andreas Herrler.
2: Der Grund liegt in neuen Entwicklungen bei der Migration. So kommen deutlich weniger Menschen nach Deutschland, zugleich verlassen mehr Menschen das Land. Die Nettozuwanderung, also Zuwanderung minus Abwanderung, ist laut der Studie innerhalb von 2 Jahren von 663.000 auf 235.000 Menschen gesunken. Es gäbe weniger Asylanträge und mehr Menschen aus osteuropäischen EU-Staaten zögen wieder in ihre Heimat. Außerdem verließen mehr Deutsche das Land.
1: Nach dem Anschlag auf den Berliner Christopher Street Day will Bundesinnenminister Dobrindt stärker gegen Gefährder vorgehen. Für sie solle unter anderem nicht mehr das Jugendstrafrecht gelten können, sagte Dobrindt der ARD. Zudem dürften sie nicht mehr auf Bewährung in Freiheit kommen. Das Bundeskriminalamt stuft zurzeit 410 Menschen in Deutschland als islamistische Gefährder ein. Das meldet das Redaktionsnetzwerk Deutschland. Marc Geisler berichtet.
3: Neben den islamistischen Gefährdern gibt es aktuell auch 65 eingestufte Personen aus dem Bereich Rechtsextremismus und 17 aus dem Bereich Linksextremismus. Das BKA betont aber auch, die Zahl der Gefährder allein sagt nichts darüber aus, wie groß die tatsächliche Gefahr eines Anschlags ist. Als Gefährder gelten Personen, denen die Sicherheitsbehörden schwere Straftaten wie einen Anschlag zutrauen. Dabei ist die Einstufung erst einmal nur eine reine Gefahrenbewertung. Entscheidend sind dabei Hinweise aus bisherigen Ermittlungen, bestehende mögliche Kontakte oder frühere Aktivitäten.
1: Der US-Konzern Johnson & Johnson zahlt in einem Rechtsstreit über mutmaßlich krebserregendes Babypuder 5,5 Milliarden Dollar. Durch diesen Vergleich sollen zehntausende Klagen beigelegt werden, wie das Unternehmen mitteilte. Die Kläger werfen Johnson & Johnson vor, dass sein Babypuder auf Talkumbasis Eierstockkrebs verursacht. Der Konzern hat das stets bestritten. Das Produkt wird seit 2020 in den USA nicht mehr verkauft. Zahlreiche Gemälde berühmter Maler wie Monet, Picasso und Renoir werden im Oktober auf der internationalen Kunstmesse Art Basel versteigert. Der Gesamtwert bis zu 43 Millionen Euro. Das hat das Auktionshaus Christie's mitgeteilt. Demnach werden die rund 60 Werke vorher bei Christie's in Paris noch ausgestellt. Das Wetter für Deutschland. Die Tiefstwerte liegen am Morgen zwischen 16 und 8 Grad. Tagsüber im Norden und Nordosten Wolkenfelder und Sonne, sonst sonnig mit nur wenigen lockeren Wolken, dazu bis 33 Grad. Die Zeit 4.03 Uhr.
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5: Die A71 Richtung Schweinfurt ist zwischen Arnstadt Süd und Stadt Ilm wegen Bauarbeiten bis ca. 6 Uhr gesperrt. A4 Dresden-Frankfurt. Zwischen Hohenstein-Ernsthal und Glauchau-West wird in Richtung Frankfurt die Fahrbahn erneuert. Bis voraussichtlich Dezember wird der gesamte Verkehr mit je 2 Fahrspuren pro Richtung auf der Richtungsfahrbahn Dresden geführt. Dadurch ist in Richtung Frankfurt die Anschlussstelle Glauchau-Ost bis Ende Oktober gesperrt.
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6: Mit Ben Sträubel, da kommt noch eine Eilmeldung. Gerade ein Falschfahrer auf der B27, B33, Villingen-Schwenningen-Schaffhausen zwischen Bad Dürrheim und Hüfingen B31. Kommt ein Fahrzeug entgegen, ein Falschfahrer. Bitte äußerst rechts fahren, nicht überholen. Wir melden es, wenn die Gefahr vorüber ist, auf der B27, B33. Villingen-Schwenningen-Schaffhausen zwischen Bad Dürrheim und Hüfingen B31 ist ein Falschfahrer unterwegs. So. Jetzt fahrt ihr vorsichtig und wir spielen in wenigen Minuten um 2 Hits in einer Sekunde. Das sind beides Nummer 1 Hits des heutigen 28.07. Ihr erkennt sie und verdient euch ein Popnacht-Package.
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0: Sami und Stali hier in der Popnacht.
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0: Die zwei Nummer 1 Hits des heutigen 28.07. in der Musikgeschichte, die rauschen an euch vorbei. Welche beiden Songs sind denn das? Konzentration.
2: Ei. Vorsicht!
0: 0722 1 2011. Welche beiden Songs habt ihr erkannt?

0: Red Hot Chili Peppers und Other Side. Hier ist die Popnacht.
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0: Welche zwei Nummer 1 Hits des heutigen 28.07. sind denn das?
3: Ei.
0: Nein.
3: Vorsicht!
0: Olli aus Pforzheim, guten Morgen.
4: Guten Morgen, Ben.
0: Lösung.
4: Also es war nicht Nossa, das war falsch. Es war der alte Fonsi und es war I Don't Like Mondays von den Boomtown Rats.
0: Mhm, das stimmt. Hast du doch mal was verdient. Das ist auch mal ordentlich. Und du bist freiberuflicher Maler und Lackierer. Also du selbstständig.
4: Ja, richtig.
0: Du alleine oder hast du auch noch angestellt?
4: Nee, also wir sind jetzt aktuell zu 26.
0: Und das ist ordentlich. Also, das ist eine große Firma, na, die gehört dir.
4: Ja, also ja, dritte Generation und, seit 1931.
0: Aber man kann doch sagen, bei Handwerk, da brummt das doch, oder? Ich meine, da ist doch kein Anspruch, oder?
4: Sagen wir es mal so, wir spüren natürlich schon die Schieflage der Automobilindustrie. Das hat schon weitreichende Wirkungen.
0: Ja, aber
4: das spüren wir schon.
0: Auch wenn für Wohnungen streichen und sowas da.
4: Ja, aber
0: lässt man dann.
4: Beim Neubau, ja, Neubau geht gerade wenig, Industriebau auch. Also wir müssen schon kämpfen, aber ich sage jetzt mal, die Prognosen für nächstes Jahr sind vielversprechend.
0: Du kannst Politiker werden, so wie du sprichst. Ja, das war genau der Satz. Der muss immer noch am Ende sein. Wenn du sagst, als Politiker am Schluss sagst, die Prognose für nächstes Jahr ist vielversprechend.
4: Also, kannst
0: du auch als Fußballtrainer machen, ist egal.
4: Genau das Gegenteil. Ich bin ja Comedian, das geht schon in die gleiche Richtung.
0: Oder du wirst Medienberater. Kommst du, die Prognose für nächstes Jahr ist vielversprechend, meine Damen und Herren. Welchen Auftrag hast du denn heute? Wo geht's denn hin?
4: Du, heute Morgen geht's nach BTK in Bissingen. Da machen wir mit dem Partnerbetrieb machen wir ein größeres Projekt. Dann bin ich in Pforzheim, in meiner Heimatstadt.
0: Ja. Läuft. Sag's doch. Ne? Also auf jeden Fall, komm ein bisschen rum. Schön, dass du nachts schon dann so am Start bist und alles vorbereitest und dann auch mal ein Kunde bist. Dann spiele ich dein Lieblingshit und schicke dir ein schönes Paketchen, Olli. Ne? Bis bald.
4: Wunderbar, Ben. Danke dir.
0: Und ciao. Die Prognose für nächstes Jahr ist vielversprechend. Ne? Nicht vergessen.

Otto, der Dritte aus der Sternenmitte. So, 4 Uhr und 27 ist es auch schon, A3 Nürnberg in Richtung Frankfurt. Da steht ein defektes Fahrzeug, wo es nicht hingehört, zwischen Mainbrücke, Randersacker und Würzburg-Heidingsfeld. Hier ist die Popnacht am Dienstag.

0: 4.31 Uhr.
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2: Heute bleibt es meist trocken bei viel Sonnenschein. Mehr Wolken sind im Norden und Osten unterwegs. Für einzelne Schauer reicht es nur in Schleswig-Holstein oder auch in Mecklenburg-Vorpommern. Die Temperaturen steigen auf 20 Grad auf Rügen und auf 33 Grad am Hochrhein. Morgen wird es überall deutlich wärmer und das bei oft sonnigem Wetter. Am Donnerstag wird der Hitzehöhepunkt erreicht mit bis 40 Grad. Regionale Hitzegewitter sind dabei am ehesten vom Westen bis in die Mitte hinein.
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3: Die A71 Richtung Schweinfurt ist zwischen Arnstadt Süd und Stadt Ilm wegen Bauarbeiten bis ca. 6 Uhr gesperrt. A4 Dresden-Frankfurt. Zwischen Hohenstein-Ernsthal und Glauchau-West wird in Richtung Frankfurt die Fahrbahn erneuert. Bis voraussichtlich Dezember wird der gesamte Verkehr mit je 2 Fahrspuren pro Richtung auf der Richtungsfahrbahn Dresden geführt. Dadurch ist in Richtung Frankfurt die Anschlussstelle Glauchau-Ost bis Ende Oktober gesperrt.
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0: Und die am meisten unterschätzte Höchsttemperatur heute in Hittfeld werden es 25 Grad. Hier ist die Popnacht. Mein Name Ben Streubel.

0: Yeah, Black Saturday. Hier ist die Popnacht. Also schön, Louis ist wach. Louis, der fährt eigentlich mit Motorrad und Beiwagen durch die Welt. Heute aber auf dem Weg zur Arbeit. Hallo Louis, guten Morgen.
1: Guten Morgen, eigentlich der, also Louis, L-U-Y, aber egal.
0: Du hast aber hier geschrieben, Moment, du hast geschrieben, Grüße Louis.
1: Ja, und das drunter?
0: Ja, da steht Louis, L-O-U-I-S, das hast du getippt. Ich hab's so gelesen.
1: Ja, das war die Spracheingabe.
0: Naja, ach, deine Spracheingabe, okay. Und du nennst dich Louis, das ist dein Künstlername, oder was?
1: Genau.
0: Ach, so ist das. Du möchtest als Künstler auftreten in meiner Show und möchtest mir die Show stehlen.
1: Eigentlich nicht.
0: Nein, alles gut. Du hast auch einen YouTube-Kanal, deswegen wahrscheinlich, ne? Der Louis, genau. Oder so. Da bist du mit so einem Beiwagen zu sehen. Ich habe auch mal reingeklickt irgendwann mal. Motorrad mit Beiwagen und fährst dann, Handicap People, fährst du durch die Gegend. Menschen, genau. Die Einschränkungen haben, die dann an tolle Orte geführt werden, an denen sie Spaß haben. Ne? Das ist toll.
1: Richtig, ja.
0: Und wo warst du da unter anderem mal?
1: In München, in Stuttgart.
0: Ja,
1: also, in Ellwangen, okay. Überall.
0: Ich dachte jetzt natürlich an Madrid, an Barcelona und
1: Südsee. Ja, soweit reicht es noch nicht, aber okay. Die haben alle ihre eigenen Gruppen.
0: Das ist klar, also so kleine Ausflüge, du holst dann die Menschen ab, ja,
1: genau.
0: Und machst mit denen dann eine kleine Tour. Schöne Idee. Und
1: ja, das sind immer solche Einrichtungen für eingeschränkte Menschen oder ja.
0: Und die kommen auf dich zu.
1: Wir sind so eine Riesengruppe, also wir kennen uns unterschiedlich auch gar nicht. Wir kommen dann alle mit dem Beiwagen und Motorrad dorthin und holen die Menschen ab.
0: Toll. Und was ist heute geplant oder in Richtung Wochenende? Ist eine Tour geplant?
1: Jetzt erstmal arbeiten und das nächste ist für eine Blindeneinrichtung im 19.09.
0: Auch eine Tour?
1: Genau, auch eine Tour.
0: Ja, da musst du aber auch ein bisschen beschreiben. Dann machst du das dann auch, wenn du jemanden mit einer Sehbehinderung fährst, musst du ja dann so mal erzählen, was da gerade so passiert.
1: Richtig, richtig, genau. Manche sehen ja noch was, aber du bist dann schon am Reden und du fährst dann auch nicht ganz so schnell.
0: Da kann man auch viele Fehler machen. Ich habe mal auch jemanden begleitet, der nichts gesehen hat und auf ein Konzert von Christina Aguilera und habe das beschrieben. Und da kannst du natürlich, also da lernst du mal die Welt ganz anders kennen und schätzen, dass wir sehen können. Auf der anderen Seite natürlich auch, wie man das beschreibt am besten. Ja, selbst wenn du jeden Tag hier arbeitest und beschreibst Dinge, kommst du da an die Grenzen und denkst nochmal neu nach. Wie beschreibt man
1: aber
0: so eine Farbe? Blau
1: aber
0: oder
1: richtig,
0: so, ne?
1: Genau.
0: Sehr
1: genau.
0: Fein. Toll, also ein Applaus von unserem Therapiekreis, dass du dich da so einsetzt und dann wünsche ich dir viel Erfolg mit deinem Channel und mit deiner Aktion und auch den anderen natürlich.
1: Dankeschön.
0: Die grüßt du alle und dann komm mal gut zur Arbeit jetzt.
1: Dankeschön. Aber weißt du, warum ich dir geschrieben habe?
0: Nee, das weiß ich nicht mehr, aber du hast Louis geschrieben. Also, gute Fahrt und ich spiele dann

FM. Es ist jetzt 4:47 Uhr, eine Gefahrenstelle von der A81 Stuttgart Richtung Heilbronn. Da steht ein defektes Fahrzeug auf der Fahrbahn zwischen Ludwigsburg Süd und Ludwigsburg Nord. Die Popnacht ist hier. Wow, wow, so, hier ist aber laut hier.

0: sorry.
1: If I were sorry. 4.52 Uhr, Vorsicht, laufen Esel auf der Fahrbahn im Kreis Biberach zwischen Bußmannshausen und Welpertshofen. Verschiedene Esel auf der Fahrbahn.

0: Johnny in der Popnacht. Oh, es ist ja schon 5:05, da muss ich mal schnell zusammenpacken. Notausstattung ist ja schon abgeklemmt, Antennenleistung hochgefahren, Schuhe habe ich angezogen, Lichtstimmung auf OP, damit die nachfolgenden Kolleginnen und Kollegen nicht so schlecht haben. Und KI, was machst du?
1: Nach Haus.
0: Ach.
1: Nach Haus.
0: Da komme ich mit, das ist doch klar. Das war die Popnacht. Mein Name ist Ben Sträuble. Und wir hören uns kommende Nacht wieder. Macht was.

0: Guten Morgen, es ist der frühe Dienstag. Gleich unsere Frühaufsteherprämie und das Wichtigste gibt's genau jetzt erstmal für euch.
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2: Um 5 Uhr mit Milat Kupay. Innenminister Dobrindt will nach dem Anschlag beim Christopher Street Day in Berlin schärfer gegen sogenannte Gefährder vorgehen. Unter anderem sollen sie künftig nicht mehr nach dem Jugendstrafrecht behandelt werden. Den ARD-Tagesthemen sagte Dobrindt, er habe kein Verständnis dafür, dass eine Haftstrafe des mutmaßlichen CSD-Attentäters zur Bewährung ausgesetzt wurde. Der CSU-Politiker sprach sich außerdem dafür aus, die Bewegungsfreiheit von Gefährdern einzuschränken. Man könne mit elektronischen Fußfesseln arbeiten. Das Bundeskriminalamt stuft derzeit bundesweit 410 Menschen als islamistische Gefährder ein. Diese Zahl nannte ein Sprecher dem Redaktionsnetzwerk Deutschland. Aus der Nachrichtenredaktion Volker Damm.
3: Dazu kommen 65 Gefährder aus dem Bereich Rechtsextremismus und 17 aus dem Bereich Linksextremismus. Die Einstufung in Gefährder oder Unterstützer unterliege den jeweiligen Bundesländern, so der Sprecher. Die Gründe für eine Einstufung seien vielfältig und erfolgten im Einzelfall. Die Anzahl dieser Personen als alleiniges Kriterium gebe keinen Aufschluss über die Gefährdungslage in Deutschland. Als Gefährder gelten Menschen, denen die Behörden größere Straftaten wie Anschläge zutrauen.
2: In den USA hat der Chip-Entwickler Nvidia mit mehreren Technologiekonzernen eine Sicherheitsallianz gegründet. Anlass ist ein Test des Softwareunternehmens OpenAI, bei dem künstliche Intelligenz einen Hackerangriff durchgeführt hat. Bei der neuen Allianz stehen die sogenannten KI-Agenten im Mittelpunkt, also autonome Softwaresysteme, die eigenständig Entscheidungen treffen, handeln und aus Erfahrungen lernen. Aus Los Angeles, Reinhard Spiegelhauer.
4: Laut Nvidia Newsblog-Beitrag ist geplant, einen allgemein verfügbaren Sicherheitsbaukasten für KI-Agenten zu entwickeln. Die Allianz baut teilweise auf bereits bestehenden Initiativen einzelner Unternehmen auf und führt diese zusammen. Knapp 40 Unternehmen sind Gründungsmitglieder der Initiative. Nicht dazu gehören bislang allerdings die renommiertesten KI-Entwickler OpenAI, Google und Anthropic. Rechtlich bindende Verpflichtungen gehen die Mitglieder der neuen Open Secure AI Alliance allerdings nicht ein.
2: Vor genau 75 Jahren ist die Genfer Flüchtlingskonvention verabschiedet worden. Sie ist ein Grundpfeiler des Völkerrechts und regelt verbindlich, welcher Schutz für Menschen auf der Flucht gilt. 149 Staaten haben die Konvention unterschrieben. Der nationale Direktor der UNO-Flüchtlingshilfe, Ankerstein, sieht die Errungenschaften des Abkommens allerdings in Gefahr. So gäbe es drastische Einschnitte bei der Finanzierung humanitärer Hilfe. Gleichzeitig habe sich die Zahl der vertriebenen Menschen weltweit in den vergangenen 10 Jahren verdoppelt. Das waren die Nachrichten.
0: 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Hier sind die neuesten Meldungen aus dem MDR Jump Verkehrszentrum. Und da sieht es so aus, dass nichts los ist. Ja, keine Verkehrsmeldungen, alles frei irgendwie. Ja, habt ihr noch Staus oder Blitzer gesehen, dann ruft einfach an. Ne? Kostenlos 0800 123 2340. So schnell geht's.
5: Das klang jetzt richtig enttäuscht.
0: Nö, freue ich mich.
5: Ja?
0: Ja.
5: Klang jetzt so, als suchst du verzweifelt eine Meldung.
0: Nee.
5: Nee, okay.
0: Nein, das finde ich genau so, finde ich das gut. Für alle doch. Ist das auch die beste Situation. Ne? Jetzt fehlt nur noch ein gutes Wetter, Sarah.
5: Ja, es ist halt nochmal entspannt. Also die sommerlichen Temperaturen, ich nenne es jetzt mal moderat, wir kratzen an der 30-Grad-Marke, knacken sie aber aller Voraussicht nach noch nicht. 24 bis 29 Grad sind drin. Es gibt Sonne und Wolken in einem entspannten Mix. Die meisten Wolken gibt es über dem Norden von Sachsen-Anhalt und über dem Osten von Sachsen. Die meiste Sonne dabei in Thüringen. Wir haben ja gesagt, das ist im Prinzip nur ein kleines Vorspiel. Der krasse Sommer kommt dann ab morgen. Morgen gibt es mit viel Sonne schon bis zu 34 Grad, am Donnerstag sind dann bis zu 38 drin. Da kommen dann aber auch schon wieder Schauer und Gewitter und zum Freitag ist es dann ein bisschen weniger heiß.
0: Guten Morgen!
5: Gleich 5 nach 5.
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0: Das wird heute eine Show, wie ihr sie noch nie erlebt habt. Sarah hat durchgeschlafen und ihr kleines Kind logischerweise auch. Und das sind natürlich die besten Voraussetzungen.
5: Ja, aber es kann natürlich irgendwas ganz Schlimmes passieren, weil ich so viel Energie habe.
0: Ja. das ist natürlich
5: und,
0: auch.
5: Ja. Und gar nicht weiß, wohin damit.
0: Ja, das ist auch eher als Warnung zu verstehen gewesen. Durch die Blume. Okay, ja, dann ruft mal an. Ja, 0800 123 2340. Ihr wisst ja, es gibt unsere Frühaufstellprämientasse, aber nicht mehr lange. 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Ja, also, als Dankeschön fürs frühe Aufstehen und fürs Einschalten. 0800 123 2340. Jetzt gehen es dir doch. Was soll das denn jetzt?
5: Das ist die Entspannung. Das,
0: ja. Steff ist auch da. Guten Morgen. Sag mal, Steff, guten Morgen. Ja. Also, was ist denn los? So, also, jetzt anrufen, gleich gewinnen, starten in den neuen Tag, Kinder. Also, was ist denn?

0: Guck mal, tschakka, tschakka, tschakka geht's an den neuen Tag. 5.10 Uhr haben wir es am Dienstag.
1: Guten Morgen.
2: Hallo, guten Morgen.
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0: Okay, also Sarah hat die Nacht durchgeschlafen, kann sich vor lauter Energie überhaupt nicht retten, weiß nicht, was los ist, wohin mit der ganzen Power. Ja, mal gucken, ob es Jonas aus Auerbach genauso geht. Jonas, guten Morgen.
4: Einen wunderschönen guten Morgen.
0: Na, und wie läuft's? Ich gehe mal davon aus, du kommst aus dem Auerbach im Vogtland, oder ist es ein anderes?
4: Auerbach im Erzgebirge.
0: Ach so.
4: Erzgebirge.
0: Mann, jetzt
5: die Regel ist, die Menschen kommen immer aus dem Auerbach, das du jetzt nicht nennst.
0: Ich war,
5: Auerbach,
0: ja, also,
5: Vogtland.
4: Es ist auch viel kleiner.
0: Ja.
5: Ja, nee, aber ist es so? Ich glaube, die sind fast gleich groß, oder? Also ich bin immer erstaunt.
4: Naja, wir haben nur 2000 Einwohner ungefähr. Also ich glaube, Vogtland hat ein bisschen mehr. Viel mehr.
0: Also auf jeden Fall merke ich daran, ich werde auf jeden Fall kein Roulette spielen. Ne? 50-50 ist schwierig. Ja, Jonas, aber du bist ja schon auf jeden Fall mal unterwegs. Das ist ja klar. Deswegen wollen wir natürlich die ganze Story wissen. Wo geht's hin? Warum? Weshalb? Was ist los, Jonas?
4: Ja, warum? Weshalb? Man muss Geld verdienen. Ne? Also deswegen brauche ich auch Arbeit.
0: Ja, okay. Das habe ich mir fast gedacht. Was machst du denn beruflich, dass du so früh da unterwegs bist?
4: Ich fahre nach Chemnitz auf die Kläranlage.
0: Ich kenne auch einen Chef in der Kläranlage auf dem Dorf. Ein reicher Mann, der hat einen Pool. Und mein Verdacht ist ja, dass der von der Kläranlage...
4: Ist das Poolwasser sauber. Und
0: ich glaube, dass er das Wasser für den Pool quasi so ein bisschen so, sag ich mal, so abzwackt. Verstehst du, wie ich meine? Mit so einer Leitung rüber in den Pool?
4: Weil der wohnt... Ja, etwas eklig, aber möglich ist es. Ja.
0: Ich meine nach der Reinigung, weil der wohnt genau neben der Kläranlage.
4: Nach Reinigung, gut, okay.
0: Der wohnt direkt daneben. Also das ist,
5: ist das wie bei Pfarrern? Also das Pfarrhaus und das ist das Klärhaus.
0: So
5: das
0: ungefähr.
5: Ist der Chef, ja. Ja. Das Witzige ist, gestern habe ich mit meiner Schwester noch über Kläranlagen philosophiert, weil die ist ja Lehrerin. Aha. Und die habe ich so gefragt, wenn die Ausflüge machen mit der Schule, was kommt da so am besten an? Und da dachte ich jetzt, sie sagt Zoo oder Spielplätze, aber die sagt, die Kinder sind immer nach der Kläranlage am begeistertsten. Das ist für die der schönste und spannendste Ausflug. Habt ihr auch manchmal Kindergruppen bei euch, die sich das angucken?
4: Das ist tatsächlich sehr interessant. Ja, auch zur Zeit haben wir so viele Baustellen, dass die Führungen doch eingeschränkt bis keine da sind. Aber wenn die Baustellen vorbei sind, sind wieder Führungen möglich. Ja,
0: ja, Wahnsinn. Also ich mache mir noch so Gedanken, wenn Sarah mittags mit ihrer Schwester über Kläranlagen philosophiert.
5: Ausflüge. Aber meine Tochter mag doch so Traktoren.
4: Keine Themen, über Kläranlagen.
0: Ja, sehr gut.
5: Ist so, wenn du ein Kind hast, da ist das noch das Harmloseste, worüber du sprichst.
0: Wahrscheinlich. Jonas, jetzt gibt's noch ein bisschen was obendrauf, nämlich eine tolle Kaffeetasse für dich. Herzlichen Glückwunsch.
4: Super, vielen Dank. Da freue ich mich.
0: Ja, ein begehrtes Sammlerobjekt. Wir wünschen dir einen fabelhaften Tag. Grüßen den Rest der Crew. Ne? Hau rein und weiter viel Spaß.
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0: Guten Morgen, 5.20 Uhr, was gleich? Hier ist die Emma Jump. Guten Morgen, Familie. Am Dienstag, ein Tag, an dem das Thermometer ja den ersten Sprung macht.
1: Ja, wir kratzen an der 30-Grad-Marke. Und das war es noch nicht. Donnerstag sind dann ja noch mal rund 10 Grad mehr drin.
0: Ja, da üben wir das mit der Abkühlung am besten jetzt schon und klären mal, was ihr besser nicht macht.
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1: Tina Hanke ist jetzt gleich dran. Wir wollen nämlich sprechen über gefrorene Beeren, die meisten von uns einfach im Eisfach haben. Also die einen machen sie in den Joghurt, andere ins Wasser, meine Familie eher in den Drink, aber egal. Genau diese Beeren darf man wohl so anscheinend gar nicht essen.
0: Ja, Tina ist Lebensmittelexpertin von der Verbraucherzentrale Thüringen. Ja, stimmt das? Dürfen wir gefrorenes Obst einfach nicht so essen?
3: Das stimmt. Tiefgekühlte Beeren können Krankheitserreger wie Noroviren enthalten. Zum Beispiel durch mangelnde Hygiene bei der Ernte oder durch kontaminiertes Wasser. Diese Viren überleben das Einfrieren und werden dann später einfach mit verzehrt. Und das Abkochen hingegen kann die Viren abtöten. Besonders relevant ist das für Kinder, für Schwangere oder anderweitig immungeschwächte Personen. Das Fruchtpüree dann nach dem Abkochen wieder einfrieren, das ist übrigens kein Problem.
1: Das wusste ich überhaupt nicht. Also tiefgekühlte Beeren lieber nochmal abkochen.
0: Okay, ja gut, dann hat sich das also jetzt auch erledigt.
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0: 5.30 Uhr haben wir es. Guten Morgen, hier ist die MDR Jump. Guten Morgen Familie, am Dienstag. Und wir gucken mal kurz auf die Straßen, ins Verkehrszentrum. Und da liegen aber keine Verkehrsmeldungen vor. Das ist das Allerbeste. Ja. Wenn ihr was gesehen habt, Staus oder Blitzer, ruft einfach an. Kostenlos 0800 123 23 40. Sarah, wie wird's Wetter? Es entwickelt sich, habe ich so das Gefühl.
1: Ja. Ja, das ist ein entspannter Sommertag, wie er im Sommerferienbuch steht. Das heißt, es gibt Sonne und Wolken im Mix. Die meisten Wolken werden über dem Norden Sachsen-Anhalts bleiben. Auch im Osten Sachsens sind ein paar mehr Wolken unterwegs. Die meiste Sonne in Thüringen, aber es ist insgesamt trocken und freundlich. Und dann auch warm nachher. 24 bis 29 Grad sind drin, wobei ihr schon Frühtemperaturen geschickt habt, die hier und da im einstelligen Bereich liegen. Meistens aber auch die entspannt irgendwo zwischen 10 und 15 Grad. Jetzt gucken wir natürlich noch auf die nächsten Tage, über die haben wir ja schon gesprochen und da kommt die Hitze zurück. Morgen gibt es mit viel Sonne bis zu 34 Grad, am Donnerstag sind dann bis zu 38 drin. Da kommen dann abends Schauer und Gewitter, die wahrscheinlich Abkühlung bringen.
0: Ja, und Sarah ist seit Tagen ganz aufgeregt. Ja. Schuld sind 4 Buchstaben.
1: Oh ja, S-A-L-E, Sale. Die Begeisterung bei Dr. Emkus hält sich irgendwie in Grenzen.
2: Du wühlst dich durch die Ständer, verbrauchst wertvolle Lebenszeit und kommst dir vor, als hätte man dich gerade auf dem Wochenmarkt für dumm verkaufen wollen.
1: Hä? Aber das Gefühl, so ein Schnäppchen gemacht zu haben, das ist doch mega.
0: Ja, also Dr. Emkus shoppt eben viele Dinge, die man nicht braucht. Ne? Aktuelle Folge gibt's gleich nochmal gegen 5.40 Uhr.

0: Huch, wo kam denn der Song jetzt her? Den hatte ich ja schon fast vergessen.
1: Ja.
0: Die Beyoncé.
1: Alles kommt zurück, sagt man so schön. Ja. Ne? 5.40 Uhr haben wir es gleich. Hier ist die MDR Jump. Guten Morgen, Familie. Am Dienstag.
0: Ein weiterer Tag, an dem in meiner Timeline jede Menge Schnäppchen aufpoppen. Also der Sommerschlussverkauf geht jetzt in die ganz heiße Phase und ich bin dazu übergegangen, für meine Tochter schon Sommerklamotten in der Größe für nächstes Jahr zu kaufen.
1: Ja, scheint es irgendwie erfolgreicher zu sein als Dr. M-Kurs.
2: Wisst ihr, was mir schon wieder auf den Sack geht? Dass man beim Sommerschlussverkauf mit riesigen Werbeschildern nach Strich und Faden verarscht wird, nur um am Ende wieder völlig abgezockt dazustehen. Draußen am Schaufenster schreit ich in knallroten, fettes bis zu 70% Rabattschild an, sodass du hochmotiviert in den Laden stürmst, nur um dann drinnen festzustellen, dass diese 70% exakt für eine ähnliche, spotthässliche Plastiksonnenbrille in knallpink gelten. Der gesamte restliche Haufen an Klamotten ist wahlweise überhaupt nicht reduziert oder nur mickrige 5 Cent günstiger als letzte Woche. Du wühlst dich durch die Ständer, verbrauchst wertvolle Lebenszeit und kommst dir vor, als hätte man dich gerade auf dem Wochenmarkt für dumm verkaufen wollen. Aber durch diesen miesen Marketing-Trick spart man am Ende immer noch am allermeisten Geld, weil man aus lauter Wut über die Mogelpackung einfach überhaupt nichts kauft und den Laden sofort wieder verlässt.
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0: Ja, also früh ist es, ne?
1: Aber hell ist es auch schon.
2: Ja, und eure MDR Jump Guten Morgen Familie ist auch schon da.
1: Wird also, könnte man sagen. Guten Morgen am Dienstag, 5.42 Uhr. Und Lasi, ja, du hast versprochen, du holst heute wieder das Schlagzeug raus.
2: Also richtig, warte, einmal kurz anspielen. Okay, läuft, wunderbar. Ich bin bereit. Joe, wir können...

0: Joe in der MDR Jump. Guten Morgen, Familie. 5.46 Uhr haben wir es gleich. Es geht rein in den Dienstag.
1: Und da entschuldigen wir uns jetzt schon mal für die Bilder im Kopf.
0: Ja, also da müsst ihr jetzt wirklich durch. Ist ja auch Juli. Da kann man auch mal Böttcher in Badehose erleben.
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3: Leute, ich war mal wieder im Freibad, also in einem richtigen Freibad mit gefliestem Becken und blauem Boden, ne? Nicht wie unsere Kiesgrube hier, aber egal, ich kann mich erinnern, zu meiner Kindheit gab es am Kiosk Fassbrause und Bockwürstchen mit Brötchen und wenn die alle waren, da gab es nur noch Schnitte mit Senf drauf und heutzutage, oh, mein lieber Scholli, Currywurst, Burger, Pommes, Rotwein, Schnaps, Bier, ja, heute gibt's neben dem Bademeister eben auch noch den Jägermeister und natürlich wird davon auch Gebrauch gemacht und natürlich über schätzt der ein oder andere sich da mal ganz gewaltig. Vielleicht mal ein Beispiel an den Bahnhöfen nehmen, na, das soll es ja bald auch nicht mehr geben. Also, ich kann verstehen, dass den Beckenrandjob immer weniger machen wollen. Du sitzt den ganzen Tag in der Sonne, beobachtest Menschen, die sich freiwillig Verbrennungen dritten Grades holen, musst erklären, dass die Wasserrutsche keine Überholspur hat und zwischendurch noch einen Junggesellenabschied davon überzeugen, dass ein Körper mit Bierkasten unterm Arm keine olympische Disziplin ist. Und mit mehr als mit Du-Du kann er den Kraketern auch nicht beikommen. Was nützt das schon? Ich würde die auf den 10-Meter-Turm schicken und die Leiter abbauen. Ja, und sollte das Bad keinen 10-Meter-Turm haben, müssen sie eine halbe Stunde lang Chlortabletten für die Filteranlage auspacken. Dann sind sie nicht mehr blau, sondern grün. So wie unsere Haare damals, als Kind, wenn wir aus dem Wasser kamen.
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5: Um 6 Uhr mit Ralf Valencia. Nach dem Anschlag auf den Christopher Street Day in Berlin wird über härtere Regeln im Umgang mit sogenannten Gefährdern diskutiert. Bundesinnenminister Alexander Dobrindt forderte am Abend in der ARD, sie künftig in Präventivhaft nehmen zu können. Zuvor hatte sich der CSU-Politiker bereits für einen verstärkten Einsatz elektronischer Fußfesseln ausgesprochen. Der innenpolitische Sprecher der Unionsfraktion Alexander Trom sagte dem MDR, bei terror- und staatsgefährdenden Straftaten dürften Haftstrafen künftig nicht mehr auf Bewährung ausgesetzt werden, weder im Jugend- noch im Erwachsenenstrafrecht. Das Bundeskriminalamt stuft derzeit 410 Menschen als islamistische Gefährder ein. Das berichtet das Redaktionsnetzwerk Deutschland und beruft sich dabei auf Zahlen von Anfang Juli. Laut BKA sind die Polizisten der Bundesländer für die Einschätzung zuständig. Die Gründe seien vielfältig und unterlegen jeweils der Einzelfallbetrachtung. Neben den islamistischen Gefährdern werden dem Bericht zufolge zurzeit 65 und 17 linksextreme Gefährder gezählt. Vom Flughafen Leipzig-Halle ist in der Nacht erneut ein Abschiebeflug nach Afghanistan gestartet. Der Airbus soll Medienberichten zufolge über die türkische Stadt Trabzon weiter nach Kabul fliegen. Die Bundesregierung und die zuständigen Behörden äußerten sich zunächst nicht. Unklar ist demnach, wer genau und wie viele Menschen außer Landes gebracht wurden. Am Flughafen protestierten zahlreiche Menschen gegen die Abschiebung. Ein antirassistisches Bündnis verweist auf die Menschenrechtslage unter den Taliban. Vor Beginn einer neuen Hitzewelle versucht die Feuerwehr in Frankreich, die wütenden Waldbrände weiter einzudämmen. Präsident Emmanuel Macron sagte am Abend bei einem Besuch der Einsatzleitung, man werde den Kampf zum Schutz der Bevölkerung gewinnen. Ein kleinerer Brand sei inzwischen unter Kontrolle. Die beiden größeren Feuer bei Bordeaux machten den Einsatzkräften weiterhin zu schaffen. In Spanien zeichnete sich zuletzt eine leichte Entspannung der Lage ab. Neue Waldbrände brachen in Portugal aus. Der ADAC Sachsen rät Reisenden, Bußgelder aus dem Ausland nicht zu ignorieren. Florian Wagner vom Automobilclub sagte dem MDR, man solle zunächst prüfen, ob der Bescheid rechtens sei und ob man den Verstoß tatsächlich begangen habe. Sei die Forderung berechtigt, sollte man zahlen. Bußgelder aus anderen EU-Staaten könnten auch in Deutschland vollstreckt werden. Das waren die Nachrichten.
6: 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Hier sind die neuesten Meldungen aus dem MDR Jump Verkehrszentrum. Und da haben wir eine Meldung von der A71. Vorsicht Richtung Schweinfurt zwischen Bad Kissingen, Oerlenbach und Poppenhausen. Da liegt ein Reifen auf der Fahrbahn. Alle Blitzer auch mobil auf mdrjump.de. Und in unserer App, hier sind die aktuellsten. In Halle, in der Volkmannstraße Richtung Riebeckplatz, wird geblitzt und Lisa hat sich gemeldet.
7: Hallo, guten Morgen, liebes Jump-Team. Ich weiß nicht, ob ich die Erste bin, aber ich habe zumindest einen Blitzer in Erfurt in der Anders-Nexo-Straße in der 30er-Zone Ortseingang. Liebe Grüße.
6: Ja, du bist die Erste. Applaus, Applaus. Wunderbar. Und oh, wir haben sogar noch jemanden dran.
8: Ja, einen wunderschönen guten Morgen, der Jörg hier. Ich bin gerade auf der B87 unterwegs zwischen Torgau und Mokrena. Auf Höhe im Gräfendorf bauen sie gerade den Blitzer auf Fahrt Richtung Torgau.
6: Okay, ja, habt ihr ansonsten was gesehen? Staus oder Blitzer? Dann einfach anrufen, ne? 0800 123 2340. Sarah, die Sonne geht auf. Wie wird der Tag?
3: Ey, die Sonne geht auf und ihr schickt auch tolle Sonnenaufgänge. Oh. Sieht das schön aus, schon wieder hier bei Matze. Herrlich, ja. Und da kommt dann auch ein entspannter Sommertag auf uns zu. Also es gibt Sonne, es gibt ein paar Wolken in einem trockenen Mix und die Temperaturen, die können dann steigen auf 24 bis 29 Grad. Die Frühwerte entspannt meistens irgendwo zwischen 10 und 15 Grad. Es geht morgen mit viel Sonne schon auf 34 Grad nach oben. Donnerstag klettert das Thermometer auf heiße 38. Abends kann es dann erste Schauer und Gewitter geben und die ja, werden die Luft zum Freitag wieder ein bisschen runterkühlen.
6: Guten Morgen.
3: Gleich 5 nach 6.
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6: Ja, und gestern, da ging es in unserem Sommerquickie einmal quer durch den Osten.
9: Ich würde sagen Erfurt, Jena, Sachsen, oh Gott.
3: Bisschen raten, bisschen wissen und schon sichert sich Ines aus Chemnitz ihr komplettes Sommerpaket mit Eiskaffeetasse, mit Strandtasche und mit Powerbank.
6: Ihr ahnt es, ne? Die nächsten 3 Fragen warten schon und zwar auf euch. 0800 123 2340. Leitungen sind auf. Ruft an und legt einen schnellen Sommerquickie hin. 0800 123 2340.

0: 6:10 Uhr, guten Morgen, hier ist die MDR Jump, guten Morgen Familie, am Dienstag.
1: Und da gibt's nirgends sonst schon um diese Uhrzeit so viel Sommerfeeling frei Haus.
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1: 3 Fragen warten hier auf euch. Für jede richtige Antwort, die innerhalb von 5 Sekunden kommt, gibt's einen sommerlichen Preis. Und nebenbei hören wir ja auch noch, was so los ist im Osten und der Welt.
3: Ja, das hören wir jetzt vor allem mal von Andreas aus Weißensee bei Sömmerda. Guten Morgen, Andreas.
4: Guten Morgen.
3: Hey, da ist einer schon gut drauf. Du bist ja unterwegs, oder was, Andreas?
4: Bin schon seit halb 5 unterwegs.
3: Oh, fleißiger junger Mann. Guck mal hier, toll.
4: Ja.
3: Andreas, jetzt gibt's 3 Fragen, ja? Und ja, du weißt Bescheid, 5 Sekunden Zeit pro Antwort. Es geht los mit Frage Nummer 1. Die Euroscheine bekommen ein neues Design und wir können mitbestimmen. Bei einer Online-Umfrage kann für Motive aus den Themenbereichen Flüsse und Vögel und europäische Kultur gewotet werden. Sollte die Wahl auf Kultur fallen, sind historische Promis auf den Scheinen. Auf dem 10-Euro-Schein zum Beispiel der Komponist dieses Liedes hier. Für Elise heißt das Teil. Und geschrieben hat es wer, Andreas?
4: Mozart.
3: Der andere?
4: Goethe.
3: Der andere? Nee, Goethe, nee, Ludwig? Der Ludwig van? Ja? Na?
4: Beethoven.
3: Ja! Komm, lass mal gelten, ist noch früh.
1: Andreas, natürlich.
4: Ist, ja, gut, danke schön.
3: Ja, so sind wir. Ein Rollerfahrer hat am Wochenende in Sondershausen einen Unfall verursacht, weil er einem Affen ausweichen musste. Der war aus dem benachbarten Affenpark ausgebüxt. Die Bilanz: leichte Verletzungen beim Mopedfahrer, Affe unverletzt. So war auch zum Glück nur ein kleinerer Berberaffe. Bei einem Menschenaffen hätte es anders ausgehen können. Nenne uns doch mal einen Menschenaffen. Wen gibt's da so?
4: Gorilla?
3: Ja, richtig. Sehr gut.
4: Gut.
3: Ja. Lacht er. Kann er selbst nicht glauben, dass er die Fragen beantwortet, der Andreas. Ab heute wird es immer heißer. Pass auf, Schuld ist ein Hoch, das sich von Süden zu uns reinschiebt und genauso heißt wie der kleine Schneemann bei Disneys Eiskönigin. Wie heißt also dieses Hoch?
4: Olaf.
3: Das, so, also, da kennt er sich aus. Alles richtig, mit allen Daumen, sag ich mal, und Augen zugedrückt, aber wunderbar, Andreas.
4: Dankeschön.
1: Aber dass der Olaf jetzt so spontan kam, hast du eine kleine Tochter oder warum weißt du das so spontan?
4: Nein, leider nicht. Leider keine Kinder.
3: Ja.
4: Ey, Frau guckt gerne Disney-Filme.
1: Aber das ist ja noch schlimmer, weil meine kleine Nichte, die ist so, also die ist jetzt 5 und ich muss immer den Olaf spielen übrigens. Bei Ariel muss ich immer die böse Meerhexe Ursula spielen.
3: Oh Gott,
1: bei der Eiskönigin muss ich immer Olaf spielen und ich muss immer sagen, ich will kuscheln.
3: Andreas, tut mir leid, dass du das alles erfahren musst. Alles Liebe, tolle Woche, hau rein und weiter viel Spaß.
4: Na,
2: danke schön. 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

0: 6.20 Uhr, die MDR Jump. Guten Morgen, Familie, am Dienstag.
1: Und da freuen wir uns, von euch zu hören. Also klar, am Telefon oder per WhatsApp, aber auch per Postkarte.
0: Schickt uns so ein Ding. Ja, die Adresse steht auf mdrjump.de. Uns ist auch egal, ob aus dem Freibad um die Ecke, vom anderen Ende der Welt. Ja, am Ende des Sommers verschenken wir unter allen Karten 1.000 Euro, zum Beispiel für den nächsten Urlaub.
1: Und diese Kohle könnte Annika aus Weimar sehr gut gebrauchen. Hinter ihr liegen schließlich eine teure Hochzeit und dann auch noch Flitterwochen in Portugal. Oh. Ja, guten Morgen.
2: Ja, hallöchen, guten Morgen.
0: Ja, erstmal herzlichen Glückwunsch zur Hochzeit.
2: Juhu. Ja, danke.
0: Im Mai haben dein Mann und du geheiratet. Und wie läuft's bisher so?
2: Noch keinen Tag bereut.
0: Ja, war da auch ein Kind im Hintergrund? Bestimmt
1: die Juna.
2: Ja. Genau, und wir sind gerade beim Pferdegucken und da ist natürlich hier ganz schön aufregend.
1: Und ihr wart ja mit der kleinen Juna an der Algarve. Kann man da überhaupt genau von Flitterwochen sprechen? Was macht man denn da anders als in einem normalen Familienurlaub?
2: Ja, gute Frage. Also es ist halt alles ein bisschen familienzentrierter, ne? Also vom Frühstück aufstehen bis hin zu ins Bett bringen und so familienfreundlich haben wir selten so erlebt. Überall Wickelmöglichkeiten, überall Hochstühle, also das ist aber so typisch für das Land auch, dass die auch sehr gerne abends weggehen oder überhaupt mit Familien unterwegs sind. Und das ist einfach die Kultur da.
1: Ich will jetzt auch nicht wie so eine typische Meckerliese dastehen, aber es reicht schon, wenn ich zum Griechen oder zum Italiener um die Ecke gehe. Man wird mit einem Kind anders behandelt als jetzt so typisch in Deutschland. Die Leute nehmen Kinder irgendwie anders auf oder Familien. Oder das ist echt so, oder?
2: Das war verrückt für sie. In jedem Supermarkt wurde gewunken und sie hat zurückgewunken. Und als wir wieder in Deutschland waren, guckt sie so keiner an. Und so, was ist jetzt hier los?
1: Hey, Leute, da müssen wir zwei jetzt auch mal einen Aufruf machen. Ey, wenn ein kleines Kind winkt, dann hat man gefälligst zurückzuwinken. Alles andere ist eine Riesenenttäuschung. Ich reg mich da auch jedes Mal so auf, wenn jemand nicht zurückwinkt. Das haben jetzt mal offiziell gesagt. Lasi, Entschuldigung, wir sind vom Thema abgekommen, aber das musste jetzt mal sein.
0: Ich bin fast eingeschlafen, aber jetzt bin ich dann doch nochmal wach geworden. Und eure tolle Karte kommt an unsere Wand und dann freuen wir uns. Ja, wenn es cool. So eine Kohle klappt. Liebe Grüße!
2: Ja, danke, danke.
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3: Hier ist die MDR Jump. Guten Morgen Familie, es ist gleich 6.30 Uhr und jetzt alles, was heute wichtig wird mit Ralf Valencia.
4: Vor dem Oberlandesgericht in Jena beginnt heute der Prozess gegen einen mutmaßlichen Unterstützer der Terrororganisation Islamischer Staat. Die Anklage wirft dem Iraker vor, sich 2014 freiwillig dem IS angeschlossen zu haben. Der 66-Jährige soll unter anderem in der Medienpropaganda und als Kämpfer eingesetzt worden sein. US-Präsident Donald Trump empfängt heute den ukrainischen Präsidenten Volodymyr Zelensky im Weißen Haus. Dabei soll es um die Lage im russischen Angriffskrieg gegen die Ukraine gehen. Bei einem Treffen im Februar 2025 hatte Trump seinen Gast vor laufenden Kameras gedemütigt. Zuletzt hatten sich die Beziehungen zwischen den beiden Politikern wieder deutlich verbessert. In Borna wird heute das neue Polizeirevier übergeben. Es ist zuständig für den westlichen Teil des Landkreises Leipzig. Errichtet wurde das Gebäude vom Staatsbetrieb Sächsisches Immobilien- und Baumanagement. Die Baukosten liegen bei rund 23 Millionen Euro.
3: Und jetzt der Blick auf die Straßen. Hier sind die neuesten Meldungen aus unserem Verkehrszentrum. Es gibt aber keine, aber wir haben ein paar Blitzer. Ja? Die gibt es auch mobil auf mdrjump.de und in unserer App. Hier sind die aktuellsten auf der A9 Richtung München zwischen Dreußig und Eisenberg. Wird geblitzt auf der B87 zwischen Mokrena und Torgau am Abzweig Gräfendorf in Dresden. In der Grundstraße stadteinwärts, natürlich in Halle, in der Volkmannstraße Richtung Riebeckplatz und in Erfurt in der Martin-Andersen-Nexio-Straße stadteinwärts. Habt ihr noch was gesehen? Staus oder Blitzer? Einfach anrufen, kostenlos 0800 123 2340. Sarah, wie wird denn das Wetter?
5: Ja, also heimstraßen ist entspannt, an der Wetterfront genauso entspannt. Heute ist wirklich ein richtig schöner Sommer.
3: Oh, ich glaube, mit deinem Mikrofon stimmt was nicht, aber wir hören dich nicht.
5: Du hörst mich nicht?
3: Nein. Ich glaube, du musst mal an deinem Kabel rumdrehen. Das machen wir jetzt mal. Wetter reichen wir nach, schlage ich vor. Na? Also, gut. Ja, und jetzt in Ferienwoche 4 stellen einige fest, auf der schönste Urlaub, der geht mal vorbei. Und da ist es ja höchste Zeit, sich mal ein paar extra Urlaubstage klar zu machen. Auf Kosten des Chefs, versteht sich. Die genaue Anleitung zu diesem Lifehack gibt es noch in dieser halben Stunde.

0: 6.37 Uhr, die Hemd der Job Good Morning Familie ist hier am nächsten Sommerferiendienstag, an dem ja immer noch viele von euch im Urlaub sind.
1: Oh, ja? Schön, ja. Oder eben bei der Arbeit oder eben, ach so, beides. Vielleicht erinnert ihr euch, letzte Woche, da hatten wir Sandra aus Schernberg am Telefon. Die hat uns eine Postkarte aus dem Bildungsurlaub geschickt vorher und den hat sie am Wattenmeer verbracht.
2: Also das ist mein zweiter Bildungsurlaub. Meinen ersten habe ich im Eichsfeld gemacht, Grünes Band. Heute machen wir eine Stadtführung über Norden und eine Wattwanderung. Es geht um Klimaschutz und Meeresspiegelanstieg und Küstenschutz.
1: Aha. Das ist doch mal ein spannendes Programm, vor allem weil es eben als Weiterbildung gilt und somit während der Arbeitszeit stattfindet. Und ganz nebenbei, ja, lernt man auch noch viele nette Leute kennen.
2: Die sind alle sehr nett und aufgeschlossen und haben meistens auch erst ihren ersten oder zweiten Bildungsurlaub gemacht. Also ganz nette Menschen. Ja, also man sollte es tun.
1: Man sollte es tun, sagt Sandra. Und sagen wir mal so, ihr wollt es tun. Nach diesem Gespräch, da haben sich ja so viele Menschen gemeldet, die alle wissen wollten, hä? Wie funktioniert das mit dem Bildungsurlaub? Bekommt man dafür wirklich extra Urlaubstage? Und wo kann ich das beantragen und buchen?
0: Ja, ich glaube, es geht los, wenn sowas geht hier. Was ist denn das? Ja? Kein Wunder, dass ihr da Bock drauf habt. Okay, wir beantworten alle Fragen. Und zwar direkt nach Harry Styles und Imani hier in der MDR Jump. Guten Morgen, Bildungsfrage.

0: 6:45, die MDR Jump. Guten Morgen, Familie, ist hier am Dienstag. Und was kommt da nach dem Sommerurlaub? Genau, der Sonderurlaub.
1: Auch bekannt als Bildungsurlaub, den sich ja offenbar viele durch die Lappen gehen lassen.
0: Ja, oder halt auch gar nicht kennen.
1: Noch nicht. Ja. Weil nachdem Sandra hier bei uns drüber gesprochen hat, wollten wirklich super, super, super viele von euch wissen, wie das eigentlich geht. Aber jetzt sind wir jetzt auch nicht die Profis, ne?
0: Ja, anders als Lara Körber. Sie ist die Gründerin des größten Online-Portals für Bildungsurlaub.
2: Ja, guten Morgen euch beiden und guten Morgen allen da draußen. Ich gebe euch super gerne ein paar Infos zum Thema Bildungsurlaub. Das ist ein absolutes Lieblingsprojekt von mir. Ich habe das Gefühl, Bildungsurlaub ist in Deutschland immer noch ein absoluter Geheimtipp, denn viele Arbeitnehmende wissen gar nicht, dass sie gesetzlichen Anspruch haben auf 5 Tage Sonderurlaub pro Jahr für als Bildungsurlaub anerkannte Weiterbildungen. Und das Tolle ist, man selbst wird für die Zeit des Bildungsurlaubs freigestellt, und zwar bezahlt. Das Gehalt wird also weitergezahlt. Die Kosten für das Seminar und Anreise oder Unterkunft, das zahlen die Beschäftigten selbst.
1: Also in Sachsen-Anhalt und Thüringen sind es, wie in den meisten anderen Bundesländern, genau diese 5 Tage pro Jahr ab 2027. Da macht dann auch Sachsen mit. Da haben wir dann immerhin nur noch 3 Tage pro Jahr.
0: Wichtig ist natürlich zu wissen, was es zu erleben gibt. Das Angebot variiert von Bundesland zu Bundesland, aber sagen wir mal so, es ist für jeden was dabei.
2: Anerkannt werden neben fachlichen Fortbildungen oder klassischen Sprachkursen eben auch Seminare, wie zum Beispiel ein Führungskräftetraining mit Pferden, was helfen soll, die eigene Haltung und Präsenz nach vorne zu bringen. Oder ein Clownstraining, was helfen soll, in Präsentationen Selbstbewusstsein zu haben, in Meetings kompetent aufzutreten, die Lust zu scheitern und was auszuprobieren voranzubringen. Es ist super vielfältig und ich brenne dafür. Und man muss sich mal in Erinnerung rufen, dass Weiterbildung und Lernen eben Spaß machen dürfen. Das schließt sich nicht aus.
1: Ja, vor allem, wenn das eben während der Arbeitszeit stattfindet. Und die Frage ist ja auch immer, wo? Ich bin ganz im Fieber. Ich klicke mich da gerade die ganze Zeit durch. Wie wäre es mit Kategorie Bildungsurlaub am Meer? Sylt, Yoga oder Kanarische Inseln, Surfen.
0: Was? Ich suche gerade das Clown-Seminar. Das wäre was für mich.
1: Du brauchst dafür kein Seminar.
0: Oder Scheitern, das ist auch gut.
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11: 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Das Wichtigste haben wir jetzt für euch.
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12: Um 7 Uhr mit Ralf Valencia. Nach dem Anschlag auf den Christopher Street Day in Berlin wird über härtere Regeln im Umgang mit sogenannten Gefährdern diskutiert. Bundesinnenminister Alexander Dobrindt forderte am Abend in der ARD, sie künftig in Präventivhaft nehmen zu können. Zuvor hatte sich der CSU-Politiker bereits für einen verstärkten Einsatz elektronischer Fußfesseln ausgesprochen. Der innenpolitische Sprecher der Unionsfraktion Alexander Thom sagte dem MDR, bei Terror- und staatsgefährdenden Straftaten dürften Haftstrafen künftig nicht mehr auf Bewährung ausgesetzt werden, weder im Jugend- noch im Erwachsenenstrafrecht. Das Bundeskriminalamt stuft derzeit 410 Menschen als islamistische Gefährder ein. Das berichtet das Redaktionsnetzwerk Deutschland und beruft sich dabei auf Zahlen von Anfang Juli. Als Gefährder gelten Menschen, denen die Sicherheitsbehörden schwere politisch motivierte Gewalttaten zutrauen. Auch der mutmaßliche Attentäter von Berlin war als islamistischer Gefährder eingestuft. Vom Flughafen Leipzig-Halle ist in der Nacht erneut ein Abschiebeflug nach Afghanistan gestartet. Der Airbus soll Medienberichten zufolge über die türkische Stadt Trabzon weiter nach Kabul fliegen. Die Bundesregierung und die zuständigen Behörden äußerten sich zunächst nicht. Unklar ist demnach, wer genau und wie viele Menschen außer Landes gebracht wurden. Am Flughafen protestierten zahlreiche Menschen gegen die Abschiebung. Ein antirassistisches Bündnis verweist auf die Menschenrechtslage unter den Taliban. Vor Beginn einer neuen Hitzewelle versucht die Feuerwehr in Frankreich, die verheerenden Waldbrände weiter einzudämmen. Präsident Emmanuel Macron sagte am Abend bei einem Besuch der Einsatzleitung, man werde den Kampf zum Schutz der Bevölkerung gewinnen. Ein kleinerer Brand sei inzwischen unter Kontrolle. Die beiden größeren Feuer bei Bordeaux machten den Einsatzkräften weiterhin zu schaffen. In Spanien zeichnete sich zuletzt eine leichte Entspannung der Lage ab. Neue Waldbrände brachen in Portugal aus. Der ADAC Sachsen rät reisenden Bußgelder aus dem Ausland nicht zu ignorieren. Florian Wagner vom Automobilbildclub sagte dem MDR, man solle zunächst prüfen, ob der Bescheid rechtens sei und ob man den Verstoß tatsächlich begangen habe. Sei die Forderung berechtigt, sollte man zahlen. Bußgelder aus anderen EU-Staaten könnten auch in Deutschland vollstreckt werden. Wer nicht zahle, riskiere spätestens bei einer erneuten Einreise in das Land Probleme. Das waren die Nachrichten.
11: 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Hier sind die neuesten Meldungen aus dem MDR Jump Verkehrszentrum. Vorsicht auf der A4 Richtung Frankfurt zwischen Chemnitz-Glöser und Chemnitz-Mitte. Da liegen mehrere Plasteteile auf der Fahrbahn. Alle Blitzer auch mobil auf mdrjump.de. Und in unserer App, hier sind die aktuellsten, auf der A9 Richtung München, zwischen Dreußig und Eisenberg wird geblitzt, auf der B87 zwischen Mockrena und Torgau am Abzweig Gräfendorf, In Dresden, in der Grundstraße stadteinwärts, auf der B7 Ortsumfahrung Erfurt zwischen den Abfahrten Linderbach und Ringelberg. In Halle, in der Volkmannstraße Richtung Riebeckplatz. In Erfurt, in der Martin-Andersen-Nexö-Straße stadteinwärts. Und in Wernigerode, in der Feldstraße. Habt ihr auch noch was gesehen? Staus oder Blitzer? Einfach anrufen, ne? Kostenlos. 0800 123 2340. Sarah, wie wird denn das Wetter?
10: Ja, entspannt. Also heute ist ein Sommertag, wie er im Sommerferienbuch steht. Ihr schickt ja auch schon fantastische Fotos von viel blauem Himmel. Da sind nur ein paar Wölkchen zu sehen, die das Ganze garnieren. So geht's weiter, auch wenn die Wolken hier und da mal ein bisschen dichter werden können. Es bleibt trocken und die Temperaturen steigen auf entspannt sommerliche 24 bis 29 Grad. Das ist aber nur das Vorspiel. Morgen geht's mit viel Sonne schon auf 34 Grad nach oben. Donnerstag klettert das Thermometer auf heiße 38. Abends, da kann's dann erste Schauer und Gewitter geben, die Luft zum Freitag wieder etwas runterkühlen.
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10: Gleich 5:05.
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11: Ja, da müssen wir Nina Chuba und alle anderen Fans von Wildberry Lillet, glaube ich, enttäuschen. Euren Lieblings-Sommer-Drink gibt es in Zukunft vielleicht nur noch ohne Beeren.
10: Und wer ist schuld? Hm? Eine neue Folge Fakt oder Fake.
11: Ja.
10: Die kommt gleich um 7:10 Uhr.

0: Guten Morgen, 7.10 Uhr. Hier ist die Emma Jump. Guten Morgen, Familie, am Dienstag.
1: Und da wollten wir mal alles richtig machen, ne? Gesund in den Tag starten, nicht nur mit Kaffee, sondern auch mit ein bisschen Obst. Da hätten wir hier Erdbeeren, Heidelbeeren, Brombeeren, tiefgekühlt, versteht sich, bei den Temperaturen, die es dann in den nächsten Tagen gibt.
0: Ja, ab damit in den Joghurt oder ins Wasser und gut ist, dachten wir. Ist aber auch schon wieder nicht richtig.
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0: Gefrorene Beeren darf man anscheinend nicht einfach so essen. Tina Hanke ist Lebensmittelexpertin von der Verbraucherzentrale Thüringen. Stimmt das?
3: Das stimmt. Tiefgekühlte Beeren können Krankheitserreger wie Noroviren enthalten. Zum Beispiel durch mangelnde Hygiene bei der Ernte oder durch kontaminiertes Wasser. Diese Viren überleben das Einfrieren und werden dann später einfach mit verzehrt. Und das Abkochen hingegen kann die Viren abtöten. Besonders relevant ist es für Kinder, für Schwangere oder anderweitig immungeschwächte Personen. Das Fruchtpüree dann nach dem Abkochen wieder einfrieren, das ist übrigens kein Problem.
1: Ah. Stimmt, also tiefgekühlte Beeren lieber nochmal abkochen.
0: Ja, das klingt ja auch schon so lecker. So, hier ist dein Wildberry Lillet mit abgekochtem Beerenmus.
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0: Gleich haben wir es 7.20 Uhr. Hier ist die MDR-Jump. Guten Morgen, Familie. Am Dienstag. Und in den klappern wir heute mal rein.
1: Ja. Das ist eins der Sommergeräusche in diesem Jahr. Unseren Störchen gefällt es nämlich immer besser bei uns. In Deutschland haben vergangenes Jahr so viele Tiere gebrütet wie noch nie. Die Zahlen hat der Naturschutzbund jetzt rausgegeben. In Thüringen und Sachsen-Anhalt gibt es Rekordzahlen. Und genau da haben wir natürlich mal nachgefragt. Und zwar bei Michael Katz vom Storchenhof Lohburg. Ja, warum kommen denn immer mehr Störche zu uns nach Deutschland?
2: Die Störche haben Spanien als Überwinterungsgebiet entdeckt. Und dadurch verkürzt sich ihr Zugweg. Also nicht mehr nach Zentralafrika über die Türkei. Da fliegen auch noch viele Störche lang. Aber die Sterblichkeitsrate durch verkürzte Zugwege ist einfach viel geringer.
1: Also keine gefährlichen Reisen mehr übers Meer. Es wird sicherer für die Störche. Und hier in Deutschland, da stehen sie besonders auf die Elbe.
2: Hier finden die Störche am besten Nahrung, weil es dort gerade in den Auenbereichen sehr gute, extensiv genutzte Wiesen gibt. Da gibt es also Kriechtiere, Lorche. Und auch in den kleinen Senken, wo Wasser steht, finden die Störche reichlich Fisch. Und da können sie natürlich ihre Jungen dann am besten ernähren. Viele Brutstörche, die dort ihr Zuhause gefunden haben.
1: Ja, schön. Also in Sachsen-Anhalt leben viele Störche zum Beispiel rund um Tangermünde oder Wittenberg. Und auch beim Storchenhof in Lohburg, da gibt es doppelt so viele Brutpaare wie noch vor ein paar Jahren.
0: Krass. Ja, dann sollte der Babyboom bei den Menschen im Prinzip ja nicht mehr allzu lange auf sich warten lassen, oder? Oh, wie soll man das jetzt verstehen?
3: Ja, ist gut jetzt. 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
19: 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Es ist 7.30 Uhr und jetzt alles, was heute wichtig wird, mit Ralf Valencia.
20: Der Bundesgerichtshof beschäftigt sich heute mit Riester-Bausparverträgen der Landesbausparkasse Hessen-Thüringen. Der Bundesverband der Verbraucherzentralen hatte gegen die Weitergabe von Verwaltungskosten an die Bankkunden geklagt. Bisher hatten die Regeln vor Gericht Bestand. Die CSU-Landesgruppe beendet heute ihre zweitägige Sommerklausur im fränkischen Kloster Banz. Zum Abschluss wird Ungarns neue Außenministerin und Vizeregierungschefin Anita Orban erwartet. CSU-Chef Markus Söder plant bereits in den kommenden Tagen einen Gegenbesuch in Budapest. In Wittenberg wird heute der Grundstein für ein neues Multifunktionsgebäude am Stadtgraben gelegt. Der eingeschossige Bau ist Teil der Vorbereitungen für die Landesgartenschau 2028. Die Kosten liegen bei rund 2,7 Millionen Euro.
19: Und jetzt der Blick auf die Straßen. Hier sind die neuesten Meldungen aus unserem Verkehrszentrum. Vorsicht auf der A4 Richtung Frankfurt zwischen Chemnitz-Glöser und Chemnitz-Mitte. Da liegen mehrere Plasteteile auf der Fahrbahn. Vorsicht auf der A71 Richtung Sangerhausen zwischen Erfurt-Nord und Sömmerda-Süd. Da liegt eine Metallplatte auf der rechten Fahrspur. B91 Richtung Halle zwischen den Abzweigen Nesser und Aupitz. Behinderung nach einem Unfall. Und im Landkreis Sächsische Schweiz aus der Erzgebirge auf der Straße zwischen Possendorf und Freital. Rutschgefahr durch eine verschmutzte Fahrbahn. Alle Blitzer auch mobil auf mdrjump.de und in unserer App. Hier sind die aktuellsten auf der A9 Richtung München zwischen Dreuzig und Eisenberg. Auf der B87 zwischen dem Abzweig Gräfendorf und Torgau. In Dresden in der Grundstraße stadteinwärts. Auf der B7 Ortsumfahrung Erfurt zwischen den Abfahrten Linderbach und Ringelberg, in Weißenfels in der Seelauer Straße in beiden Richtungen und in Wernigerode in der Feldstraße. Ja, habt ihr noch was gesehen? Staus oder Blitzer? Einfach anrufen, kostenlos 0800 123 2340. Sarah, wie wird das Wetter?
1: Ja, schön, ist ein entspannter Sommertag. Also Sonne und Wolken gibt es im trockenen Mix. Mal mehr Wolken, mal etwas weniger Wolken, aber insgesamt trocken und warm. Die Temperaturen steigen auf 24 bis 29 Grad. Die Frühwerte liegen hier und da jetzt schon über der 15-Grad-Marke. Morgen geht es dann mit viel Sonne schon auf 34 Grad nach oben. Donnerstag wird geschwitzt, da klettert das Thermometer auf heiße 38 Grad. Donnerstagabend kann es dann erstes Schauer und Gewitter geben und die werden die Luft zum Freitag wieder etwas runterkühlen.
19: Ja, und was ist denn hier los? Dr. Emkus war einkaufen und hat leckeres, gesundes Obst mitgebracht.
6: Nur um dann zu Hause festzustellen, dass genau in der Mitte dieser Himbeere ein pelziger Schimmelrasen wuchert.
1: Ist immer wieder gut zu hören, ne? Dass es uns allen gleich geht. Eine neue Folge Dinge, die man nicht braucht, kommt wie gewohnt um 7.40 Uhr.

0: Guten Morgen, 7.40 Uhr haben wir es gleich. Hier ist die MDR Jump Guten Morgen Familie am Dienstag.
1: Und da wundert ihr euch bitte nicht, wenn ihr heute im Supermarkt jemanden mit Lupe in der Frischeabteilung seht. Das könnte der gut vorbereitete Dr. M. Kusser.
2: Es ist unmöglich, dass es nur mir so geht, dass man im Supermarkt stundenlang die Obstschalen wie so ein Kriminaltechniker von allen Seiten inspiziert, nur um dann zu Hause festzustellen, dass genau in der Mitte dieser Himbeere ein pelziger Schimmelrasen wuchert. Da stehst du vor der Entscheidung deines Lebens. Steigst du jetzt allen Ernstes wegen einer vergammelten Beere für ein paar Cent nochmal ins Auto, gurkst zum Laden zurück und führst dich an der Kasse mit Kassenbon vor der gesamten Nachbarschaft wie der allergrößte Erbsenzähler auf, oder wirfst du das Teil zähneknirschend in den Müll und ärgerst dich grün und blau, dass du dich wieder hast über den Tisch ziehen lassen. Ich sag mal so, durch dieses hinterhältige Früchte-Debakel spart man sich die teure Fahrt zurück zum Supermarkt und bewahrt Haltung. Und mit der sprichwörtlichen thüringischen Sturheit, die ich habe, operiert man den Schimmel einfach großzügig raus. Was uns nicht umbringt, macht uns ja schließlich auch härter.
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0: Where are you now?
1: Diese Frage von Lost Frequencies können wir recht einfach beantworten. Wir sind wie jeden Morgen hier im Studio und freuen uns drüber.
2: Ja, hier ist die Enderjump. Guten Morgen, Familie. Am Dienstag, 7.41 Uhr. Und dieser Song, ach Quatsch, das ist auch schon wieder über ein Jahr her, oder was?
1: Irre, ne? Hat sich aber gut gehalten.
2: Ja, auch 2026, einer der Sommerhits, weil er so schön, so sagen wir so, luftig daherkommt. Hier ist Somber und Undressed.
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0: 7:45, die MDR Jump Guten Morgen Familie ist hier am Dienstag.
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0: Ja, heute Morgen Andreas aus Weißensee, ne? In Thüringen, hat alles gegeben. Und das hören wir uns natürlich nochmal an.
3: Guten Morgen!
0: Hey, da ist einer schon gut drauf. Du bist ja unterwegs, oder was?
3: Ja, bin schon seit 4:30 unterwegs.
0: Andreas, jetzt gibt's drei Fragen. 5 Sekunden Zeit pro Antwort. Es geht los mit Frage Nummer 1. Gut. Die Euroscheine bekommen ein neues Design und wir können mitbestimmen. Bei einer Online-Umfrage kann für Motive aus den Themenbereichen Flüsse und Vögel und europäische Kultur gewotet werden. Sollte die Wahl auf Kultur fallen, sind historische Promis auf den Scheinen. Auf dem 10-Euro-Schein zum Beispiel der Komponist dieses Liedes hier. Für Elise heißt das Teil. Und geschrieben hat es wer, Andreas?
3: Mozart.
0: Der andere.
3: Goethe.
0: Der andere, Ludwig van? Ja, na?
3: Beethoven.
0: Ja! Komm, lass mal gelten, ist noch früh. Andreas,
1: natürlich.
0: Ist,
3: ja, gut, danke schön.
0: Ja, so sind wir. Ein Rollerfahrer hat am Wochenende in Sondershausen einen Unfall verursacht, weil er einem Affen ausweichen musste. Der war aus dem benachbarten Affenpark ausgebüxt. Die Bilanz, leichte Verletzungen beim Mopedfahrer, Affe unverletzt. So war auch zum Glück nur ein kleinerer Berberaffe. Bei einem Menschenaffen hätte es anders ausgehen können. Nenne uns doch mal einen Menschenaffen. Wen gibt's da so?
3: Gorilla?
0: Ja, richtig. Sehr gut.
3: Gut.
0: Ja. Lacht er. Kann er selbst nicht glauben, dass er die Fragen beantwortet, der Andreas. Ab heute wird's immer heißer. Pass auf, Schuld ist ein Hoch, das sich von Süden zu uns reinschiebt und genauso heißt wie der kleine Schneemann bei Disneys Eiskönigin. Wie heißt also dieses Hoch?
3: Olaf.
0: Da kennt er sich aus. Alles richtig, mit allen Daumen, sag ich mal, und Augen zugedrückt, aber wunderbar, Andreas. Tolle Woche, hau rein und weiter viel Spaß.
3: Dankeschön, bis dann.
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Achtung, eine Sofortmeldung aus unserem MDR Jump Verkehrszentrum. Vorsicht auf der A14 Richtung Magdeburg zwischen Halle Tornau und Halle Trotha. Da liegt ein totes Reh auf der linken Fahrspur.

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1: Guten Morgen am frühen Dienstag und klar, das Wichtigste, das haben wir jetzt für euch.
2: 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Nach dem Anschlag auf den Christopher Street Day in Berlin wird über härtere Regeln im Umgang mit sogenannten Gefährdern diskutiert. Bundesinnenminister Alexander Dobrindt forderte am Abend in der ARD, sie künftig in Präventivhaft nehmen zu können. Zuvor hatte sich der CSU-Politiker bereits für einen verstärkten Einsatz elektronischer Fußfesseln ausgesprochen. Der innenpolitische Sprecher der Unionsfraktion Alexander Trom sagte dem MDR, bei terror- und staatsgefährdenden Straftaten dürften Haftstrafen künftig nicht mehr auf Bewährung ausgesetzt werden, weder im Jugend- noch im Erwachsenenrecht. Vom Flughafen Leipzig-Halle ist in der Nacht erneut ein Abschiebeflug nach Afghanistan gestartet. Der Airbus soll Medienberichten zufolge über die türkische Stadt Trabzon weiter nach Kabul fliegen. Die Bundesregierung und die zuständigen Behörden äußerten sich zunächst nicht. Unklar ist demnach, wer genau und wie viele Menschen außer Landes gebracht wurden. Am Flughafen protestierten rund 250 Menschen gegen die Abschiebung. Ein antirassistisches Bündnis verweist auf die Menschenrechtslage unter den Taliban. Vor einer neuen Hitzewelle kämpft die Feuerwehr in Frankreich weiter gegen die schlimmsten Waldbrände seit Jahrzehnten. Präsident Emmanuel Macron warnte am Abend mit vor harten Wochen. Die beiden größeren Feuer bei Bordeaux machten den Einsatzkräften weiterhin zu schaffen. Den Behörden zufolge wurde hier inzwischen eine Fläche von rund 42.000 Hektar verwüstet. In Spanien zeichnete sich eine leichte Entspannung der Lage ab. Neue Waldbrände brachen in Portugal aus. Die Vereinten Nationen warnen vor einem Wiederaufflammen der weltweiten HIV-Epidemie. Grund sind deutliche Einschnitte bei den Finanzmitteln. Wie die zuständige UN-Organisation UNAIDS mitteilte, sanken die Gelder im vergangenen Jahr um 18% auf gut 7 Milliarden Dollar. Das sei der niedrigste Wert seit fast 2 Jahrzehnten. Die Kürzungen gehen vor allem auf die USA zurück. Die Auswirkungen betreffen vor allem Kamerun, Nigeria und Sambia. Der ADAC Sachsen rät reisenden Bußgelder aus dem Ausland nicht zu ignorieren. Florian Wagner vom Automobilclub sagte dem MDR, man solle zunächst prüfen, ob der Bescheid rechtens sei und ob man den Verstoß tatsächlich begangen habe. Sei die Forderung berechtigt, sollte man zahlen. Bußgelder aus anderen EU-Staaten könnten auch in Deutschland vollstreckt werden. Das waren die Nachrichten.
1: 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Hier sind die neuesten Meldungen aus dem MDR Jump. Verkehrszentrum A2 Richtung Hannover zwischen Irxleben und Bornstedt. 5 Kilometer stockender Verkehr, 10 Minuten dauert es hier länger. Vorsicht auf der A4 Frankfurt Richtung Dresden zwischen dem Dreieck Gnossen und Wilsdruff. Da liegen Fahrzeugteile auf der Fahrbahn. Und wir haben die A13 Richtung Berlin zwischen Bronco und Karlau. Da steht ein defektes Fahrzeug auf der rechten Fahrspur. A14 Richtung Magdeburg. Vorsicht zwischen Halle Torner und Halle Trotha. Da liegt immer noch das Rote Reh auf der linken Fahrspur. Und Vorsicht auf der A71 Richtung Sangerhausen zwischen Erfurt Nord und Sömmerda Süd. Da liegt eine Metallplatte auf der rechten Fahrspur. Und im Landkreis Sächsische Schweiz aus der Erzgebirge auf der Straße zwischen Possendorf und Freital. Rutschgefahr durch eine verschmutzte Fahrbahn. Alle Blitzer auch mobil auf mdrjump.de und in unserer App. Hier sind die aktuellsten. Auf der A9 Richtung München mitgeblitzt, zwischen Dreußig und Eisenberg. Auf der B7 Ortsumfahrung Erfurt zwischen den Abfahrten Linderbach und Ringelberg. Auf der B87 zwischen dem Abzweig Gräfendorf und Torgau. In Dresden in der Grundstraße stadteinwärts. In Weißenfels in der Seelauer Straße in beiden Richtungen. Und in Wernigerode in der Feldstraße. Habt ihr was gesehen? Staus, Blitzer, irgendwas komisch da so bei euch? Da ruft einfach an, ne? Wir klären das. 0800 123 2340. Sarah, wie wird ins Wetter?
3: Ja, entspannter Sommertag heute. Es gibt Sonne, es gibt ein paar dichtere Wolken, aber die bleiben harmlos und dann können die Temperaturen steigen auf 24 bis 29 Grad. Wem das nicht genug ist, okay. Morgen geht's mit viel Sonne schon auf 34 Grad nach oben. Donnerstag dann heiße 38 Grad. Donnerstagabend erste Schauer und Gewitter und die werden die Luft zum Freitag wieder ein bisschen runterkühlen.
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1: guten Morgen.
3: Gleich 7:55.
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1: Also, wir haben es gerade gehört. Ab heute ist wieder Freibadwetter. Böttcher hat dabei vor allem den Kiosk im Blick, glaube ich.
6: Zu meiner Kindheit gab es am Kiosk Fassbrause und Bockwürstchen mit Brötchen. Und wenn die alle waren, da gab es nur noch Schnitte mit Senf drauf.
1: So.
3: Mhm. Und heute? Das hören wir in einer neuen Folge Böttchers Welt. Die gibt's gleich gegen 8:10 Uhr.

0: 8.10 Uhr ist es, rein geht's in den Dienstag mit der MDR Jump. Guten Morgen, Familie.
1: Und da entschuldigen wir uns jetzt schon mal für die Bilder im Kopf.
0: Ja, gut, da müsst ihr jetzt durch. Ist ja schließlich Juli, da kann man auch mal Böttcher in Badehose erleben. Ne? Das ist
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3: Leute, ich war mal wieder im Freibad. Also in einem richtigen Freibad mit gefliestem Becken und blauem Boden. Ne? Nicht wie unsere Kiesgrube hier. Aber egal, ich kann mich erinnern. Zu meiner Kindheit gab es am Kiosk Fassbrause und Bockwürstchen mit Brötchen. Und wenn die alle waren, da gab es nur noch Schnitte mit Senf drauf. Und heutzutage, oh, mein lieber Scholli, Currywurst, Burger, Pommes, Rotwein, Schnaps, Bier. Ja, heute gibt's neben dem Bademeister eben auch noch den Jägermeister. Und natürlich wird davon auch Gebrauch gemacht. Und natürlich überschätzt der ein oder andere sich da mal ganz gewaltig. Vielleicht mal ein Beispiel an den Bahnhöfen nehmen? Na, das soll es ja bald auch nicht mehr geben. Also, ich kann verstehen, dass den Beckenrandjob immer weniger machen wollen. Du sitzt den ganzen Tag in der Sonne, beobachtest Menschen, die sich freiwillig Verbrennungen dritten Grades holen, musst erklären, dass die Wasserrutsche keine Überholspur hat und zwischendurch noch einen Junggesellenabschied davon überzeugen, dass ein Körper mit Bierkasten unterm Arm keine olympische Disziplin ist. Und mit mehr als mit Du-Du kann er den Kraketern auch nicht beikommen. Was nützt das schon? Ich würde die auf den 10-Meter-Turm schicken und die Leiter abbauen. Ja, und sollte das Bad keinen 10-Meter-Turm haben, müssen sie eine halbe Stunde lang Chlortabletten für die Filteranlage auspacken. Dann sind sie nicht mehr blau, sondern grün. So wie unsere Haare damals, als Kind, wenn wir aus dem Wasser kamen.
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0: Gleich aber es 8:20 Uhr. Die MDR Jump. Guten Morgen, Familie, ist hier am Dienstag.
1: Und da freuen wir uns, von euch zu hören. Ja klar, also am Telefon oder per WhatsApp, aber gerne auch per Postkarte.
0: Ja, gerne mal schnell jetzt. Ja, schick doch mal jetzt zack, endlich so ein Ding hier. Also wirklich, kann ja nicht so schwer sein. Adresse steht auf mdrjump.de. Uns ist auch völlig wurscht, ob aus dem Freibad um die Ecke oder vom anderen Ende der Welt. Am Ende des Sommers verschenken wir unter allen Karten 1.000 Euro für den nächsten Urlaub.
1: Und diese Kohle könnte Annika aus Weimar gut gebrauchen, weil hinter ihr liegen eine teure Hochzeit und dann auch noch die Flitterwochen in Portugal. Guten Morgen!
2: Ja, hallöchen, guten Morgen!
0: Ja, erstmal herzlichen Glückwunsch zur Hochzeit!
2: Juhu! Ja, danke!
0: Im Mai haben dein Mann und du geheiratet. Wie läuft's bisher so?
2: Noch keinen Tag bereut.
0: Ja, war da auch ein Kind im Hintergrund?
1: Bestimmt die Juna.
2: Ja. Genau, und wir sind gerade beim Pferdegucken und da ist natürlich hier ganz schön aufregend.
1: Und ihr wart mit der kleinen Juna an der Algarve. Kann man da überhaupt von Flitterwochen sprechen? Was macht man denn da anders als in einem normalen Familienurlaub?
2: Ja, gute Frage. Also es ist halt alles ein bisschen familienzentrierter, ne? Also vom Frühstück aufstehen bis hin zu ins Bett bringen und so familienfreundlich haben wir selten so erlebt. Überall Wickelmöglichkeiten, überall Hochstühle, also es ist aber so typisch für das Land auch, dass die auch sehr gerne abends weggehen oder überhaupt mit Familien unterwegs sind und das ist einfach die Kultur da.
1: Ich will jetzt auch nicht wie so eine typische Meckerliese dastehen, aber es reicht schon, wenn ich zum Griechen oder zum Italiener um die Ecke gehe. Man wird mit einem Kind anders behandelt als jetzt so typisch in Deutschland. Die Leute nehmen Kinder irgendwie anders auf oder Familien. Oder das ist echt so, oder?
2: Das war verrückt für sie. In jedem Supermarkt wurde gewunken und sie hat zurückgewunken. Und als wir wieder in Deutschland waren, guckt sie so keiner an. Und so, was ist jetzt hier los?
1: Leute, da müssen wir zwei jetzt auch mal einen Aufruf machen. Ey, wenn ein kleines Kind winkt, dann hat man gefälligst zurückzuwinken. Alles andere ist eine Riesenenttäuschung. Ich reg mich da auch jedes Mal so auf, wenn jemand nicht zurückwinkt. Das haben wir jetzt mal offiziell gesagt. Lasi, Entschuldigung, wir sind vom Thema abgekommen, aber das musste jetzt mal sein.
0: Ich bin fast eingeschlafen, aber jetzt bin ich dann doch nochmal wach geworden. Und eure tolle Karte kommt an unsere Wand und dann freuen wir uns, wenn es so eine Kohle klappt. Liebe Grüße!
2: Ja, danke, danke.
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12: 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Es ist 8.30 Uhr und jetzt alles, was heute wichtig wird, mit Ralf Valencia.
13: Vor dem Oberlandesgericht in Jena beginnt heute der Prozess gegen einen mutmaßlichen Unterstützer der Terrororganisation Islamischer Staat. Die Anklage wirft dem Iraker vor, sich 2014 freiwillig dem IS angeschlossen zu haben. Der 66-Jährige soll unter anderem in der Medienpropaganda und als Kämpfer eingesetzt worden sein. US-Präsident Donald Trump empfängt heute den ukrainischen Präsidenten Volodymyr Zelensky im Weißen Haus. Dabei soll es um die Lage im russischen Angriffskrieg gegen die Ukraine gehen. Bei einem Treffen im Februar 2025 hatte Trump seinen Gast vor laufenden Kameras gedemütigt. Zuletzt hatten sich die Beziehungen zwischen den beiden Politikern wieder deutlich verbessert. Der Bundesgerichtshof beschäftigt sich heute mit Riester Bausparverträgen der Landesbausparkasse Hessen-Thüringen. Der Bundesverband der Verbraucherzentralen hatte gegen die Weitergabe von Verwaltungskosten an die Bankkunden geklagt. Bisher hatten die Regeln vor Gericht Bestand.
12: Und jetzt der Blick auf die Straßen. Hier sind die neuesten Meldungen aus unserem Verkehrszentrum. Die A2 Richtung Hannover, zwischen Irxleben und Bornstedt, 5 Kilometer stockender Verkehr. Hier dauert es eine Viertelstunde länger im Augenblick. A13 Richtung Berlin, zwischen Bronco und Karlau, da steht ein defektes Fahrzeug auf der rechten Fahrspur. Und wir haben die B174 Richtung Marienberg, zwischen Schopau und Hohndorf, da steht ein defekter LKW im Kurvenbereich. Alle Blitzer gibt's auch mobil auf mdrjump.de und in unserer App. Hier sind die aktuellsten. Auf der A9 Richtung München, zwischen Dreusig und Eisenberg wird geblitzt. Auf der B2 in Höhmark-Kleeberg Richtung Leipzig. Auf der B7 Ortsumfahrung Erfurt zwischen den Abfahrten Linderbach und Ringelberg. Auf der B87 zwischen dem Abzweig Gräfendorf und Torgau. In Dresden in der Grundstraße stadteinwärts zwischen Hohenmölsen und Profen. In Weißenfels in der Seelauer Straße in beiden Richtungen. Und in Wernigerode in der Feldstraße wird auch geblitzt. Und ist jemand am Telefon? Hallo?
14: Moin, der Marc hier. Und zwar in Zwickau, in der Straße am Hammerwald, Richtung Bahnübergang, bauen sie gerade einen Blitzer auf. Servus.
12: Ja, servus. Auf dich ist halt Verlass, mein Lieber. So, habt ihr auch noch was gesehen? Staus oder Blitzer? Er ruft einfach an, kostenlos. 0800 123 2340. Und wir gucken aufs Wetter. Sarah, wie wird's so?
15: Ja, das ist ein schöner Sommertag, ne? Mehr kann man dazu gar nicht sagen. Es sind ein paar Wolken unterwegs, die bleiben aber harmlos. Ansonsten sehen wir viel Sonnenschein. Die Temperaturen steigen auf 24 bis 29 Grad. Das ist warm, aber jetzt nicht ganz so heiß. Wer Hitze mag, naja, der kommt dann die nächsten Tage auf seine Kosten. Viel Sonne gibt's morgen mit bis zu 34 Grad. Am Donnerstag sogar bis zu 38. Abends kann es dann erste Schauer und Gewitter geben. Und die werden die Luft zum Freitag so ein bisschen runterkühlen wieder.
12: Und jetzt in Ferienwoche 4, das ist richtig, ja, da stellen einige fest, ja, auch der schönste Urlaub geht mal vorbei.
15: höchste Zeit, sich ein paar extra Urlaubstage klarzumachen.
12: Auf Kosten des Chefs, versteht sich. Ja. Die genaue Anleitung zu diesem Lifehack gibt es natürlich von denen, die sich da am besten auskennen, nämlich von uns, in dieser halben Stunde.

0: Es geht zielgerichtet auf 8.40 Uhr zu. Die MDR Jump Good Morning Familie ist hier. Am nächsten Sommerferiendienstag, an dem ja immer noch viele von euch im Urlaub sind.
1: Oder eben beides. Ja. Letzte Woche, da haben wir Sandra aus Schermberg kennengelernt. Die hat uns eine Postkarte aus dem Bildungsurlaub am Wattenmeer geschickt.
2: Also das ist mein zweiter Bildungsurlaub. Meinen ersten habe ich im Eichsfeld gemacht, Grünes Band. Heute machen wir eine Stadtführung über Norden und eine Wattwanderung. Es geht um Klimaschutz und Meeresspiegelanstieg und Küstenschutz.
1: Ein tolles Programm, vor allem, weil es eben als Weiterbildung gilt und somit während der Arbeitszeit stattfindet. Und nachdem Sandra darüber gesprochen hat, wollten wirklich super viele Menschen wissen, wie das eigentlich geht.
0: Tja, das war jetzt Lara Körber. Sie ist die Gründerin des größten Online-Portals für Bildungsurlaub.
3: Ja, guten Morgen euch beiden und guten Morgen allen da draußen. Ich gebe euch super gerne ein paar Infos zum Thema Bildungsurlaub. Das ist ein absolutes Lieblingsprojekt von mir. Ich habe das Gefühl, Bildungsurlaub ist in Deutschland immer noch ein absoluter Geheimtipp, denn viele Arbeitnehmende wissen gar nicht, dass sie gesetzlichen Anspruch haben auf 5 Tage Sonderurlaub pro Jahr für als Bildungsurlaub anerkannte Weiterbildungen. Und das Tolle ist, man selbst wird für die Zeit des Bildungsurlaubs freigestellt, und zwar bezahlt. Das Gehalt wird also weitergezahlt. Die Kosten für das Seminar und Anreise oder Unterkunft, das zahlen die Beschäftigten selbst.
1: Ja. Genau, Sachsen-Anhalt und Thüringen, da sind es, wie in den meisten anderen Bundesländern, diese 5 Tage pro Jahr. Ab 27 macht auch Sachsen mit, da haben wir dann immerhin 3 Tage.
0: Wichtig ist natürlich zu wissen, was es so zu erleben gibt.
1: Das Angebot variiert so von Bundesland zu Bundesland, aber ich bin im Fieber. Hier Kategorie Bildungsurlaub am Meer, ja. Sylt, Yoga oder Kanarische Inseln, Surfen. Wobei Laura hat auch noch ein paar Ideen.
3: Wie zum Beispiel ein Führungskräftetraining mit Pferden, was helfen soll, die eigene Haltung und Präsenz nach vorne zu bringen. Oder ein Clownstraining, was helfen soll, Präsentationen, Selbstbewusstsein zu haben, die Lust zu scheitern und was ausprobieren voranzubringen. Ja, ich brenne dafür und man muss sich mal in Erinnerung rufen, dass weiter Bildung und Lernen eben Spaß machen dürfen. Das schließt sich nicht aus.
1: Spannend, ne?
0: Ja, und für die Sache mit dem Scheitern biete ich mich als Dozent an. Also, das wäre kein Problem.
1: Aber fürs Clown-Seminar sehe ich dich auch.
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0: Es ist 8:45, die MDR Jump. Guten Morgen, Familie, ist hier am Dienstag. Und was kommt dann nach dem Sommerurlaub? Richtig, der Sonderurlaub.
1: Ja, auch bekannt als Bildungsurlaub, ja, den sich ja offenbar viele Arbeitnehmer durch die Lappen gehen lassen oder gar nicht kennen.
0: Nicht kannten. Ja. Jetzt haben wir es alle aufgewiegelt. Ja, nachdem nämlich Sandra hier bei uns darüber gesprochen hat, haben wir euch genau informiert. 5 Tage zusätzlich bekommt ihr dafür in Sachsen, Sachsen-Anhalt und Thüringen ab 2027 immerhin 3 Tage in Sachsen. Also das ist ja schon mal okay.
1: Ja, also Mandy hat sich dazu per WhatsApp gemeldet.
2: Hallo Sarah, hallo Noahs. Ich habe gerade euren Beitrag gehört von Julia mit Bildungsurlauber.de und wollte mal sagen, wir in Altenburg sind hier die Jungpioniere und du glaubst nicht, welcher Kurs bei uns am gefragtesten ist. Wir bieten nämlich den Schweißkurs an, 5 Tage, und wir begrüßen hier zwischen 15 und 20, manchmal 25, 30 Bildungsurlauber jede Woche, die aus ganz Deutschland hier kommen, nur um zu schweißen. Ist das nicht genial? Die wollen einfach mal heute bei aller Digitalisierung wieder etwas in der Hand haben. Ich finde es total cool, also liebe Grüße aus Altenburg. Ciao, ciao.
1: Wie cool ist das denn? Kann ich total verstehen. Ich bin ja auch gerade wieder so im Do-it-yourself-Fieber. Aber ich sag mal, beim Schweißen würde ich wahrscheinlich auch an meine Grenzen kommen. Da wäre so ein Bildungsurlaub, der wäre perfekt.
0: Ja, pass mal auf. Ich habe schon ja 1 bis 2 Tage hinter mir. Und wenn ich jetzt das hier mit dem hier zusammenschweiße,
1: ja?
0: Dann, Sekunde, oh Gott, ja, was? Warte, dann, dann müsste Zoe Wiesen kommen. Und da ist sie auch schon.

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8: Guten Morgen am frühen Dienstag. Und ja, das Wichtigste heute Morgen, das haben wir natürlich jetzt für euch.
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10: Um 9 Uhr mit Ralf Valencia. Der Thüringer Verfassungsschutz warnt davor, dass sich immer mehr Kinder und Jugendliche radikalisieren. Präsident Stefan Kramer fordert deshalb mehr Möglichkeiten für Behörden, gefährdete Minderjährige frühzeitig zu erkennen. Beim Redaktionsnetzwerk Deutschland sprach er sich auch für eine bessere Ausstattung der Jugendhilfe aus. Anlass ist der mutmaßlich islamistische Anschlag eines 21-Jährigen auf den CSD in Berlin. Bundesinnenminister Alexander Dobrindt kündigte inzwischen ein schärferes Vorgehen gegen sogenannte Gefährder an. Vor einer neuen Hitzewelle kämpft die Feuerwehr in Frankreich weiter gegen die schlimmsten Waldbrände seit Jahrzehnten. Präsident Emmanuel Macron warnte am Abend vor harten Wochen. Die beiden größeren Feuer bei Bordeaux machten den Einsatzkräften weiterhin zu schaffen. Den Behörden zufolge wurde hier inzwischen eine Fläche von rund 42.000 Hektar verwüstet. In Spanien zeichnete sich eine leichte Entspannung der Lage ab. Neue Waldbrände brachen in Portugal aus. Der deutsche Autobauer Mercedes-Benz hat eine gemischte Zwischenbilanz gezogen. Zum ersten Mal seit langem verzeichnete der Konzern aus Stuttgart wieder einen Gewinnzuwachs. Das Ergebnis stieg im zweiten Quartal um 13,5% im Vergleich zum Vorjahreszeitraum. Der Umsatz ging allerdings zurück. Mercedes-Benz musste einen deutlichen Absatzrückgang hinnehmen, vor allem in China. Insgesamt verkaufte der Konzern von April bis Juni rund 512.000 Pkw und Vans. Vom Flughafen Leipzig-Halle ist in der Nacht erneut ein Abschiebeflug nach Afghanistan gestartet. Der Airbus soll Medienberichten zufolge über die türkische Stadt Trabzon weiter nach Kabul fliegen. Die Bundesregierung und die zuständigen Behörden äußerten sich zunächst nicht. Unklar ist demnach, wer genau und wie viele Menschen außer Landes gebracht wurden. Rund 250 Menschen protestierten am Flughafen gegen die Abschiebung. Auf der B4 bei Sondershausen in Thüringen ist ein Transporter mit einem Windrad unter einer Brücke hängen geblieben. Laut Polizei war der Auflieger wegen eines fehlerhaften Bescheids nicht gesenkt worden. Der 450 Meter lange Schwerlasttransport blieb zunächst auf der Bundesstraße liegen. Der Fahrer kam mit dem Schrecken davon. Die Brücke wurde nach dem Unfall in der Nacht gesperrt. Nun wird ihre Tragfähigkeit geprüft. Das waren die Nachrichten.
8: 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Hier sind die neuesten Meldungen aus dem MDR Jump. Verkehrszentrum, die A2 Richtung Hannover. Zwischen Irxleben und Bornstedt, da haben wir 5 Kilometer stockenden Verkehr. Und das war's auch schon. Ne? 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Auf der B2 in Höhmark-Kleeberg Richtung Leipzig wird geblitzt. Auf der B87 zwischen den Abzweigen Klitschen und Gräfendorf. Auf der B98 in Ellersdorf Richtung Oppach zwischen Hohenmölsen und Trofen. In Jena in der Karl-Liebknecht-Straße stadtauswärts. In Weißenfels in der Seelauer Straße in beiden Richtungen. Und in Zwickau am Hammerwald stadtauswärts. Jetzt kommt eine Sofortmeldung noch rein. Vorsicht auf der A14 Richtung Dresden zwischen Magdeburg-Reform und Schönebeck. Hier liegen Metallteile auf der rechten Fahrspur, also Vorsicht. Habt ihr noch was gesehen? Staus, Blitzer, irgendwas, was euch seltsam vorkommt? Dann meldet euch einfach kostenlos 0800 123 2340. Sarah, wie wird denn das Wetter?
11: Ja, schön wird's. Ihr schickt ja schon ganz viele Fotos von blauem Himmel und Sonnenschein. Ein paar Wolken sind unterwegs, die bleiben aber harmlos. Und dann können die Temperaturen steigen auf sommerliche 24 bis 29 Grad. Die nächsten Tage geht's nochmal nach oben, so 10 Grad. Also morgen mit viel Sonne 34 Grad. Donnerstag klettert das Thermometer auf heiße 38. Es kann dann Donnerstagabend erste Schauer und Gewitter geben, die die Luft zum Freitag hin wieder etwas runterkühlen. 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
11: Gleich 8:45.
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0: 9.17 Uhr. Hier ist die MDR Jump Guten Morgen Familie am Dienstag. Und in den, ja, klappern wir heute mehr oder weniger rein. Mm,
1: eins der Sommergeräusche in diesem Jahr. Ne? Unseren Störchen gefällt es hier immer besser. In Deutschland haben vergangenes Jahr so viele Tiere gebrütet wie noch nie. Die Zahlen hat der Naturschutzbund jetzt rausgegeben. In Thüringen und Sachsen-Anhalt gibt es Rekordzahlen. Und genau da haben wir mal nachgefragt bei Michael Katz. Er ist vom Storchenhof in Lohburg. Ja, warum kommen denn immer mehr Störche nach Deutschland?
2: Die Störche haben Spanien als Überwinterungsgebiet entdeckt. Und dadurch verkürzt sich ihr Zugweg, also nicht mehr nach Zentralafrika über die Türkei. Da fliegen auch noch viele Störche lang. Aber die Sterblichkeitsrate durch verkürzte Zugwege ist einfach viel geringer.
1: Also keine gefährlichen Reisen mehr übers Meer. Es wird sicherer für die Störche. Und hier in Deutschland, na, da stehen sie dann besonders auf die Elbe.
2: Hier finden die Störche am besten Nahrung, weil es dort gerade in den Auenbereichen sehr gute, extensiv genutzte Wiesen gibt. Da gibt es also Kriechtiere, Lorche. Und auch in den kleinen Senken, wo Wasser steht, finden die Störche reichlich Fisch. Und da können sie natürlich ihre Jungen dann am besten ernähren. Viele Brutstörche, die dort ihr Zuhause gefunden haben.
1: Na schön, also in Sachsen-Anhalt leben viele Störche, zum Beispiel rund um Tangermünde oder Wittenberg. Und auch beim Storchenhof in Lohburg gibt es doppelt so viel Brutpaare wie noch vor ein paar Jahren.
0: Ja, dann sollte der Babyboom bei den Menschen ja nicht mehr lange auf sich warten lassen, oder was? Ja, ist ja gut, wir wissen Bescheid, wunderbar. Ja, ist gut.
3: Ist gut jetzt hier, ja. 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
1: 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Es ist 9.30 Uhr und jetzt die Meldungen zur halben Stunde mit Ralf Valentia.
2: Im Iran sind erneut zwei Männer im Zusammenhang mit den Protesten Anfang des Jahres hingerichtet worden. Ihnen war vorgeworfen worden, bei den Massenprotesten an der Ermordung von Polizeibeamten beteiligt gewesen zu sein. Die iranische Justiz hat bis heute mindestens 27 Männer im Kontext der Proteste und Unruhen hingerichtet. Drei Tage nach einem Unfall in einem bayerischen Freibad ist ein 8-jähriger Junge gestorben. Der 8-jährige war am Freitag mit Freunden in einem Freibad in Naila im Landkreis Hof. Badegäste entdeckten den Jungen später leblos im Nichtschwimmerbecken. Der Unfallhergang ist noch unklar. Die Schleuse Konnewitz in Leipzig ist erneut außer Betrieb. Grund ist das Niedrigwasser in der Pleiße. Nach Angaben der Stadt reicht die aktuelle Durchflussmenge nicht aus. Kanuten können ihre Boote aber weiterhin umtragen oder den Fisch-Kanu-Pass benutzen. Die Schleuse Kosputen bliebe dagegen geöffnet.
1: Und jetzt der Blick auf die Straßen. Hier sind die neuesten Meldungen aus dem MDR Jump Verkehrszentrum A2 Richtung Hannover. Zwischen Irxleben und Bornstedt 5 Kilometer stockender Verkehr. Hier dauert es gerade eine Viertelstunde länger. A4 Richtung Görlitz zwischen Ottendorf-Okrilla und Pulsnitz. Vorsicht, hier liegen Fahrzeugteile auf der Fahrbahn. Vorsicht außerdem auf der A38 Richtung Göttingen zwischen Leipzig-Südwest und Lützen. Da steht ein defektes Fahrzeug auf der linken Fahrspur. B85 Weimar-Berger zwischen Bad Frankenhausen und dem Kyffhäuser Behinderung durch Baumschnittarbeiten. Außerdem im Landkreis Sächsische Schweiz aus der Erzgebirge, da wird die Straße zwischen Hausdorf und Maxen wegen eines Schwertransports mehrfach kurzzeitig gesperrt. 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Auf der A9 Richtung München zwischen Niemegk und Kleinmarzenz. Auf der B79 in Hessen in beiden Richtungen. Auf der B96 in Eulowitz Richtung Oppach. Auf der B184 zwischen Roßlau und Dessau. In Dresden in der Korener Straße stadteinwärts. Auf der B6 am Abzweig Sulland am Rotstein Richtung Görlitz. Und außerdem auf der B100 in Höhe Brena in beiden Richtungen. Ja, habt ihr noch was gesehen? Staus oder Blitzer? Einfach anrufen, kostenlos. 0800 123 2340. Sarah, wie wird's Wetter?
3: Ja, das ist ein entspannter Sommertag, so wie er im Sommerferienbuch steht. Das heißt Sonne und Wolken im trockenen Mix, Temperaturen von 24 bis 29 Grad. Morgen dann auch viel Sonne, aber das Thermometer geht doch deutlich nach oben. 34 Grad sind dann drin, am Donnerstag sogar 38. Abends kann es am Donnerstag erste Schauer und Gewitter geben. Und die werden die Luft zum Freitag immerhin wieder etwas runterkühlen.
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1: Das wird heute eine Show, wie ihr sie noch nie erlebt habt. Sarah hat durchgeschlafen und ihr kleines Kind logischerweise auch. Und
2: ja, aber es kann natürlich irgendwas ganz Schlimmes passieren, weil ich so viel Energie habe und gar nicht weiß, wohin damit.
1: Ja, das ist auch eher als Warnung zu verstehen gewesen. Guten Morgen.
3: Einen wunderschönen guten Morgen.
1: Na, und wie läuft's? Ich gehe mal davon aus, du kommst aus dem Auerbach im Vogtland, oder ist es ein anderes?
3: Auerbach im Erzgebirge.
1: Ach so.
3: Erzgebirge.
1: Mann, jetzt
2: die Regel ist, die Menschen kommen immer aus dem Auerbach, das du jetzt nicht nennst.
1: Ich war, Also auf jeden Fall merke ich daran, ich werde auf jeden Fall kein Roulette spielen. Ne? 50-50 ist schwierig.
2: Tina Hanke ist jetzt gleich dran. Wir wollen nämlich sprechen über gefrorene Beeren, die meisten von uns einfach im Eisfach haben. Also die einen machen sie in den Joghurt, andere ins Wasser. Meine Familie eher in den Drink, aber egal. Genau diese Beeren darf man wohl so anscheinend gar nicht essen.
4: Das stimmt. Tiefgekühlte Beeren können Krankheitserreger wie Noroviren enthalten. Zum Beispiel durch mangelnde Hygiene bei der Ernte oder durch kontaminiertes Wasser. Das Abkochen kann die Viren abtöten.
2: Das wusste ich überhaupt nicht. Also tiefgekühlte Beeren lieber nochmal abkochen.
1: Okay, ja gut, dann hat sich das also jetzt auch erledigt.
2: Da wundert ihr euch bitte nicht, wenn ihr heute im Supermarkt jemanden mit Lupe in der Frischeabteilung seht. Das könnte der gut vorbereitete Dr. Emkus sein.
5: Es ist unmöglich, dass es nur mir so geht, dass man im Supermarkt stundenlang die Obstschalen wie so ein Kriminaltechniker von allen Seiten inspiziert, nur um dann zu Hause festzustellen, dass genau in der Mitte dieser einen Himbeere ein pelziger Schimmelrasen wuchert. Da stehst du vor der Entscheidung deines Lebens. Steigst du jetzt allen Ernstes wegen einer verkammelten Beere für ein paar Cent nochmal ins Auto? Oder wirfst du das Teil zähneknirschend in den Müll und ärgerst dich grün und blau, dass du dich wieder hast über den Tisch ziehen lassen? Ich sag mal so, durch dieses hinterhältige Früchte-Debakel spart man sich die teure Fahrt zurück zum Supermarkt und bewahrt Haltung. Und mit der sprichwörtlichen thüringischen Sturheit, die ich habe, operiert man den Schimmel einfach großzügig raus. Was uns nicht umbringt, macht uns ja schließlich auch härter.

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5: 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Um 10 Uhr mit Ralf Valencia. Der Thüringer Verfassungsschutz warnt davor, dass sich immer mehr Kinder und Jugendliche radikalisieren. Präsident Stefan Kramer fordert deshalb mehr Möglichkeiten für Behörden, gefährdete Minderjährige frühzeitig zu erkennen. Beim Redaktionsnetzwerk Deutschland sprach er sich auch für eine bessere Ausstattung der Jugendhilfe aus. Anlass ist der mutmaßlich islamistische Anschlag eines 21-Jährigen auf den CSD in Berlin. Bundesinnenminister Alexander Dobrindt kündigte inzwischen ein schärferes Vorgehen gegen sogenannte Gefährder an. Die Feuerwehr in Frankreich kämpft weiter gegen die schlimmsten Waldbrände seit Jahrzehnten. Präsident Emmanuel Macron warnte am Abend vor harten Wochen. Er sagte, die beiden größten Feuer bei Bordeaux machten den Einsatzkräften weiterhin zu schaffen. Den Behörden zufolge wurden hier inzwischen 42.000 Hektar Land verwüstet. In Spanien ist die zerstörte Fläche insgesamt bereits doppelt so groß. Hier zeichnete sich eine leichte Entspannung der Lage ab, neue Waldbrände brachen aber in Portugal aus. Der deutsche Autobauer Mercedes-Benz hat eine gemischte Zwischenbilanz gezogen. Zum ersten Mal seit langem verzeichnete der Konzern aus Stuttgart wieder einen Gewinnzuwachs. Das Ergebnis stieg im zweiten Quartal um 13,5% im Vergleich zum Vorjahreszeitraum. Der Umsatz ging allerdings zurück. Mercedes-Benz musste einen deutlichen Absatzrückgang hinnehmen, vor allem in China. Insgesamt verkaufte der Konzern von April bis Juni rund 512.000 Pkw und Vans. Rumänien schaltet einen seiner beiden Atomreaktoren ab. Als Grund nannte das Energieministerium den niedrigen Wasserstand der Donau. Die Maßnahme diene dem Schutz der Kühlsysteme. Der Pegel des Flusses sei auf den niedrigsten Stand seit 30 Jahren gesunken. Die beiden Atomreaktoren liefern in Rumänien etwa ein Fünftel des Stroms. Das Land muss die fehlende Leistung durch die Abschaltung nun durch Importe ausgleichen. Die Hitzewelle Ende Juni hat den Absatz von Getränken und Speiseeis in Deutschland auf Rekordwerte getrieben. Das hat das Statistische Bundesamt auf Grundlage von Scannerdaten von Supermärkten ermittelt. Demnach wurden 77% mehr stilles Wasser und 63% mehr Sprudelwasser gekauft als in einer durchschnittlichen Sommerwoche der vergangenen Jahre. Der Absatz von Speiseeis sei bei den extremen Temperaturen im Juni sogar um 90% gestiegen. Das waren die Nachrichten.
6: Und jetzt nach diesen eisigen Meldungen geht's ab auf die Straßen. Hier ist MDR Jump mit den neuesten Meldungen aus dem MDR Jump Verkehrszentrum. 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Hier geht's los mit der A4 Richtung Görlitz zwischen Ottendorf-Ukrilla und Pulsnitz. Da liegen Fahrzeugteile auf der Fahrbahn. A14 Richtung Magdeburg zwischen Nossen-Nord und Döbeln-Ost gibt's stockenden Verkehr an einer Tagesbaustelle. Hier braucht ihr 10 Minuten länger. Und ebenfalls 10 Minuten plus auf der A72 Richtung Leipzig zwischen Stolberg-Nord und Chemnitz-Süd gibt's im Moment 3 Kilometer Stau. Ja, wegen eines Schwertransports ist im Landkreis Sächsische Schweiz-Osterzgebirge die Straße zwischen Hausdorf und Maxen kurzzeitig mehrfach gesperrt. Und im Landkreis Wittenberg ist der Bahnübergang zwischen Jessen und Annaburg wegen Bauarbeiten bis voraussichtlich Donnerstag gesperrt. Blitzer! Auf der A14 Richtung Dresden zwischen Lüderitz und Stendal Süd, B6 Abzweig Soland am Rotstein Richtung Görlitz, B96 wird geblitzt in Eulowitz Richtung Oppach, dann stehen sie auf der B100 in Höhe Brena in beiden Richtungen. Obacht in Dresden, hier wird geblitzt in der Quorener Straße stadteinwärts, in Erfurt in der Martin-Andersen-Nexhö-Straße, in Jena stehen sie in der Erlanger Allee stadteinwärts und in Nentmannsdorf Richtung Liebstadt. Und habt ihr noch was gesehen? Staus, Blitzer, Dinge, die gar nicht auf die Straßen gehören. Immer her damit, 0800 123 2340. Danke. Ja, der Sommer hat den Turbo gefunden. Heute gibt es Sonne, Wolken, es bleibt trocken bei bis zu 29 Grad. Morgen knacken wir die 30 Grad Marke, am Donnerstag sogar 38 Grad.
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6: Und das kennen wir alle. Ja, da machst du die Packung Himbeeren oder Heidelbeeren auf und plötzlich ist genau eine verschimmelt. Ein richtig schöner grauer Pelz rundherum. Aber muss jetzt wirklich die ganze Schale weg oder wie machen wir das? Die Antwort gibt's in 10 Minuten hier bei MDR Jump.

0: Sommerzeit ist gleich Beerenzeit, überhaupt Obstzeit. Aber genau das sorgt auch für jede Menge Frust in der Küche. Hier ist MDR Jump und ihr kennt das bestimmt auch. In der Schale Erdbeeren oder Himbeeren oder Heidelbeeren, die ihr gerade im Supermarkt gekauft habt, gibt es genau diese eine Beere, die schimmelt. Immer, als hätte sie sich freiwillig gemeldet. Und weil Schimmel nie was Gutes bedeutet, landet dann lieber gleich die ganze Schale im Müll. Aber ist es auch richtig so? Tina Hanke, sie ist Lebensmittelexpertin bei der Verbraucherzentrale in Thüringen. Sie klärt auf.
1: Nicht unbedingt. Auf jeden Fall in den Müll gehört die schimmelige Frucht und die mit direktem Kontakt drumherum. Den Rest können wir mit kritischem Auge prüfen und dann einfach schnellstmöglich verbrauchen. Wenn jetzt mehrere einzelne Früchte in einer Schale betroffen waren, dann kann es allerdings besser sein, wirklich auch den ganzen Inhalt zu entsorgen.
0: Also eine für alle gilt in diesem Fall gar nicht. Meist müssen nur die schimmeligen Beeren und ihre direkten Nachbarn gehen, ohne dass dann gleich die ganze Schale mit bestraft wird. Ist Reis, den man nochmal aufkocht, eigentlich schädlich? Diese Frage, die gerade viral geht, ja, in den Social Network, die beantworten wir euch um kurz nach eins hier bei MDR Jump.

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0: 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Jetzt geht's hier aber erstmal weiter mit Bernadette und euren Lieblingshits.
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4: 10:30 haben wir es. MDR Jumbis hier in die News zur halben Stunde jetzt mit Ralf Valencia.
5: Das enge Verhältnis von FIFA-Präsident Gianni Infantino zu Präsident Donald Trump stößt im US-Kongress auf Argwohn. Der demokratische Abgeordnete Jamie Raskin forderte den Fußball-Weltverband auf, bis zum 9. August Informationen über Kontakte zur US-Regierung vorzulegen. Zudem solle Infantino für eine Befragung im Justizausschuss des Repräsentantenhauses erscheinen. Die Buchungen von Ferienunterkünften in Deutschland über große Online-Plattformen haben 2025 einen Rekord erreicht. Laut Statistischem Bundesamt wurden über die Portale Airbnb, Booking.com und Expedia insgesamt 68,3 Millionen Übernachtungen gebucht. Das sei ein Zuwachs von 13% im Vergleich zu 2024. Ein Motorradfahrer ist in Großpößner bei Leipzig mit einem LKW zusammengestoßen und gestorben. Der 25-Jährige kollidierte laut Polizei mit dem LKW, als dieser nach links abbiegen wollte. Wie es zu dem Unfall kam und wer ihn verursachte, ist noch unklar.
4: Ja, da werfen wir gleich mal einen Blick auf die Straßen mit den neuesten Meldungen aus dem MDR-Jump-Verkehrszentrum. Und es geht los mit der A4 Frankfurt Richtung Dresden. Zwischen Stadtroda und Hermsdorfer Kreuz gibt es im Moment Stau wegen Bauarbeiten. Da braucht ihr eine Viertelstunde länger. Und 20 Minuten obendrauf kommen auf der A13 Richtung Bernin. Zwischen Lübbenau und Freiwalde gibt es Stau wegen Wartungsarbeiten. Viertelstunde plus auf der A72 Richtung Leipzig. Zwischen Stolberg Nord und Chemnitz Süd gibt es 3 Kilometer Stau. Im Landkreis Sächsische Schweiz-Osterzgebirge wird die Straße zwischen Hausdorf und Maxen wegen eines Schwertransports mehrfach kurzzeitig gesperrt. Und im Landkreis Wittenberg ist der Bahnübergang zwischen Jessen und Annaburg wegen Bauarbeiten bis voraussichtlich Donnerstag gesperrt. Dann haben wir da noch jemand am Telefon. Hier ist Bernadette. Hi.
6: Ja, der Heiko hier. Hallo.
4: Hallo.
6: Ich habe eine Verkehrsmeldung für euch. Das betrifft die A14 in Richtung Leipzig zwischen dem Dreieck Nossen und Döbeln. Circa 20 Minuten plus an einer Tagesbaustelle.
4: Oh, lieber Heiko, danke schön für deine Aufmerksamkeit. Und wir schauen noch, was ihr auch noch gemeldet habt, nämlich rund um Blitzer. A9 Richtung München zwischen Dreußig und Eisenberg. A14 Richtung Dresden zwischen Lüderitz und Stendal Süd. Dann wird geblitzt auf der B96 in Eulowitz in beiden Richtungen. Auf der B100 Obacht in Höhe Brena stehen sie in beiden Richtungen. Dann in Erfurt Blitzer, natürlich wieder in der Martin-Andersen-Nexö-Straße hier stadteinwärts. In Jena in der Erlanger Allee wird geblitzt stadteinwärts. Magdeburg stehen sie auch wieder, Berliner Chaussee stadteinwärts und in Lendmannsdorf Richtung Liebstadt. Habt ihr noch was gesehen? Macht's für Heiko. Ruft einfach durch 0800 123 2340. Dankeschön. Ja, und ab morgen wird jeder Schatten Gold wert. Heute ist perfektes Draußenwetter mit Sonne, Wolken und bis zu 29 Grad, also Freibad, Hallöchen, ne? Und der Absatz von Eis wird noch mehr steigen. Morgen geht's rauf auf bis zu 34 Grad und Donnerstag 38 Grad.
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Hier ist das MDR Jump-Verkehrszentrum mit einer Meldung von der A72 Richtung Leipzig. Zwischen Chemnitz-Rottluff und Kreuz Chemnitz sind Fahrradfahrer auf der Fahrbahn. Bitte Vorsicht, also A72 Richtung Leipzig. Zwischen Chemnitz-Rottluff und Kreuz Chemnitz Fahrradfahrer. 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

die Shakira-Welle rollt weiter. Hier ist MDR Jump bei der Arbeit. Und andere ruhen sich nach einer WM-Halbzeitshow erstmal schön aus. Nicht Shakira. Nur wenige Tage später hat sie ihre US-Tour fortgesetzt und in New York gleich Ed Sheeran, Tyler und Burner Boy als Überraschungsgäste auf die Bühne geholt. Fans feiern die Show als eine ihrer stärksten überhaupt. Übrigens auch eine ihrer finanziell erfolgreichsten. Der WM-Hype, der ist für Shakira noch lange nicht vorbei. Hier ist sie jetzt mit ihrem WM-Song 2026, Shakira Dai Dai bei MDR Jump.

raus aus den Kartoffeln, rein in die Kartoffeln. So ist es bei Nelly Furtado. Letztens hat sie noch gesagt, sie wird keine Musik mehr machen. Jetzt heißt es, sie ist wieder im Studio. Hier ist sie jetzt, Nelly Furtado. Say It Right, einer ihrer größten Hits bei MDR.

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4: Um 11 Uhr mit Ralf Valencia. Im Südwesten Frankreichs können rund 15.000 Waldbrandopfer in ihre Häuser zurückkehren. Nach Behördenangaben handelt es sich um Bewohner von Orten rund um Biscarrosse. Dort brachte die Feuerwehr einen Waldbrand unter Kontrolle. Auch im größeren Brandgebiet bei Bordeaux hat sich das Feuer bisher nicht weiter ausgebreitet. Es wird aber befürchtet, dass sich die Lage durch eine neue Hitzewelle wieder verschlechtert. Insgesamt mussten in der Region seit Mittwoch rund 220.000 Menschen in Sicherheit gebracht werden. Aus Deutschland ist weitere Hilfe ins französische Waldbrandgebiet unterwegs. Aus dem Harz wird in diesen Minuten das Löschflugzeug Hexe verlegt. Kreisbrandmeister Kai-Uwe Lohse sagte dem MDR, die Maschine breche in Richtung Bordeaux auf und werde in die dortige Einsatzleitung integriert. Zum Schutz des Harzes werde ein anderes Löschflugzeug nach Ballenstedt verlegt, wo die Hexe stationiert ist. In der Bundesregierung wird nach dem Anschlag auf den CSD in Berlin über ein schärferes Vorgehen gegen Gefährder diskutiert. Bundesinnenminister Alexander Dobrindt etwa hält eine Präventivhaft für Menschen notwendig, denen eine schwere Gewalttat zugetraut wird. Sein Parteikollege CSU-Landesgruppenchef Alexander Hoffmann räumte allerdings im Deutschlandfunk ein, dass eine Umsetzung rechtlich schwierig werde. Der SPD-Innenpolitiker Sebastian Fiedler erklärte im ARD-Morgenmagazin, beim Thema Präventivhaft sollte erneut eine bundesweite Lösung angegangen werden. Die Pilotengewerkschaft Vereinigung Cockpit hat wieder die sichersten Flughäfen in Deutschland gekürt. Neuer Spitzenreiter ist demnach der Airport München, der damit den Flughafen Leipzig-Halle auf den zweiten Platz verwies. Als Grund wurden nunmehr dauerhaft beleuchtete Zufahrten zu den Start- und Landebahnen in der bayerischen Landeshauptstadt genannt. Der Flughafen in Erfurt liegt in dem Pilotenranking auf Platz 5, der Airport in Dresden rutschte auf Platz 17 ab. Die Hitzewelle Ende Juni hat den Absatz von Getränken und Speiseeis in Deutschland auf Rekordwerte getrieben. Das hat das Statistische Bundesamt auf Grundlage von Scannerdaten von Supermärkten ermittelt. Demnach wurden 77% mehr stilles Wasser und 63% mehr Sprudelwasser gekauft als in einer durchschnittlichen Sommerwoche der vergangenen Jahre. Der Absatz von Speiseeis sei bei den Extremtemperaturen im Juni sogar um 90% gestiegen. Das waren die Nachrichten.
5: Und jetzt hier bei MDR Jump der zuverlässigste Verkehrsservice im Osten. Wir schauen auf die Straßen. 4 Meldungen. Ja, ist in Ordnung. Vorsicht bitte auf der A9 Richtung München zwischen Schkeuditzer Kreuz und Großkugel. Da liegen Metallteile auf der Fahrbahn. A13 Richtung Berlin zwischen Lübbenau und Freiwalde gibt es 5 Kilometer Stau wegen Wartungsarbeiten. Hier halbe Stunde plus. 10 Minuten länger dauert es auf der A14 Richtung Magdeburg. Zwischen Nossen-Nord und Döbeln-Ost gibt es stockenden Verkehr an einer Tagesbaustelle. Und eine Viertelstunde solltet ihr mehr einplanen auf der A72 Richtung Leipzig zwischen Stolberg Nord und Chemnitz Süd gibt es 3 Kilometer Stau. Die Blitzer auf der A9 Richtung München zwischen Dreußig und Eisenberg. A14 Richtung Dresden zwischen Lüderitz und Stendal Süd. Auf der B88 in Mollschütz Richtung Naumburg. Dann ein Blitzer in Erfurt in der Martin-Andersen-Nexö-Straße. In Magdeburg wird zweimal geblitzt. Zum einen Berliner Chaussee stadteinwärts und in der Jerichower Straße stadteinwärts. Und in Nentmannsdorf stehen sie Richtung Liebstadt. Habt ihr noch was gesehen? Staus, Blitzerdinge, die gar nicht auf die Straßen gehören? Dann ruft gerne durch. 0800 123 2340. Ja, die 30-Grad-Marke heute ist wirklich nur der Anfang. Es bleibt trocken, Sonne und Wolken wechseln sich ab und das Ganze heute bei Werte bis zu 29, 30 Grad. Am Donnerstag, also übermorgen, rechnen wir mit 38 Grad.
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5: 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Also ruft durch 0800 123 2340 und das Picknickset ist schon fast auf dem Weg zu euch. 0800 123 2340. Vielleicht bis gleich.

0: von Olivia Dean geht es jetzt direkt rüber zum Essen und das schmeckt nach Osten, oder etwa nicht?
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0: Ja, und bei unseren MDR Jump Ferienspielen geht es in dieser Woche um die leckersten Geschichten aus dem Osten. Wir erzählen euch eine kuriose Story zu einer regionalen Spezialität, ein Fakt oder ein Fake. Ja, und ihr entscheidet, ist es jetzt Wahrheit oder ist das Küchenquatsch? Heute gibt es ein wunderbares Picknick-Set zu gewinnen mit Flaschenkühler, Decke, Besteck, ne? 0800 123 2340. Hier ist die Bernadette, wer ist am Telefon? Hallöchen.
2: Hallo.
0: Hi, wer bist du?
2: Ich bin die Rosi.
0: Ich grüße dich, liebe Rosi. Wo treffen wir dich gerade an und was machst du gerade?
2: Wir machen gerade Essen, genau. Der Mann hat gerade Zucchini geschnitten. Wir machen eine wunderbare Zucchini-Suppe.
0: Das klingt schon mal lecker. Ich lade mich
2: da
0: jetzt gleich
2: Da kommt bei mir Kartoffeln an, Zwiebeln an, Apfeln an.
0: Und ist das denn auch ein Gericht, Rosi? Vor allen Dingen, du sagst, dein Mann kocht gerade. Geil.
2: Naja, ich muss ja telefonieren.
0: Ja, absolut. Rosi, welche Spezialität würdest du denn jemandem zeigen, der zum ersten Mal in den Osten kommt und du würdest sagen, ey, das ist ein typisches Ossi-Essen?
2: Typisches Ossi-Essen, ja, eigentlich war das doch hier die gebratene Jagdwurst. Panierte gebratene Jagdwurst mit Nudeln, ne?
0: Mit Nudeln, auf jeden Fall, ne?
2: Jägerschnitzel, weiß ich ja, wie das Elend heißt. Genau, Jägerschnitzel.
0: Hab ich gestern gesagt. Und weißt du, was ich auch lecker finde, was ja fast kein Mensch mehr kennt? Irgendwie Bayerisch Kraut.
2: Das ist auch lecker.
0: Ja. So, also Rosi, wir wollen jetzt aber auch, dass du das Picknick-Set gewinnst, damit ihr dann demnächst auch mal draußen schön im Garten oder im Park ein bisschen essen könnt, alle beide. So ein kleines romantisches Date mit deinem Mann.
2: Das wäre schön, nachdem wir, wie lange sind wir verheiratet, muss ich erst mal überlegen. 52, 54 Jahre.
0: Oh.
2: Jetzt muss ich erst mal einer zusammenbringen.
0: Aber sowas von, ne? Und jetzt bin ich gespannt, ob ihr dann jetzt gleich nochmal ein kleines Techtelmechtel habt hier auf der Picknickdecke. Pass auf, liebe Rosi, es gibt jetzt eine Frage, wenn du die beantwortest und richtig beantwortest, dann gehört dir das Picknick-Sekt, okay?
2: Na, schauen wir mal.
0: Alles klar.
2: Der ist ja immer was Gescheites.
0: Na klar, aber immer. Der Baumkuchen, der heißt so, weil er in einer speziellen Baumrinde gebacken wird. Ist das jetzt Wahrheit oder ist das absoluter Blödsinn?
2: Nee, der wird in so einer schönen Maschine gebacken, in Salzwedel, und schmeckt wunderbar.
0: Oh, und weißt du was? Mensch,
2: und von unten kommt die schöne heiße Luft an und ach, und wenn man dann dort in dem Kaffee sitzt und das genießen. Oh.
0: Ich habe deinen Mann im Hintergrund gehört. Wie heißt
2: der
0: denn?
2: Der schwärmt auch schon mit, da wir ja Kaffeetrinker sind.
0: Ja, sehr gut. Wie heißt dein Mann?
2: Jürgen.
0: Rosi und Jürgen kann man nichts vormachen. Ihr habt das Picknick-Set gewonnen.
2: Na, wunderbar. Da hatte ich doch mal Arsch viel Glück.
0: Aber sowas von. Ach Mann, liebe Rosi.
2: Wir wissen halt, was im Osten gut schmeckt.
0: Ja, aber sowas von. Liebe Rosi, liebe Grüße zu euch. Ich höre schon, im Hintergrund wird wieder geschnippelt. Du sitzt
2: jetzt
0: bestimmt auch.
2: Jetzt wird schon wieder Zwiebel weiter geschnippelt.
0: Ja, genau.
2: Oh
0: mein Gott, alle, die jetzt bei der Arbeit sitzen und sich gleich bloß so ein langweiliges Brötchen reinschieben, wünschen, die werden jetzt bei euch.
2: Kommen, oder da bist du voll ein Zwei-Teller-Korsch abgeben.
0: Liebe Rosi, liebe Grüße zu euch.
2: Ja, ich danke dir. Mach weiter so.
0: Tschüss. Also,
2: ja.

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6: Halb zwölf haben wir es. MDR Jump ist hier in die News zur halben Stunde jetzt mit Renato Bodenburg.
7: Das enge Verhältnis von FIFA-Präsident Gianni Infantino zu Präsident Donald Trump stößt im US-Kongress auf Argwohn. Der demokratische Abgeordnete Jamie Raskin forderte den Fußball-Weltverband auf, bis zum 9. August Informationen über Kontakte zur US-Regierung vorzulegen. Zudem solle Infantino für eine Befragung im Justizausschuss des Repräsentantenhauses erscheinen. Die Buchungen von Ferienunterkünften in Deutschland über große Online-Plattformen haben 2025 einen Rekord erreicht. Laut Statistischem Bundesamt wurde über die Portale Airbnb, Booking.com und Expedia insgesamt 68,3 Millionen Übernachtungen gebucht. Das sei ein Zuwachs von 13% im Vergleich zu 2024. Ein Motorradfahrer ist in Großpößner bei Leipzig mit einem LKW zusammengestoßen und gestorben. Der 25-Jährige kollidierte laut Polizei mit dem LKW, als dieser nach links abbiegen wollte. Wie es zu dem Unfall kam und wer ihn verursacht hat, ist noch unklar.
6: Und jetzt hier bei MDR Jump der Blick auf die Straßen. Da starten wir mit der A2 Richtung Hannover. Zwischen Irxleben und Bornstedt gibt es im Moment 5 Kilometer Stau und ihr braucht ungefähr eine Dreiviertelstunde länger. Halbe Stunde obendrauf auf der A13 Richtung Berlin. Zwischen Lippenau und Freiwalde gibt es 5 Kilometer Stau wegen Wartungsarbeiten. Ein Plasteteil haben wir auf der linken Fahrspur auf der A38 Richtung Leipzig zwischen Berger und Roßlau. Und im Stadtverkehr Leipzig in der Maximilianallee statt aus einwärts gibt es Stau und stockenden Verkehr wie immer. Braucht ihr aber jetzt eine Viertelstunde länger. Wegen eines defekten LKWs gesperrt ist die Überfahrt zum Magdeburger Ring Richtung A14 in Magdeburg in der Wiener Straße statt einwärts. Und am Weißenfels ist die Seelauer Straße in Höhe B91 nach einem Unfall gesperrt. Schauen wir noch auf die Blitzer. A9 Richtung München zwischen Dreußig und Eisenberg, A14 Richtung Dresden zwischen Lüderitz und Stendal Süd, dann auf der B88 in Molschütz Richtung Naumburg. In Dresden wird geblitzt in der Gartenstraße, in Halberstadt im Sargstädter Weg stadteinwärts und in Magdeburg in der Jerichower Straße hier stadteinwärts. Habt ihr noch was gesehen? Staus, Blitzer, Dinge, die nicht auf die Straßen gehören, ruft sehr gerne durch. 0800 123 2340 und der Asphalt fängt langsam an zu glühen. Heute wechseln sich noch Sonne und Wolken miteinander ab. Es bleibt trocken, geht aber schon hoch auf bis zu 29 Grad. War noch längst nicht Ende der Fahnenstange. Morgen 34, Donnerstag 38 Grad.
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Oh, ich liebe diesen Song, so viel Power. Imagine Dragons und Believer bei MDR Jump. Und aus dem Kinderzimmer direkt in eure Playlist geht's jetzt mit Mistasy. Der kommt nämlich aus der Nähe von Hamburg. Macht Musik, seit er 12 Jahre alt ist. Angefangen hat alles mit seiner Gitarre. Mit 17 hat er sich sein eigenes Tonstudio aufgebaut und produziert seitdem die Songs für sich und andere Künstler. Heute erreicht er mit seinem Mix aus Dance und House hunderttausende Hörer auf Spotify. Manchmal auch so ein bisschen Gitarrensounds, ne? Also es ist so ein kleiner Mischmasch. Den hören wir uns jetzt mal an. Hier ist Mistasy, Sometimes I Love You bei MDR Jump.

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1: Um 12 Uhr mit Renato Bodenburg. Aus Deutschland ist weitere Hilfe ins französische Waldbrandgebiet unterwegs. Aus dem Harz wird das Löschflugzeug Hexe verlegt. Kreisbrandmeister Kai-Uwe Lohse sagte dem MDR, die Maschine werde im Großraum Bordeaux eingesetzt. Dort könne sie Wasser abwerfen oder schützenswerte Gebäude mit feuerhemmenden Mitteln besprühen. Die Lage in den französischen Waldbrandgebieten wird von den Behörden mittlerweile als stabil beschrieben. Die Gefahr sei aber noch nicht gebannt. Im Badeort Lacanau wurden rund 4000 weitere Touristen aufgefordert, sich in Sicherheit zu bringen. Ein Erdbeben der Stärke 7,1 hat die südjapanische Insel Kyushu erschüttert. Regierungschefin Sanae Takaishi sagte in Tokio, es gebe Berichte über Verletzte, eingestürzte Gebäude und Brände. Auch Straßen und Brücken seien beschädigt worden. Eine Tsunami-Warnung wurde herausgegeben, später aber wieder aufgehoben. In 40.000 Haushalten fiel der Strom aus. Der Bahnbetreiber stellte den gesamten Zugverkehr ein, darunter auch die Hochgeschwindigkeitsverbindungen. In Thüringen werden pflegebedürftige Menschen häufig nicht ausreichend zahnärztlich versorgt. Das geht aus einem neuen Report der Krankenkasse Barmer hervor. Demnach nahmen im Jahr 2024 nur knapp 39% der Menschen in Heimen entsprechende Vorsorgeangebote in Anspruch. Bei Pflegebedürftigen, die zu Hause oder ambulant versorgt werden, lag die Quote nur bei 5,6%. Die Barmer fordert eine engere Zusammenarbeit von Pflegeeinrichtungen und Zahnarztpraxen. Die Pilotenvereinigung Cockpit hat wieder die sichersten Flughäfen in Deutschland gekürt. Neuer Spitzenreiter ist demnach der Airport München, der damit Leipzig-Halle auf den zweiten Platz verwies. Als Grund wurden dauerhaft beleuchtete Zufahrten zu den Start- und Landebahnen in der bayerischen Landeshauptstadt genannt. Der Flughafen in Erfurt liegt in dem Pilotenranking auf Platz 5. Der Airport in Dresden rutschte auf Platz 17 ab. Der frühere Weltklasse-Fußballer Zinedine Zidane wird neuer Trainer der französischen Nationalmannschaft. Das hat der Verband FFF in Paris bestätigt. Der 54-Jährige unterschrieb demnach einen Vertrag bis 2030. Zidane tritt die Nachfolge von Didier Deschamps an. Dieser hatte nach der WM in Nordamerika seine 14-jährige Ära als Auswahlcoach beendet. Das waren die Nachrichten.
2: Und jetzt hier bei MDR Jump natürlich der zuverlässigste Verkehrsservice im Osten. Wir schauen auf die neuesten Meldungen aus dem MDR Jump Verkehrszentrum. Und da geht's los mit der A2 Richtung Hannover. Zwischen Uexleben und Bornstedt gibt 6 Kilometer stockenden Verkehr. Hier braucht's hier 20 Minuten länger. A4 Richtung Frankfurt. Zwischen Glauchau-West und Merane steht ein defekter PKW im Baustellenbereich. A13 Richtung Berlin. Zwischen Lübbenau und Freiwalde im Moment 5 Kilometer Stau wegen Wartungsarbeiten. Hier braucht's 20 Minuten länger. Und Stadtverkehr Leipzig. In der Maximilianallee Stadteinwärts gibt es Stau und stockenden Verkehr, hier Viertelstunde plus. Wegen eines defekten LKWs gesperrt ist in Magdeburg in der Wiener Straße Stadteinwärts die Überfahrt zum Magdeburger Ring Richtung A14 und in Weißenfels ist die Seelauer Straße in Höhe B91 nach einem Unfall gesperrt. Blitzer! B88 in Molschütz Richtung Naumburg, in Dresden in der Gartenstraße, in Halberstadt wird geblitzt, in der Sargstädter Weg stadteinwärts, in Halle stehen sie in der Waldstraße auf beiden Seiten, Langenwolmsdorf Richtung Neustadt und in Magdeburg ist ein Blitzer in der Jerichower Straße stadteinwärts. Habt ihr noch was gesehen? Staus, Blitzer oder auch Dinge, die gar nicht auf die Straßen gehören? Dann traut euch und ruft durch 0800 123 2340. Dankeschön. Ja, guten Morgen wünsche ich. Wir haben es Dienstagmittag. Schauen wir noch auf das Wetter und ja, Sommer, Hochsommer für die Mittagspause. Könnte nicht besser sein, ne? Wir genießen heute angenehme 24 bis 29 Grad. Schauen wir mal, wo wir jetzt aktuell stehen. In Aue haben wir 22 gemessen. Dazu in Harzgerode 20 und wir sind im Moment in Ilmenau bei 19 Grad. Na, da können wir ruhig noch eine Schippe drauflegen. Bis 29 sind heute teilweise drin. Morgen 34, Donnerstag 38 Grad.
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0: richtig schön chillig in der Mittagspause, ja, zu den Glass Animals. So ein bisschen ins Essen reinbeißen. Hier ist MDR Jump an diesem Dienstag, jetzt mit unserem Comedy-Trio.
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3: Was findest du schön? Was macht für dich das Leben lebenswert?
4: Schön finde ich, wenn ich es echt schaffe, früh aufzustehen und mit so einem Kaffee in so eine Art Morgengrauen gehe und die Luft ist frisch. Klar rauche ich mir dann erstmal eine. Frische Luft wird überschätzt. Aber du hast ab und zu ja das Gefühl, am Leben zu sein.
3: Aber das
4: bin ich glücklich am Leben zu sein, also bewusst glücklich am Leben zu sein. Weil ich mir denke, guck dir das an, du alter Bock. Weißt du? Du könntest jetzt immer noch im Einzelhandel rumpimmeln oder Gott steh dir bei in der Spedition deiner Mutter. Was wie eine schlimme Metapher für irgendwas klingt, aber ich meine die Spedition meiner Mutter. Und das wäre, es klingt wirklich wie, ich wünsche Ihnen die Spedition Ihrer Mutter. Das ist wie so ein alttestamentarischer Fluch. In der Warenannahme. Aber es war wirklich die Spedition meiner Mutter. Ich habe nie was Schlimmeres gemacht.
3: Ja. Was findest du schön?
5: Ich sag manchmal zu meiner Frau, oh, ist das nicht schön? Und dann sagt sie, ja, es ist nicht schön.
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Wunderschöner Song von Glockenbach und Tom Walker. Hier ist Home bei MDR Jump und da geht's gleich rüber zu Nico Santos. Ich wünsche euch einen schönen Mittag. Wir haben es 12:20 Uhr, 10 vor halb eins an diesem

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0: 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Jetzt geht's hier aber erstmal weiter mit Bernadette und euren Lieblingshits.
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7: Gleich haben wir es 12:30, MDR Jump ist hier und Renato Bodenburg hat die News zur halben Stunde.
8: UN-Generalsekretär Antonio Guterres ist für Gespräche zwischen der griechischen und der türkischen Seite auf Zypern angekommen. Auf X schrieb er, man suche nach einer umfassenden und nachhaltigen Lösung der Zypern-Frage. Die 1983 ausgerufene türkische Republik Nordzypern wird nur von der Türkei anerkannt. Der griechische Teil Zyperns ist seit 2004 in der EU. Eine Familie aus Dresden ist in Österreich aus Bergnot gerettet worden. Nach Angaben der Polizei waren die Eltern mit ihren drei Kindern entkräftet und unterkühlt. Demnach unterschätzten sie die Anstrengungen des hochalpinen Wanderwegs im Dachsteingebirge. Zwei Hubschrauber hätten die Familie sicher ins Tal gebracht. Auf dem Mittellandkanal bei Bülstringen ist ein Mann schwer verletzt worden. Wie die Wasserschutzpolizei mitteilte, war er beim Beladen eines Güterschiffs mit dem Fuß zwischen einen Poller und das Festmacherseil geraten. Dadurch wurde der Fuß abgetrennt.
7: Und jetzt der Blick auf die Straßen hier bei MDR Jump. Wir schauen auf die neuesten Meldungen aus dem MDR Jump Verkehrszentrum. A2 Richtung Hannover zwischen Irxleben und Bornstedt gibt es 6 Kilometer stockender Verkehr. Hier braucht ihr eine halbe Stunde länger. Vorsicht, A9 Richtung Berlin zwischen Bergbad Steben und Rudolfstein befindet sich eine ungesicherte Unfallstelle. A13 Richtung Berlin zwischen Lübbenau und Freiwalde gibt es im Moment 5 Kilometer Stau wegen Wartungsarbeiten. Ihr braucht ungefähr eine halbe Stunde länger. A14 Richtung Dresden zwischen Klinger und Grimma gibt es 2 Kilometer stockenden Verkehr nach einem Unfall. Ein Metallteil haben wir auf der A73 Richtung Bamberg. Zwischen Breitengüßbach-Süd und Kreuz Bamberg liegt es auf der Fahrbahn. Stadtverkehr Leipzig in der Maximilianallee stadteinwärts gibt es Stau, stockenden Verkehr, da braucht ihr eine Viertelstunde länger. Und wegen eines defekten LKWs gesperrt ist in Magdeburg in der Wiener Straße stadteinwärts die Überfahrt zum Magdeburger Ring Richtung A14. Eine Meldung noch aus Weißenfels. Hier ist die Seelauer Straße in Höhe B91 nach einem Unfall gesperrt. Und Blitzer haben wir auch noch. In Halberstadt, in der Quedlinburger Straße stadteinwärts. In Halle wird geblitzt, in der Waldstraße auf beiden Seiten. Langenwolmsdorf stehen sie Richtung Neustadt. In Weißenfels in der Seelauer Straße in beiden Richtungen. Und am Ortseingang Wernigerode aus Richtung Benzingerode. Habt ihr noch was gesehen? Staus, Blitzer, Dinge, die gar nicht auf die Straßen gehören? Ruft gerne durch 0800 123 2340. Die Hitze klingelt schon so ein bisschen an der Tür, wobei an den Temperaturen merken wir es größtenteils noch nicht, denn es ist echt noch ein bisschen frisch, finde ich, dafür, dass bis zu 29 Grad heute drin sind. Wir haben in Oschatz viele Wolken und 22 Grad gemessen, dazu in Stendal 21 Grad und 24 immerhin jetzt schon in Dachwig. Ja, bis zu 29 gibt es heute, es bleibt sommerlich warm, morgen 34, Donnerstag 38 Grad.
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0: 2026 wird sie noch einen großen Hit haben, denn sie bringt bald ein neues Album raus. Rihanna hier bei MDR Jump. In 20 Sekunden sind wir mit Maroon 5 zurück.
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Jetzt will sie es wirklich allen zeigen. Hier ist MDR Jump bei der Arbeit. Und in letzter Zeit hatte Katy Perry mit jeder Menge Gegenwind zu kämpfen, um nicht zu sagen harte Kritik, ne? Dazu Schlagzeilen über ein mögliches Karriereende, aber nicht mit Katy. Sie schaut nach vorn mit einer neuen Single, soll jetzt der Neustart kommen und auch wieder, ja, ich sag mal so ein bisschen die Liebe der Fans wieder zurück. Viele Fans glauben auch genau dieser Song, der könnte die Wende bringen. Und wir hören ihn jetzt an. Hier ist Katy Perry, Watch It Burn bei MDR Jump.

Hier ist das MDR Jump Verkehrszentrum mit einer Sofortmeldung von der A2 Richtung Hannover. Zwischen Lehrte Ost und Lehrte liegen Fahrzeugteile auf der Fahrbahn. Seid da bitte vorsichtig unterwegs. Jetzt einmal laut aufdrehen hier zu Sophie Alex Baxter bei MDR Jump.

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15: Und damit wird es jetzt 13 Uhr, hier ist MDR Jump und wir schauen jetzt auf alles, was heute wichtig ist.
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16: Um 13 Uhr mit Renato Bodenburg. Aus Deutschland ist weitere Hilfe ins französische Waldbrandgebiet unterwegs. Aus dem Harz wird das Löschflugzeug Hexe verlegt. Kreisbrandmeister Kai-Uwe Lohse sagte dem MDR, die Maschine werde im Großraum Bordeaux eingesetzt. Dort könne sie Wasser abwerfen oder schützenswerte Gebäude mit feuerhemmenden Mitteln besprühen. Die Lage in den französischen Waldbrandgebieten wird von den Behörden mittlerweile als stabil beschrieben. Die Gefahr sei aber noch nicht gebannt. Im Badeort Lacanau wurden rund 4000

0: 1000 Touristen aufgefordert, sich in Sicherheit zu bringen. Ein Erdbeben der Stärke 7,1 hat die südjapanische Insel Kyushu erschüttert. Wie der Fernsehsender NHK berichtet, soll es in der besonders schwer betroffenen Präfektur Kumamoto mindestens 50 Verletzte geben. Straßen und Gebäude wurden teils schwer beschädigt, zudem entgleiste ein Güterzug. In etwa 48.000 Haushalten fiel der Strom aus. Der Bahnbetreiber stellte den gesamten Zugverkehr ein, darunter auch die Hochgeschwindigkeitsverbindungen. Japan liegt in einer der tektonisch aktivsten Regionen der Welt. In Thüringen werden pflegebedürftige Menschen häufig nicht ausreichend zahnärztlich versorgt. Das geht aus einem Bericht der Krankenkasse Barmer hervor. Demnach nahmen im Jahr 2024 nur knapp 39% der Menschen in Heimen entsprechende Vorsorgeangebote in Anspruch. Bei Pflegebedürftigen, die zu Hause oder ambulant versorgt werden, lag die Quote bei nur 5,6%. Die Barmer fordert eine engere Zusammenarbeit von Pflegeeinrichtungen und Zahnarztpraxen. Der Magdeburger Bischof Gerhard Feige hat Papst Leo XIV. Seinen Rücktritt angeboten. Grund ist nach Angaben des Bistums Magdeburg Feiges bevorstehender 75. Geburtstag am 19. November. Das Kirchenrecht sieht vor, dass ein Bischof dazu den Papst um Entpflichtung von seinen Aufgaben bittet. Feige steht seit 2005 an der Spitze des Bistums Magdeburg. Wer neuer Bischof wird, ist unklar. Das Verfahren dazu kann bis zu einem Jahr dauern. Der frühere Weltklasse-Fußballer Zinedine Zidane wird neuer Trainer der französischen Nationalmannschaft. Das hat der Verband FFF in Paris bestätigt. Der 54-Jährige unterschrieb demnach einen Vertrag bis 2030. Zidane tritt die Nachfolge von Didier Deschamps an. Dieser hatte nach der WM in Nordamerika seine 14-jährige Ära als Nationaltrainer beendet. Das waren die Nachrichten.
1: Und jetzt hier bei MDR Jump der Blick auf die Straßen mit den neuesten Meldungen aus dem MDR Jump Verkehrszentrum. Wir starten mit der A2. Zwei Meldungen gibt es, zum einen Richtung Hannover zwischen Uexleben und Alsleben 6,8 Kilometer stockender Verkehr. Hier 20 Minuten plus und Fahrzeugteile haben wir auf der A2 Richtung Hannover zwischen Lehrte Ost und Lehrte. Da sind sie auf der Fahrbahn. Wegen Bauarbeiten gesperrt ist auf der A9 Richtung München die Abfahrt Dessau Ost. A9 Richtung München zwischen Markt Schorgast und Bad Dreieck bei Reut-Kulmbach gibt es stockenden Verkehr an einer Baustelle. Hier braucht ihr eine Viertelstunde länger. 10 Minuten plus auf der A13 Richtung Berlin zwischen Lübbenau und Freiwalde gibt es Stau wegen Wartungsarbeiten. Und A14 Richtung Dresden, hier zwischen Klinger und Grimma gab es einen Unfall. Aktuell gibt es stockenden Verkehr. Dann gehen wir auf die A17 Richtung Prag. Zwischen Dresden-Gorbitz und Dresden-Südvorstadt liegen im Tunnel Dölschen Metallteile auf der Fahrbahn. Und in Magdeburg in der Wiener Straße statt Einberts ist die Überfahrt zur Magdeburger Ring Richtung A14 wegen eines defekten LKW gesperrt. Blitzer in Halberstadt in der Quedlinburger Straße statt Einberts. Halle in der Waldstraße auf beiden Seiten. In Kirchberg wird geblitzt in der Ernst-Schneller-Straße statt auswärts. In Langenbolmsdorf Richtung Neustadt. In Walhausen stehen sie in der Kreisstraße in beiden Richtungen. Dann im Weißenfeld, Seelauer Straße in beiden Richtungen und am Ortseingang Wernigerode aus Richtung Benzingerode. Und wenn ihr noch was gesehen habt, Staus, Blitzer oder auch Dinge, die gar nicht auf die Straßen gehören, dann ruft gerne durch 0800 123 2340. Dankeschön. Ja, und jetzt kommen die Tage, an denen der Schatten tatsächlich gewinnt. Heute gibt es Sonne und Wolken. Bis zu 29 Grad sind drin. Da sind wir noch nicht. Wir sind jetzt Höchstwerte so 24, 25. Aber was nicht ist, kann ja noch werden. Morgen gibt es dann den absoluten Hitzeschub mit bis zu 34. Am Donnerstag so gar 38 Grad, die drin sind.
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0: Oh, das beste Gefühl zur Mittagszeit ist ja der Blick in den Kühlschrank und das Essen für heute ist schon fertig. Hier ist MDR Jump und gestern haben wir einfach ein bisschen zu viel Reis gekocht, also perfekt, denn Oma hat schließlich immer gesagt, aufgewärmt schmeckt's eh besser. Aber Moment mal, war da nicht irgendwas mit aufgewärmtem Reis? Angeblich soll der ja sogar richtig gefährlich für uns sein. Tina Hanke von der Verbraucherzentrale Thüringen weiß, was dahinter steckt.
1: Nicht das Aufwärmen, sondern das falsche vorherige Abkühlen ist das Problem. Reis kann Bakterien vom sogenannten Typ Bacillus cereus enthalten. Der bildet sehr hartnäckige Sporen, die auch das Kochen überleben können. Und das ist jetzt erstmal unproblematisch, wenn der Reis gekocht und heiß ist. Aber wenn der jetzt lange steht und ganz langsam abkühlt, können sich die Sporen da wieder schnell vermehren und dann eben zum Problem werden. Deshalb gekochten Reis immer schnell kühlstellen, dann ist auch das Wiederaufwärmen kein Problem. Gilt übrigens auch für andere stärkehaltige Lebensmittel wie Nudeln oder Kartoffeln.
0: Oh, super. Also nicht der zweite Auftritt ist gefährlich, sondern die lange Pause davor. Einfach den Reis nach dem Kochen schnell kühlstellen und dann wirklich guten Appetit ganz ohne Bauchschmerzen. Ja, und ob keimenden Kartoffeln wirklich in den Müll gehören, hört ihr ab 14 Uhr bei Felix.

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6: Damit haben wir es 13:30. Hier ist MDR Jump und die News zur halben Stunde gibt's jetzt mit Renato Bodenburg.
7: UN-Generalsekretär Antonio Guterres ist für Gespräche zwischen der griechischen und türkischen Seite auf Zypern angekommen. Auf X schrieb er, man suche nach einer umfassenden und nachhaltigen Lösung der Zypernfrage. Die 1983 ausgerufene türkische Republik Nordzypern wird nur von der Türkei anerkannt. Der griechische Teil Zyperns ist seit 2004 in der EU. Eine Familie aus Dresden ist in Österreich aus Bergnot gerettet worden. Nach Angaben der Polizei waren die Eltern mit ihren drei Kindern entkräftet und unterkühlt. Demnach unterschätzen sie die Anstrengungen des hochalpinen Wanderwegs im Dachsteingebirge. Zwei Hubschrauber hätten sie sicher ins Tal gebracht. Auf dem Mittellandkanal bei Bülstringen ist ein Mann schwer verletzt worden. Wie die Wasserschutzpolizei mitteilte, war er beim Beladen eines Güterschiffs mit dem Fuß zwischen einen Poller und das Festmacherseil geraten. Dadurch wurde der Fuß abgetrennt.
6: Und jetzt hier bei MDR Jump der Blick auf die Straßen mit den neuesten Meldungen aus dem MDR Jump Verkehrszentrum. Und da geht's los mit 8 Kilometer stockendem Verkehr. Die haben wir aktuell auf der A2 Richtung Hannover. Zwischen Öxleben und Altseben braucht ihr deswegen auch eine halbe Stunde länger. Fahrzeugteile gibt's auf der A2 Richtung Hannover zwischen Lehrte Ost und Lehrte auf der Fahrbahn. Dann auf der A9 Richtung München ist die Abfahrt Dessau Ost wegen Bauarbeiten gesperrt. Und A9 Richtung München zwischen Markt Schorgast und Dreieck Bayreuth-Kulmbach gibt's im Moment stockenden Verkehr an der Baustelle. Da braucht ihr eine Viertelstunde länger. A14 Richtung Magdeburg zwischen Döbeln Ost und Leisnig gibt es stockenden Verkehr wegen Bauarbeiten, hier 10 Minuten plus. Und Vorsicht, auf der A14 Richtung Magdeburg zwischen Löbejün und Könnern befindet sich eine ungesicherte Unfallstelle. Wir gehen in den Saale-Holzland-Kreis. Hier ist die Straße zwischen Ollermünde und Freien-Orla wegen Reinigungsarbeiten gesperrt. Und in Magdeburg in der Wiener Straße stadteinwärts ist die Überfahrt zum Magdeburger Ring Richtung A14 wegen eines defekten LKW gesperrt. Blitzer! In Halle, in der Waldstraße, beiden Seiten. In Kirchberg, in der Ernst-Schneller-Straße, stadtauswärts. Langenwolmsdorf Richtung Neustadt wird geblitzt. In Mühlhausen stehen sie in der Wagenstädter-Straße, stadteinwärts. In Wallhausen, in der Kreisstraße, in beiden Richtungen. Dann im Weißenfels, in der Seelauer-Straße, in beiden Richtungen. Ortseingang Wernigerode aus Richtung Benzingerode. Und wenn ihr noch was gesehen habt, Staus, Blitzer oder auch Dinge, die gar nicht auf die Straßen gehören, dann ruft sehr gerne durch 0800 123 2340. Heute bleibt es trocken bei bis zu 29 Grad und der Sommer, der macht jetzt richtig ernst. Morgen wird die 30-Grad-Marke geknackt. Donnerstag sind sogar bis zu 38 Grad möglich.
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Vor einer Woche hat sie ja gesagt, Mel C, mit 52 Jahren, jetzt verheiratet. Ich gönn's ihr. Hier ist MDR Jump, jetzt mit Ray Garvey.

MDR Jambi jetzt mit einer Band, die tatsächlich nur aus einer einzigen Person besteht, nämlich einem Mann. Viele denken bei Tame Impala an eine Band. Tatsächlich steckt hinter dem Projekt vor allem ein Mensch, Kevin Parker aus Australien. Schreibt, singt, spielt fast alle Instrumente, produziert die Alben komplett selbst. Erst für die Konzerte kommen weitere Musiker hinzu. Angefangen hat alles 2007 in einem kleinen Heimstudio in Perth. Heute gehört er zu den gefragtesten Produzenten der Welt. Hat unter anderem schon für Dua Lipa, Rihanna, Lady Gaga und The Weeknd gearbeitet. Jetzt ist er wieder für sich selbst unterwegs. Hier ist er, Tame Impala, Dracula bei MDR Jump.

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18: Um 14 Uhr mit Renato Bodenburg. Die Polizei hat auf dem Handy des mutmaßlichen CSD-Attentäters ein Bekennervideo gefunden. Das hat die Generalbundesanwaltschaft der ARD bestätigt. Demnach soll sich der 21-Jährige in dem Video zum Anschlag bekennen und seine Treue für den IS offenbaren. Das Handy sei im Tatfahrzeug gefunden worden. Die Zahl der Verletzten bei dem Anschlag hat sich nach Angaben des regierenden Bürgermeisters Kai Wegner auf 31 erhöht. Bislang war von 29 die Rede. Details nannte Wegner nicht. Aus Deutschland ist weitere Hilfe ins französische Waldbrandgebiet unterwegs. Aus dem Harz wird das Löschflugzeug Hexe verlegt. Kreisbrandmeister Kai-Uwe Lohse sagte dem MDR, die Maschine werde im Großraum Bordeaux eingesetzt. Die Lage in den französischen Waldbrandgebieten wird von den Behörden mittlerweile als stabil beschrieben. Die Gefahr sei aber noch nicht gebannt. Im Badeort Lacanau wurden rund 4000 weitere Touristen aufgefordert, sich in Sicherheit zu bringen. Eine bundesweite Großübung Anfang November soll sich mit den Auswirkungen einer Hitzewelle befassen.

0: Das teilte das Bundesamt für Bevölkerungsschutz und Katastrophenhilfe mit. Ausgangspunkt sei eine mehrjährige Dürre mit zu geringen Niederschlägen, einer langanhaltenden Trockenperiode und einer außergewöhnlichen Hitzewelle. In der Übung gehe es vor allem um die Folgen in den Bereichen Gesundheit, Umwelt, Landwirtschaft und Verkehr. Ein Erdbeben der Stärke 7,1 hat die südjapanische Insel Kyushu erschüttert. Wie der Fernsehsender NHK berichtet, soll es in der besonders schwer betroffenen Präfektur Kumamoto mindestens 50 Verletzte geben. Straßen und Gebäude wurden teils schwer beschädigt. Zudem entgleiste ein Güterzug. In etwa 48.000 Haushalten fiel der Strom aus. Der Bahnbetreiber stellte den gesamten Zugverkehr ein, darunter auch die Hochgeschwindigkeitsverbindungen. Der anhaltende Schwelbrand auf dem ehemaligen Tagebaugelände in Meuselwitz im Altenburger Land bereitet den Anwohnern immer größere Sorgen. Deshalb haben mehr als 800 Menschen aus der Region eine Petition für ein schnelleres Vorgehen gegen das Feuer unterzeichnet. Nach Angaben des Initiators werden unter anderem der Landrat und LMBV dazu aufgefordert, die Brandbekämpfung mit höchster Priorität voranzutreiben. Es gehe vor allem um anhaltende Rauch- und Geruchsbelästigungen. Demnach ist Schlaf bei geöffnetem Fenster oft nicht mehr möglich. Das waren die Nachrichten.
1: Es ist 2:02. MDR Jump ist hier mit dem zuverlässigsten Verkehrsservice im Osten. Hier sind die neuesten Meldungen. A2 nach Hannover zwischen Irxleben und Alsleben. Hier dauert es eine Viertelstunde länger. 6 Kilometer stockender Verkehr sind hier gemeldet. Und im weiteren Verlauf zwischen Königslutter und dem Kreuz Wolfsburg-Königslutter. Achtung, liegt ein Reifen auf der linken Fahrspur. A9 nach München zwischen Markt Schorgast und dem Dreieck Bayreuth-Kulmbach. 7 Kilometer stockender Verkehr an einer Baustelle. Es dauert hier 20 Minuten länger. Und A14 Richtung Magdeburg zwischen Bejün und Könnern stockender Verkehr nach einem Unfall. A72 Richtung Leipzig zwischen Stolberg Nord und Chemnitz Süd 2 Kilometer Stau. Hier dauert es aktuell 10 Minuten länger. Und auf der Straße zwischen Langebrück und Klotsche, hier gibt es Behinderungen nach einem Unfall. Im Saale-Holzland-Kreis ist die Straße zwischen Orlamünde und Freienorla wegen Reinigungsarbeiten gesperrt. Dann eine Meldung aus Magdeburg. In der Wiener Straße stadteinwärts ist die Überfahrt zum Magdeburger Ring, und zwar hier Richtung A14, wegen eines defekten LKWs gesperrt. Und die Blitzer findet ihr mobil auf mdrjump.de und in unserer App. Die aktuellsten stehen auf der A9 Richtung München auf Höhe der Abfahrt Hermsdorf Süd. Dann wird in Langenwolmsdorf Richtung Neustadt geblitzt, in Mühlhausen in der Wagenstädter Straße stadteinwärts. Außerdem stehen Blitzer in Wallhausen in der Kreisstraße in beiden Richtungen, in Weißenfels in der Seelauer Straße hier in beiden Richtungen und am Ortseingang Wernigerode aus Richtung Benzingerode. Und wenn ihr noch Staus oder Blitzer seht, ruft uns gerne an, kostenfrei unter 0800 123 2340. So, jetzt kommt der Hochsommer zurück, und zwar mit voller Breitseite ab morgen. Wir haben aktuell in Halle und Erfurt 22 Grad, in Bautzen jetzt schon 23 Grad gemessen. So bis knapp unter 30 werden wir es heute Nachmittag noch schaffen. Morgen wird diese Marke dann geknackt und dann ist erst bei der 40 wieder Halt. Und das wird jetzt wirklich ein spannender Ritt. Freitag gibt es nämlich Gewitter und dann ist das alles auch schon wieder vorbei und dann geht es auch schon wieder runter.
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1: 2:04, heute nochmal mit mir. Morgen ist dann der knusprig braun gebrannte Timo Klose aus dem Urlaub mit der Familie wieder zurück und für euch am Start. Mein Name ist Felix Schmutzer. Ich wünsche euch einen schönen Dienstag-Feierabend.

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1: Jetzt geht's endlich wieder hoch auf der Temperaturleiter. So macht Sommer Spaß hier bei uns im Osten. Viel, viel Sonne. Bei euch hoffentlich ein leckeres Eis zum Feierabend und viele Sommerhits im Radio. Bei letzterem könnt ihr euch ja wirklich auf uns verlassen. Wir spielen euch hier einen ganz heißen Sommerhit 2026-Kandidaten. Das ist nämlich die ganz neue Single von OneRepublic

Es ist 14 nach 2, MDR Jump ist hier mit einer Sofortmeldung aus unserem Verkehrszentrum für euch. Vorsicht auf der A71 Richtung Sangerhausen. Wenn ihr zwischen der Arnstadt Nord und dem Kreuz Erfurt unterwegs seid, Achtung, hier liegt eine Schaufel auf der rechten Fahrspur.

0: Noch eine Sofortmeldung aus dem MDR Jump Verkehrszentrum. Vorsicht auf der A17 Richtung Dresden zwischen Dresden-Gorbitz und dem Dreieck Dresden-West. Achtung, hier liegt eine Plane auf der Fahrbahn.
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0: So, kann ich das noch essen? Oder gehört das schon in den Müll? Ja, ich bin da ja immer so der Typ, rein damit. Hab halt so einen Schweinemagen, vertrag irgendwie alles. Aber eigentlich und gerade jetzt im Sommer, wenn es eben wieder heißer wird, dann solltet ihr bei Lebensmitteln schon genau hingucken. Und das machen wir heute für euch, gemeinsam mit Lebensmittelexpertin Tina Hanke von der Verbraucherzentrale Thüringen. Die checkt nämlich schon den ganzen Tag mit uns so ein paar Lebensmittelmythen, die zwar jeder kennt, wo aber kaum einer weiß, wie man sich nun wirklich richtig verhält. Jetzt geht es zum Beispiel um unsere heißgeliebten Kartoffeln. Gerade noch mit Idealfigur und plötzlich, ihr kennt das, wachsen dann so kleine grüne Keimlinge raus und da sagt dann der Volksmund, Vorsicht, giftig. Stimmt das wirklich?
2: Stimmt nicht. Leicht keimende Kartoffeln können oft problemlos noch gegessen werden. Wichtig ist, die Keime und die Schale darunter großzügig zu entfernen und auch grüne Stellen abzuschneiden. Sind die Kartoffeln jetzt schon sehr stark gekeimt, sehr weich oder schon so schrumpelig, dann sollten sie entsorgt werden. Das Problem ist hier der Stoff Solanin, ein natürliches Alkaloid, was der Kartoffel eigentlich als Schädlingsabwehr dient und bei Menschen aber Vergiftungen auslösen kann.
0: Also bei der guten alten Kartoffel kann man locker noch hemdsärmlich sein, grob wegschneiden, dann kann man das natürlich noch essen, wenn die nicht zu sehr gekeimt ist. Anders sieht es bei Obst aus, ja, die berühmte Melone, die angeschnitten noch 3 Tage im Kühlschrank liegt. Da müsst ihr dann schon deutlich vorsichtiger sein, das hört ihr nachher nämlich noch kurz nach 4 dann im zweiten Teil hier bei mir.
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0: 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Ja, jetzt geht's ja erstmal weiter mit Felix und euren Lieblingshits. Tschüss.

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1: Es ist 14.30 Uhr, genau 14:30. Hier ist der MDR Jump. Die Meldung in einer halben Stunde hat Renato Bodenburg für euch.
2: Immer mehr junge Sachsen entscheiden sich für eine duale Berufsausbildung. Wie das Statistische Landesamt mitteilte, hatten Ende vergangenen Jahres mehr als 52.000 Auszubildende einen entsprechenden Vertrag. Das seien 1,2% mehr als im Vorjahr. Besonders stark sei die Zahl ausländischer Azubis gestiegen, insbesondere aus Vietnam, der Ukraine und Syrien. In Erfurt ist ein junger Mann sexuell erpresst worden. Nach Polizeiangaben war der 19-Jährige auf einer Plattform von einem Unbekannten angeschrieben worden. Der Erfurter verschickte daraufhin freizügige Aufnahmen von sich. Daraufhin forderte der Unbekannte 300 Euro und drohte, die Bilder an Kontakte des 19-Jährigen weiterzuleiten. In Italien sind im vergangenen Jahr so wenig Kinder zur Welt gekommen wie noch nie seit Ende des Zweiten Weltkrieges. Nach Angaben des Nationalen Statistikamts gab es 355.000 Geburten. Das waren demnach 3,9% weniger als 2024.
1: 14.31 Uhr und die neuesten Meldungen jetzt aus dem MDR-Jump. Verkehrszentrum A2 nach Hannover zwischen Irxleben und Eilsleben. Dauert es 15 Minuten länger. 6 Kilometer stockender Verkehr sind hier gemeldet. Und Vorsicht auf der A4 nach Görlitz zwischen dem Dreieck Dresden-Nord und der Abfahrt Hermsdorf. Hier liegen Metallteile auf der Fahrbahn. A9 Richtung München zwischen Markt Czolgast und dem Dreieck Bayreuth-Kulmbach. Auch hier braucht er ein bisschen Geduld, 20 Minuten nämlich. 7 Kilometer stockender Verkehr an einer Baustelle sind hier gemeldet. Und A14 Richtung Magdeburg zwischen Lübbejün und Könnern. Hier stockt der Verkehr nach einem Unfall. Vorsicht ebenfalls auf der A17 Richtung Dresden zwischen Dresden-Gorbitz und dem Dreieck Dresden-West. Hier liegt eine Plane auf der Fahrbahn. Vorsicht auch auf der A72 Richtung Leipzig zwischen dem Dreieck Hochfranken und Pirk. Hier liegt ein Reifen auf der linken Fahrspur und auf der Straße zwischen Langebrück und Klotsche gibt es Behinderungen nach einem Unfall. In Halle auf der Europachaussee Richtung B100 zwischen Grenzstraße und der Abfahrt Reideburger Landstraße. Wir stauen nach einem Unfall und im Saale-Holzland-Kreis ist die Straße zwischen Orlamünde und Freienorla wegen Reinigungsarbeiten gesperrt. Magdeburg in der Wiener Straße stadteinwärts ist die Überfahrt zum Magdeburger Ring und zwar Richtung A14, also Richtung Westen raus, wegen eines defekten LKWs gesperrt und geblitzt wird dann noch auf der A9 nach München auf Höhe der Abfahrt Hermsdorf Süd. In Langenwolmsdorf, wenn ihr Richtung Neustadt unterwegs seid, in Mühlhausen in der Wagenstädter Straße stadteinwärts, außerdem in Wahlhausen in der Kreisstraße hier in beiden Richtungen, in Weißenfelsenblitzer in der Seelauer Straße in beiden Richtungen und am Ortseingang Wernigerode aus Richtung Benzingerode steht noch einer. Und wenn ihr Staus oder Blitzer seht, ruft uns gerne an, kostenfrei unter 0800 123 2340. Also dann geht das jetzt mit so einem Auf und Ab weiter. Jetzt ist mal wieder Hitzewelle angesagt, aber lange hält die auch nicht. Wir haben in Magdeburg 21 Grad gemessen, in Leipzig und Mühlhausen gerade 23 Grad. Bis knapp unter 30 werden wir es heute noch schaffen. Morgen landen wir dann schon bei knapp unter 40 Grad und dann wird das wirklich so ein spannender Ritt, weil Freitag gibt es Gewitter und dann ist das alles auch schon wieder vorbei und dann wird es auch schnell wieder kühler.
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0: Jump ist hier, es geht jetzt ganz schnell, die Temperaturen steigen, statt fettem Steak landet ja dann eher knackiges Obst auf dem Teller. Aber genau dabei hat unser Dr. M-Kuss ordentlich daneben gegriffen im Supermarkt. Die Überraschung gibt es dann zu Hause.
1: Nur um dann zu Hause festzustellen, dass genau in der Mitte dieser Himbeere ein pelziger Schimmelrasen wuchert.
0: Ja, den kompletten Wutausbruch inklusive Ekelgarantie und aber glücklichem Ende. Hört ihr wie immer gleich in 10 Minuten hier bei MDR Jump für euch.

0: Es hätte echt so schön sein können. Ungefähr ein einziges Mal im Jahr kommt unser Comedian Dr. Emkus ganz von selbst auf die Idee, auch mal Obst zu essen. Aber natürlich, ohne Drama geht auch das nicht.
1: Es ist unmöglich, dass es nur mir so geht, dass man im Supermarkt stundenlang die Obstschalen wie so ein Kriminaltechniker von allen Seiten inspiziert, nur um dann zu Hause festzustellen, dass genau in der Mitte dieser Himbeere ein pelziger Schimmelrasen wuchert. Da stehst du vor der Entscheidung deines Lebens. Steigst du jetzt allen Ernstes wegen einer vergammelten Beere für ein paar Cent nochmal ins Auto, gurkst zum Laden zurück und führst dich an der Kasse mit Kassenbon vor der gesamten Nachbarschaft wie der allergrößte Erbsenzähler auf, oder wirfst du das Teil zähneknirschend in den Müll und ärgerst dich grün und blau, dass du dich wieder hast über den Tisch ziehen lassen. Ich sag mal so, durch dieses hinterhältige Früchte-Debakel spart man sich die teure Fahrt zurück zum Supermarkt und bewahrt Haltung. Und mit der sprichwörtlichen thüringischen Sturheit, die ich habe, operiert man den Schimmel einfach großzügig raus. Was uns nicht umbringt, macht uns ja schließlich auch härter.
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0: Die kleine Agnesa verbringt ihre Kindheit zwischen großen und vor allem heißen Töpfen.
1: Ja, meine Eltern sind Gastronomen und so bin ich dann mit der Kochwelt aufgewachsen.
0: Jetzt ist Agnesa erwachsen, geht aufs Gymnasium und erfindet nebenbei Kochtöpfe, an denen sich niemand mehr verbrennen kann.
1: Ja, also dadurch, dass wir eine wärmeisolierende Außenhülle haben, ist es so, dass die Wärme im Kochtopf drinne isoliert bleibt.
0: Und dafür gab es gerade den 3. 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
8: Um 15 Uhr mit Renato Bodenburg. Die Polizei hat auf dem Handy des mutmaßlichen CSD-Attentäters ein Bekennervideo gefunden. Das hat die Generalbundesanwaltschaft der ARD bestätigt. Demnach soll sich der 21-Jährige in dem Video zum Anschlag bekennen und seine Treue für den IS offenbaren. Das Handy sei im Tatfahrzeug gefunden worden. Die Zahl der Verletzten bei dem Anschlag hat sich nach Angaben des regierenden Bürgermeisters Kai Wegner auf 31 erhöht. Bislang war von 29 die Rede. Details nannte Wegner nicht. An Bord des Abschiebefluges von Flughafen Leipzig-Halle sind 25 bis 30 Afghanen gewesen. Das sagte Sachsens Innenminister Armin Schuster dem MDR. Es handle sich um Mehrfach- und Intensivstraftäter. Zwei Afghanen kämen aus Sachsen. Schuster verteidigte die Abschiebepraxis. Die Sicherheit der Bürger in Deutschland sei wichtiger als das Bleibeinteresse eines Straftäters. Der Charterflug war in der Nacht Richtung Afghanistan gestartet. Am Flughafen protestierten etwa 250 Menschen gegen die Abschiebung. Eine bundesweite Großübung Anfang November soll sich mit den Auswirkungen einer Hitzewelle befassen. Das teilte das Bundesamt für Bevölkerungsschutz und Katastrophenhilfe mit. Ausgangspunkt sei eine mehrjährige Dürre mit zu geringen Niederschlägen, einer langanhaltenden Trockenperiode und einer außergewöhnlichen Hitzewelle. In der Übung gehe es vor allem um die Folgen in den Bereichen Gesundheit, Umwelt, Landwirtschaft und Verkehr. Ein Erdbeben der Stärke 7,1 hat die südjapanische Insel Kyushu erschüttert.

0: Wie der Fernsehsender NHK berichtet, soll es in der besonders schwer betroffenen Präfektur Kumamoto mindestens 50 Verletzte geben. Straßen und Gebäude wurden teils schwer beschädigt. Zudem entgleiste ein Güterzug. In etwa 48.000 Haushalten fiel der Strom aus. Der Bahnbetreiber stellte den gesamten Zugverkehr ein, darunter auch die Hochgeschwindigkeitsverbindungen. Der anhaltende Schwelbrand auf dem ehemaligen Tagebaugelände in Meuselwitz im Altenburger Land bereitet den Anwohnern immer größere Sorgen. Deshalb haben mehr als 800 Menschen aus der Region eine Petition für ein schnelleres Vorgehen gegen das Feuer unterzeichnet. Nach Angaben des Initiators werden unter anderem der Landrat und LMBV dazu aufgefordert, die Brandbekämpfung mit höchster Priorität voranzutreiben. Es gehe vor allem um anhaltende Rauch- und Geruchsbelästigungen. Demnach ist Schlaf bei geöffnetem Fenster oft nicht mehr möglich. Das waren die Nachrichten.
1: 2:02 und hier ist MDR Jump mit dem zuverlässigsten Verkehrsservice im Osten. A2 nach Hannover zwischen Irxleben und Alsleben dauert es eine Viertelstunde länger. 4 Kilometer stockender Verkehr sind hier gemeldet. Und jetzt auf die A4 Richtung Dresden in der Abfahrt Waltershausen ein defekter PKW. Und in der Gegenrichtung A4 nach Frankfurt zwischen Chemnitz-Glöser und dem Kreuz Chemnitz gibt es Stau nach einem Unfall. Aktuell dauert es hier 10 Minuten länger. A9 in Richtung München zwischen Marktschorgast und dem Dreieck Bayreuth-Kulmbach ist ebenfalls Geduld gefragt. 20 Minuten Verzögerung, 7 Kilometer stockender Verkehr an einer Baustelle. Und Vorsicht auf der A13 Richtung Dresden zwischen Starkow und Freiwalde. Hier befindet sich eine ungesicherte Unfallstelle. A14 Richtung Magdeburg zwischen Lübbe-Jüne und Könnern stockender Verkehr nach einem Unfall. Und im weiteren Verlauf zwischen Schönebeck und der Abfahrt Magdeburg-Reform. Achtung, hier liegt eine Plane auf der Fahrbahn. Vorsicht ebenfalls auf der A72 einmal Richtung Leipzig zwischen dem Dreieck Hochfranken und Pirk. Hier liegt ein Reifen auf der linken Fahrspur und Richtung Hof zwischen Penich und Niederfrohna. Achtung, hier liegen Müllsäcke auf der Fahrbahn. In Halle auf der Europachaussee Richtung B100 zwischen den Abfahrten Grenzstraße und Reideburger Landstraße gibt es Stau nach einem Unfall und im Saale-Holzland-Kreis ist die Straße zwischen Orlamünde und Freienorla wegen Reinigungsarbeiten aktuell gesperrt. Die Blitzer findet ihr mobil auf mdrjump.de und in unserer App. Die aktuellsten stehen auf der A9 nach München auf Höhe der Abfahrt Hermsdorf Süd. Dann in Leipzig in der Merseburger Straße stadtauswärts. In Mühlhausen wird in der Wagenstädter Straße stadteinwärts geblitzt. In Radegast steht noch ein Blitzer in der Dessauer Straße. In Wahlhausen einer in der Kreisstraße in beiden Richtungen. In Weißenfels in der Seelauer Straße in beiden Richtungen. Und am Ortseingang Wernigerode hier aus Richtung Benzingerode.
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1: Und jetzt kommt der Hochsommer zurück. Mit voller Breitseite sogar. In Halle haben wir 22 Grad gemessen, Erfurt 22, Bautzen meldet 23 Grad. Wir kommen tatsächlich heute Nachmittag noch bis knapp unter 30 Grad. Ist nämlich noch ein bisschen was drin. Morgen wird diese Marke dann geknackt und dann ist erst bei 40 wieder Halt. Und es wird wirklich ein spannender Ritt. Freitag nämlich Gewitter, dann ist alles wieder vorbei, dann gehen die Temperaturen schnell wieder nach unten.
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1: Mit Felix Schmutzer und einer herrlichen Wochenaufgabe, die wir uns diesmal für euch ausgedacht haben. In unseren Ferienspielen geht es nämlich um meine beliebteste Nebenbeschäftigung der Welt, ums Essen. Ja? Land und Lecker heißt das Spiel diese Woche. Wie gut kennt ihr euch mit Spezialitäten aus dem Osten aus? Ruft jetzt gerne an, spielt mit und gewinnt mit Glück einen komplett ausgestatteten Picknickkorb. Ja, das ist so ein Rucksack, der ist vorbereitet. Da sind Gläser schon drin, das Besteck schon drin. Alles sicher verpackt, müsst ihr nur noch aufsetzen und los geht's. Wenn ihr den gewinnen wollt, ruft jetzt an, spielt mit bei unseren Ferienspielen Ausgabe Land und Lecker und ruft diese Nummer an 0800 123 2340.

0: Hier ist noch ein kleiner Nachzügler aus unserem MDR Jump Verkehrsmeldezentrum. Eine Meldung für euch auf der A9 Richtung München. Vorsicht zwischen Brück und Niemeck. Hier liegt ein Metallteil auf der rechten Fahrspur.
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1: So, ich finde ja, es gibt nichts Schöneres, als sich die ganze Woche übers Essen zu unterhalten. Und das machen wir wirklich. Unsere Ferienspiele jetzt in Ferienwoche Nummer 4 heißen Land und Lecker. Wie gut kennt ihr euch mit den kulinarischen Raffinessen des Ostens aus? Könnt gerne mitspielen an der 0800 123 2340. Das ist die Nummer, die Peggy aus Bitterfeld jetzt gewählt hat und die im Vorgespräch gerade ganz überdreht und wach und munter war. Wo kommt das denn her jetzt?
2: Hi, grüß dich, ich bin's. Also ich bin total überarbeitet, voll mit Red Bull und Kaffee und so kann man den Tag überleben.
1: Okay, das sind ja die optimalen Voraussetzungen, um sich jetzt nochmal zu konzentrieren und so ein Spiel mitzuspielen, oder?
2: Genau.
1: Hast du dir das überlegt?
2: Ja, natürlich. Jetzt bin ich so geistig wieder fit im Feierabend, da passt es wieder.
1: Perfekt. Dann geben wir uns Mühe, geben hier ein bisschen Stoff, weißt du, dann bist du ganz schnell im Feierabend. Es gibt ja einen wunderschönen Picknickkorb zu gewinnen. So ein cooler Rucksack, weißt du, wo alles schon drin ist. Gläser, perfekt. Besteck, den musst du nur aufsetzen und kannst gleich losschießen. Eine klitzekleine Frage stelle ich dir zu einer Spezialität bei uns aus dem Osten. Wir sind ja gestern bei den Pulsnitzer Pfefferkuchen in Sachsen gewesen. Jetzt geht's nach Thüringen. Rate, worum geht's?
2: Um die Bratwurst.
1: Ja, das ist aber noch nicht die Frage gewesen. Die bekommst du jetzt. Und zwar eine echte Thüringer Rostbratwurst muss zwischen 15 und 20 Zentimetern lang sein. Stimmt das oder stimmt das nicht?
2: Ja, das stimmt.
1: Bist du dir sicher? Also es kam jetzt aus der Pistole.
2: 15 Zentimeter.
1: 15 bis 20.
2: Das ist 15 bis 20 ist ein bisschen lang. Aber die Thüringer sind manchmal ein bisschen länger. Ja, das passt.
1: Ich frage jetzt mal nicht, ob du da Erfahrungen hast. An der Stelle, ich lock das einfach ein und sage dir, das ist richtig. Glückwunsch, Peggy.
2: Ja, danke. Ich bin gerade bei den Temperaturen gedanklich durch den Weihnachtsmarkt gegangen, denke ich mir, oh, die leckeren Bratwürste immer, denke ich mir, ja, das kommt hin.
1: Ist wirklich so. Also die haben sogar auch ein Mindestgewicht, zwischen 100 und 150 Gramm muss das liegen. Und zwar, wenn die Thüringer heißen wollen, dann müssen die tatsächlich alle, um diese geschützte Bezeichnung bekommen, müssen die so ein paar Sachen erfüllen. Und da gehört eben die Länge dazu und da gehört auch das Gewicht dazu. Und jetzt hast du diesen tollen Picknickkorb gewonnen. Herzlichen Glückwunsch.
2: Super, perfekt. Wir wohnen direkt an der Gotze, also von dem her perfekt, da geht es gar nicht mehr.
1: Ja. Hast du denn so eine schöne Picknickstelle, wo du denn am liebsten so ein bisschen bummeln und gucken gehst? Wenn du Bitterfeld kommst, der Gotze wahrscheinlich, oder?
2: Ja, genau, an der Gotze. Da ist immer so schöner Sandstrand und da haben wir eine Ecke und da setzen wir uns immer gerne hin. Genießen manchmal auch den Feierabend mit einem alkoholischen Erfrischungsgetränk und dann machen wir das auch mal nachmittags mit einem Picknick.
1: Ich würde sagen, da ist doch der Plan für den Rest der Woche schon erledigt. Cool. Peggy, ich danke dir fürs Mitspielen. Wünsche dir einen schönen Feierabend jetzt. Dankeschön.
2: Danke. Jo, bis dann. Danke dir. Tschüss.
1: Ciao, ciao. Und die nächste Runde gibt es dann morgen Vormittag ab 10 bei meiner Kollegin Bernadette Hirschfelder.
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Cola, Brause, Eis und vielleicht einfach ein paar Minuten früher Feierabend machen. Das ist die Checkliste für heute. Der Sommer ruft nämlich und MDR Jump spielt euch Sommerhits wie den hier von The Weeknd. Save Your Tears. Euch einen schönen Feierabend.

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12: 15.30 Uhr jetzt, genau 3:30. MDR Jump ist hier mit den Meldungen zur halben Stunde von Renato Bodenburg für euch.
13: Immer mehr junge Sachsen entscheiden sich für eine duale Berufsausbildung. Wie das Statistische Landesamt mitteilte, hatten Ende vergangenen Jahres mehr als 52.000 Auszubildende einen entsprechenden Vertrag. Das seien 1,2% mehr als im Vorjahr. Besonders stark sei die Zahl ausländischer Azubis gestiegen, insbesondere aus Vietnam und der Ukraine. In Erfurt ist ein junger Mann sexuell erpresst worden. Nach Polizeiangaben war der 19-Jährige auf einer Plattform von einem Unbekannten angeschrieben worden. Der Erfurter verschickte daraufhin freizügige Aufnahmen von sich. Daraufhin forderte der Unbekannte 300 Euro und drohte, die Bilder an Kontakte des 19-Jährigen weiterzuleiten. In Italien sind im vergangenen Jahr so wenige Kinder zur Welt gekommen wie noch nie seit Ende des Zweiten Weltkrieges. Nach Angaben des Nationalen Statistikamtes gab es 355.000 Geburten. Das waren demnach 3,9% weniger als 2024.
12: 15.30 Uhr, MDR Jump ist hier mit den neuesten Meldungen aus unserem Verkehrszentrum. Es ist wieder ordentlich dicke zur Rushhour, A2 nach Hannover. Ihr braucht ein bisschen Geduld, eine Viertelstunde mehr zwischen Irxleben und Eilsleben. 4 Kilometer stockender Verkehr sind hier gemeldet. Und Vorsicht auf der A4 Frankfurt Richtung Dresden zwischen Chemnitz-Glöser und Chemnitz-Ost. Hier befindet sich eine ungesicherte Unfallstelle und zwar auf allen Fahrspuren. Vorsicht hier. A4 Richtung Frankfurt zwischen Chemnitz-Glöser und dem Kreuz Chemnitz, also genau in der Gegenrichtung, gibt es schon Stau. Nach einem Unfall 10 Minuten dauert es hier länger und Vorsicht auf der A13 Richtung Dresden zwischen Starkow und Freiwalde befindet sich ebenfalls eine ungesicherte Unfallstelle. A72 Richtung Leipzig zwischen Stolberg Nord und Chemnitz Süd, 2 Kilometer Stau, 10 Minuten Fahrzeit kommen hier nochmal oben drauf. Und im Landkreis Gotha zwischen Gotha und Goldbach, Behinderungen nach einem Unfall. Im Landkreis Meißen ist die Straße zwischen Grobtitz und Riesa wegen Aufräumarbeiten gesperrt. Und eine Meldung noch aus Halle auf der Europachaussee Richtung B100 hoch zwischen den Abfahrten Grenzstraße und Reideburger Straße, Stau nach einem Unfall. Die Blitzer findet ihr mobil auf mdrjump.de und in unserer App. Die aktuellsten stehen auf der A9 nach München auf Höhe der Abfahrt Hermsdorf Süd. Dann auf der B244 am Ortseingang Wernigerode. Ein Blitzer hier aus Richtung Elbingerode, der steht auch in beiden Richtungen. In Leipzig wird in der Merseburger Straße stadtauswärts geblitzt, außerdem in Mühlhausen in der Wagenstädter Straße stadteinwärts. In Radegast noch einer in der Dessauer Straße und in Weißenfels in der Seelauer Straße hier in beiden Richtungen. Und habt ihr noch Staus oder Blitzer gesehen, ruft uns gerne an, kostenfrei unter 0800 123 2340. So, dieses Temperatur auf und ab, das geht ja fleißig weiter. Jetzt war erstmal so ein bisschen Kälteperiode. Jetzt steuern wir direkt in die nächste Hitzewelle rein. In Magdeburg 21, Leipzig und Mühlhausen 23 Grad. Da geht heute Nachmittag noch ein bisschen was. So knapp unter 30 werden wir schon noch schaffen. Morgen dann bis zu fast 40 Grad. Und der spannende Ritt gibt am Freitag gleich die nächste Wendung wieder. Dann kommen Gewitter und dann geht es nämlich sofort wieder runter mit den Temperaturen.
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15:40 MDR Jump ist hier und zwei Wochen ist die Fußball-WM jetzt schon vorbei. Glücklicherweise thematisch auch wieder tief in Vergessenheit geraten. Nur eine widersetzt sich diesem Trend. Und zwar Sängerin Shakira, die setzt ihre Erfolgsserie einfach fort, als wäre nichts gewesen. Mit dem WM-Soundtrack, erfolgreichster Song des Jahres bisher, erfolgreichster Streaming-Hit des Jahres bisher. Und dann ist sie jetzt auch noch die erste Sängerin, die es bei Spotify sowohl auf Spanisch als auch auf Englisch auf Platz 1 schafft. Wahnsinn. Das dürfte ihr so schnell wirklich auch keiner nachmachen. Wirklich Respekt. Und das alles mit diesem Song hier, Die, Die. Bei MDR Jump spiele ich euch diesen WM-Soundtrack.

0: Metropole London. Ja, der größten Stadt Europas. Klingt auch so richtig nach Weltsound von Naughty Boy und Sam Smith hier bei MDR Jump. Wünsche euch einen schönen Feierabend. Es ist 15.46 Uhr. Und wie stellt man sich eigentlich so eine Schule während der Sommerferien vor? Richtig, ne? Leer, abgeschlossen, verwaist. Aber eigentlich ist genau das Gegenteil der Fall. Sommerferien sind nämlich Hauptbastelzeit für die vielen Hausmeisterinnen und Hausmeister bei uns im Osten. Da wird dann ausgebessert, da werden Wände gestrichen, da werden Toiletten repariert oder da werden auch versiffte Schulspinde gereinigt. Das ist übrigens der Job von Ingo Heilmann. Der kommt aus Bad Lausig bei Leipzig, arbeitet dort an der Schule und für den ist jeder Spind, den der aufmacht und ja, zum Aufmachen muss, zum Reinigen, eine absolute Wundertüte.
1: Mit Textilien, mit Schuhen, mit Pizzaresten, mit angebackenen Wurstbrötchen, mit umgefallenen Colaflaschen, welche sich dann schön durch den gesamten Spind nach unten hindurchziehen werden. Oder auch Pflastersteine.
0: Ja, wofür auch immer man Pflastersteine im Spind braucht. Auf jeden Fall haben die Leute heute mal ein riesengroßes Dankeschön von uns allen verdient, wenn die Schule zum neuen Schuljahr nämlich wieder blitzt und blinkt. Dann fragt ja kaum einer, wie das passiert ist.
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5: Um 16 Uhr mit Renato Bodenburg. Die Polizei hat auf dem Handy des mutmaßlichen CSD-Attentäters ein Bekennervideo gefunden. Das hat die Generalbundesanwaltschaft der ARD bestätigt. Demnach soll sich der 21-Jährige in dem Video zum Anschlag bekennen und seine Treue für den IS offenbaren. Das Handy sei im Tatfahrzeug gefunden worden. Die Zahl der Verletzten bei dem Anschlag hat sich nach Angaben des regierenden Bürgermeisters Kai Wegner auf 31 erhöht. Bislang war noch von 29 die Rede. Details nannte Wegner nicht. An Bord des Abschiebefluges von Flughafen Leipzig-Halle sind 25 bis 30 straffällige Afghanen gewesen. Das sagte Sachsens Innenminister Armin Schuster dem MDR. Es handle sich um Mehrfach- und Intensivstraftäter. Schuster verteidigte die Abschiebepraxis. Die Sicherheit der Bürger in Deutschland sei wichtiger als das Bleibeinteresse eines Straftäters. Unter den Abgeschobenen war laut Bundesinnenminister Alexander Dobrindt erstmals auch ein Afghane ohne Straftat. Der Mann sei nach Abschluss seines Asylverfahrens ausreisepflichtig gewesen. Eine bundesweite Großübung Anfang November soll sich mit den Auswirkungen einer Hitzewelle befassen. Das teilte das Bundesamt für Bevölkerungsschutz und Katastrophenhilfe mit. Ausgangspunkt sei eine mehrjährige Dürre mit zu geringen Niederschlägen, eine lang anhaltende Trockenperiode und einer außergewöhnlichen Hitzewelle. In der Übung gehe es vor allem um die Folgen in den Bereichen Gesundheit, Umwelt, Landwirtschaft und Verkehr. Nach dem Hauseinsturz in Görlitz ist gegen zwei Männer Haftbefehl erlassen worden. Laut Staatsanwaltschaft sind die 27- und 33-Jährigen dringend tatverdächtig, die Gasexplosion in dem Gebäude verursacht zu haben. Weitere Ermittlungen hätten den Tatverdacht erhärtet. Die Männer stammen gebürtig aus Polen und Afghanistan. Sie sitzen bereits wegen anderer Straftaten in Untersuchungshaft. Das Wohnhaus in Görlitz war Mitte Mai eingestürzt. Zwei Frauen und ein Mann kamen ums Leben. Nach langer Suche hat Italien einen neuen Fußballnationaltrainer. Nach 3 Jahren in Saudi-Arabien und Katar kehrt Roberto Mancini zurück. Er hatte die Squadra Azzurra 2021 zur Europameisterschaft geführt. Auch Frankreichs Fußballer haben einen neuen Nationaltrainer.

0: Nationaltrainer, der frühere Weltklasse-Fußballer Zinedine Zidane, unterschrieb einen Vertrag bis 2030. Das waren die Nachrichten.
1: Es ist 4:02. MDR Jump ist hier mit dem zuverlässigsten Verkehrsservice im Osten. A2 nach Hannover zwischen Irxleben und Eilsleben dauert es 10 Minuten länger. 4 Kilometer stockender Verkehr hier. Und A4 Frankfurt Richtung Dresden zwischen Chemnitz Mitte und Chemnitz Ost. Stau nach einem Unfall. Hier dauert es aktuell 20 Minuten länger. A13 Richtung Dresden auf Höhe Starkow. Stockender Verkehr nach einem Unfall. Und dann ist noch ein bisschen Geduld auf der A72 gefragt. Richtung Leipzig zwischen Stolberg Nord und Chemnitz Süd. 2 Kilometer Stau aktuell. Dauert hier 10 Minuten länger. Im Landkreis Gotha zwischen Gotha und Goldbach Behinderungen nach einem Unfall und Landkreis Leipzig ist die Straße zwischen Klinger und Großsteinberg nach einem Unfall aktuell gesperrt. Micha ist bei uns am Telefon, will auch noch was melden.
2: Hallo, liebes MDR-Jump-Team. Ich fahre gerade von Hermshofer Kreuz Richtung Stadtroda durch die Baustelle durch. Da ist gerade ein defektes Auto stehen geblieben. Richtung Frankfurt ist das.
1: Auf der A4. Micha, danke schön fürs Melden. Und dann sind wir noch bei den Blitzern. Aktuell auf der A9 steht einer Richtung München auf Höhe der Abfahrt Hermsdorf Süd. Dann A71 Richtung Sangerhausen zwischen Oberhof und Gräfenroda. Auf der B244 wird am Ortsangang Wernigerode aus Richtung Elbingerode geblitzt. Der Blitzer hier in beiden Richtungen. In Friedersdorf steht einer auf der Mulde-Stausee-Brücke in beiden Richtungen, außerdem in Leipzig in der Merseburger Straße, der Blitzer hier stadtauswärts. In Mühlhausen noch einer in der Wagenstädter Straße stadteinwärts. Außerdem wird in Radegast in der Dessauer Straße und zwischen Sanne und Arneburg geblitzt. Und habt ihr noch Staus oder Blitzer gesehen, dann ruft uns gerne an, kostenfrei unter 0800 123 2340. Der Hochsommer kommt zurück und zwar mit voller Breitseite. Wir haben in Wittenberg 22, Erfurt 23, Riesa 24 Grad gemessen. Da geht heute noch ein bisschen was. Teilweise bis zu 30 Grad sind heute schon drin. Morgen knacken wir die Marke dann und dann ist erst bei 40 wieder Halt. Und der Ritt bleibt spannend. Freitag nämlich Gewitter. Und dann ist das Ganze auch ganz schnell wieder vorbei.
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1: Heute nochmal mit mir. Morgen ist dann unser knusprig braun gebrannter Kollege Timo Klose aus dem Sommerurlaub zurück. Mein Name ist Felix Schmutzer und ich wünsche euch einen schönen Feierabend.

0: Will I Am, Britney Bitch. Und ja, es wird noch heißer. MDR Job ist hier, der Feierabend-Countdown. Wir steuern nämlich direkt rein in die nächste Hitzewelle, knacken morgen dazu auch die 30-Grad-Marke. Und dann geht's danach noch wirklich fleißig weiter. Und dann wird's auch wieder Zeit für knackig frisches Obst. Nichts geht so über Melonenstückchen zum Naschen im Sommer. Kann man dann den ganzen Nachmittag irgendwie was davon haben. Aber wir stellen uns ja heute solche Fragen, wie lange hält denn sich sowas eigentlich, so eine abgeschnittene Melone in der Sonne? Eine ganze schafft man ja eh nie, dann liegen die Stückchen stundenlang in der Schüssel rum. Tina Hanke von der Verbraucherzentrale in Thüringen spricht dazu mal Klartext.
1: Wie für vieles andere gilt auch für die Melone, das stimmt, je schneller gekühlt wird, desto besser. Also so Raumtemperatur, dazu noch der hohe Flüssigkeitsanteil der Melone, das ist einfach der ideale Nährboden für Bakterien und deshalb kann die Melone einfach schnell schlecht werden. Stücke, die über längere Zeit schon geschnitten, ungekühlt standen oder auch höheren Temperaturen ausgesetzt waren, zum Beispiel durch die Sonne draußen, die sollten entsorgt werden.
0: Also auch wenn es trotzdem noch lecker und süß ist, aber man schmeckt es ja nicht, was da drin alles schon vor sich hinbrütet. Die Melone darf also Sommerluft schnuppen, aber eben nur kurz, nicht den ganzen Nachmittag einfach schnell essen oder gleich zurück in den Kühlschrank, dann bleibt alles frisch. Klebrige Finger hat man dann trotzdem noch.
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0: Was für ein grandioses Gitarrensolo zum Schluss. Das Riff, das hat's echt in sich, von den Peppers, Danny California. MDR Jump ist hier, 16.20 Uhr. Jetzt euch einen schönen Feierabend am Dienstag. Und sobald man solche Worte hört wie 36 Grad, Sommerhitze, Freibad, hat man ja irgendwie auch so einen passenden Geruch in der Nase. Wir haben darüber mal mit Sängerin Linda Meyer-Landrut im MDR Jump Interview gequatscht. Die kennt es nämlich auch.
1: Frisch gemähtes Gras. Sagen wahrscheinlich ganz viele, ne? Also frisch gemähtes Gras oder wenn es im Sommer regnet. Also der Geruch von Sommerregen, das ist ja wohl auch grandios.
0: Wobei wir davon jetzt wirklich genug hatten. Wir freuen uns jetzt eher mal auf Sonnencreme-Geruch auf der Haut oder Melonen oder so ein Schokoeis-Geruch. Und dafür hat Lena auch einen passenden Song am Start. Die süße Single Wild and Free. Hier bei MDR Jump im Feierabend-Countdown für euch.

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1: Endlich Feierabend. 16.31 Uhr. MDR Jump ist hier mit den Meldungen zur halben Stunde von Renato Bodenburg für euch.
2: In Berlin haben Unbekannte einen Brandsatz auf eine Flüchtlingsunterkunft geworfen. Wie die Polizei mitteilte, bemerkte ein Bewohner das Feuer an der Hausfassade im Stadtteil Hellersdorf. Verletzt wurde niemand. Der Staatsschutz ermittelt. Der Präsident der Bundeszentrale für politische Bildung, Sönke Rix, gibt sein Amt auf. Wie das Bundesinnenministerium mitteilte, beendet der SPD-Politiker seine Tätigkeit Ende Juli aus persönlichen Gründen. Rix war erst im März als Präsident der Bundeszentrale angetreten. Die Thüringer Landwirte erwarten in diesem Jahr eine etwas geringere Getreideernte. Demnach wird mit etwa 2,2 Millionen Tonnen gerechnet. Nach einer ersten Schätzung des Landesamtes für Statistik sind das etwa 8% weniger als im Durchschnitt der vergangenen 6 Jahre. Ein Grund für den zu erwartenden Rückgang sei eine kleinere Anbaufläche.
1: Und die neuesten Meldungen aus dem MDR-Jump-Verkehrszentrum. Jetzt A2 nach Hannover. Zwischen Irxleben und Eilsleben dauert es eine Viertelstunde länger. 4 Kilometer stockender Verkehr sind hier gemeldet. A4 Richtung Dresden zwischen Jena Zentrum und Stadtroda. 4 Kilometer Stau. Da ist ein Auto direkt in der Baustelle liegen geblieben. Es dauert 20 Minuten länger, bis ihr durch seid. A4 weiter nach Dresden zwischen dem Kreuz Chemnitz und Chemnitz Ost. Stau nach einem Unfall. Hier eine Dreiviertelstunde Verzögerung. Und auf der A13 Richtung Dresden ist die Abfahrt Baruth-Mark durch einen Defekt das Fahrzeug blockiert. A38 Richtung Göttingen zwischen Leuna und Merseburg Süd, Stau und stockender Verkehr. Hier kommen nochmal 10 Minuten Fahrzeit obendrauf. Und A72 Richtung Leipzig zwischen Stolberg Nord und Chemnitz Süd, 2 Kilometer Stau, 10 Minuten dauert es auch hier länger. Eine Meldung aus dem Landkreis Gotha zwischen Gotha und Goldbach, Behinderungen nach einem Unfall. Landkreis Leipzig, da ist die Straße zwischen Klinger und Großsteinberg nach einem Unfall auch gesperrt und geblitzt wird noch auf der A71. Richtung Sangerhausen zwischen Oberhof und Gräfenroda. Dann auf der B244 am Ortseingang Wernigerode aus Richtung Elbingerode. Der Blitzer hier in beiden Richtungen. In Dresden steht ein Blitzer in der Blüherstraße stadteinwärts, in Friedersdorf, in der Mulde-Stauseebrücke in beiden Richtungen. Dann wird in Leipzig in der Merseburger Straße geblitzt, hier stadtauswärts. Außerdem in Radegast in der Dessauer Straße und zwischen Sanne und Arneburg. Und wenn ihr noch Staus oder Blitzer seht, ruft uns gerne an, kostenfrei unter 0800 123 2340. So, und bereitet euren Kreislauf schon mal auch wieder so ein Wetter auf und ab vor in den nächsten Tagen. Wir haben jetzt in Bernburg und Meiningen 25 Grad gemessen, in Bautzen 22 Grad. Morgen knacken wir sofort die 30 Grad Marke, das geht schon am Vormittag los. Da ist dann tatsächlich erst bei 40 wieder Halt, allerdings nur ganz kurz. Spannender Ritt, Freitag nämlich Gewitter, dann ist es auch wieder vorbei und dann wird es ganz schnell auch wieder kühler.
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Schönen Feierabend, 16:41 Uhr. MDR Jump ist hier und jetzt geht's endlich wieder hoch auf der Temperaturleiter. So macht ja Sommer richtig Spaß hier bei uns im Osten. Viel, viel Sonne, bei euch hoffentlich ein leckeres Eis zum Feierabend und viele Sommerhits im Radio. Bei letzterem könnt ihr euch auf uns verlassen, spielen wir euch die ganz heißen Sommerhits 2026 Kandidaten. Und die neue Single von Olivia Rodrigo, die gehört dazu. Die rockt ordentlich, hat sie sich aufgeschrieben. Drop Dead heißt der Song.

Jetzt mal Hand aufs Herz, wann habt ihr denn zum letzten Mal bei euch im Auto geguckt, ob euer Verbandskasten noch gut ist oder ob der schon abgelaufen ist? Also ich glaube, ich bin da jahrelang mit so einem abgelaufenen Verbandskasten rumgefahren. Aber das kann richtig teuer werden, vor allem im Ausland. Es gibt da aber eine bessere Lösung. Checken wir hier bei MDR Jump. Hier ist der Feierabend-Countdown. Bevor ihr nämlich vielleicht diese Woche noch in den Urlaub fahrt, guckt auf jeden Fall nochmal nach, was da das Ablaufdatum sagt. Und wenn das Teil wirklich abgelaufen ist, neuen besorgen, das ist wichtig. Immerhin, den alten müsst ihr nicht wegschmeißen. Dafür gibt es auch noch Verwendungen, zum Beispiel beim Schulsanitätsdienst. In Schmalkalden in Thüringen zum Beispiel, da werden diese alten Verbandskästen gesammelt und dann im Schulunterricht zum Üben verwendet. Ist eigentlich eine richtig coole Sache. Die müssen nichts Neues kaufen, können das Zeug verwenden und ihr müsst euren Verbandskasten nicht wegwerfen. In Schmalkalden kann man die zum Beispiel im Krankenhaus abgeben. Es gibt aber auch andere Möglichkeiten. In Dresden werden alte Verbandskästen zum Beispiel vom DRK gesammelt und da kann man die dann einfach in den Altkleidercontainer werfen. Richtig cool, total easy. Also einfach mal googeln, bevor ihr die Teile wegwerft, da gibt es noch eine Verwendung für. Und was heute noch wichtig ist, checken wir gleich in 10 Minuten, dann gibt es die MDR-Jump-Nachrichten um 5. Nach Musik von Sombra. Undressed jetzt.

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6: Um 17 Uhr mit Anne Krambier. Bundesinnenminister Alexander Dobrindt hat nach dem Anschlag in Berlin bundesweit einheitliche Regeln für die Präventivhaft von sogenannten Gefährdern gefordert. Dobrindt sagte, identifizierte Gefährder dürften nicht auf Bewährung wieder in Freiheit kommen. Er sei mit dem Koalitionspartner SPD im Gespräch, um Vorschläge schnell per Gesetz auf den Weg zu bringen. Auch die Anwendung des Jugendstrafrechts bei erwachsenen Gefährdern sei zweifelhaft. Die Voraussetzungen für eine Präventivhaft wird in den Polizeigesetzen der Bundesländer geregelt und unterscheiden sich erheblich. Die Polizei hat auf dem Handy des mutmaßlichen CSD-Attentäters ein Bekennervideo gefunden. Das hat die Generalbundesanwaltschaft der ARD bestätigt. Demnach soll sich der 21-Jährige in dem Video zum Anschlag bekennen und seine Treue für den IS offenbaren. Das Handy sei im Tatfahrzeug gefunden worden. Die Zahl der Verletzten bei dem Anschlag hat sich nach Angaben des regierenden Bürgermeisters Kai Wegner auf 31 erhöht. Bislang war von 29 die Rede. Details nannte Wegner nicht. An Bord des Abschiebeflugs vom Flughafen Leipzig-Halle sind 31 Afghanen gewesen. Das bestätigte das Bundesinnenministerium. Den Angaben zufolge waren mit einer Ausnahme Menschen an Bord, die wegen Straftaten verurteilt worden sind. In einem Fall habe es sich um eine ausreisepflichtige Person gehandelt. Sachsens Innenminister Armin Schuster verteidigte die Abschiebepraxis. Er sagte dem MDR, die Sicherheit der Bürger in Deutschland sei wichtiger als das Bleibeinteresse eines Straftäters. US-Präsident Donald Trump hat den ukrainischen Präsidenten Volodymyr Zelensky empfangen. Das teilte das Weiße Haus mit. Bei dem Gespräch soll es laut Zelensky vor allem um weitere Unterstützung der USA für ein Ende des russischen Angriffskriegs gehen. Die USA sehen sich in dem Krieg als Vermittler. Durch den eigenen Krieg gegen den Iran gerieten die Bemühungen zuletzt in den Hintergrund. Nach Zelensky empfängt Trump noch Israels Ministerpräsident Benjamin Netanyahu. Nach langer Suche hat Italien einen neuen Fußballnationaltrainer. Nach 3 Jahren in Saudi-Arabien und Katar kehrt Roberto Mancini zurück. Er hatte die Squadra Azzurra 2021 zur Europameisterschaft geführt. Auch Frankreichs Fußballer haben einen neuen Nationaltrainer. Der frühere Weltklasse-Fußballer Zinedine Zidane unterschrieb einen Vertrag bis 2030. Das waren die Nachrichten.
7: Es ist 2:05, ihr hört MDR Jump mit dem zuverlässigsten Verkehrsservice im Osten. A2 nach Hannover zwischen Irxleben und Alsleben. 4 Kilometer stockender Verkehr, hier dauert es eine Viertelstunde länger. Und Geduld ist auch auf der A4 gefragt, Richtung Dresden zwischen Jena Zentrum.

0: Dortmund Stadtroda Stau wegen eines defekten Fahrzeugs. Das ist nämlich genau an der Baustelle liegen geblieben. Hier dauert es 20 Minuten länger. Und A4 in der Gegenrichtung nach Dresden zwischen dem Kreuz Chemnitz und Chemnitz Ost. Stau nach einem Unfall. Hier dauert es eine Dreiviertelstunde länger. A9 nach Berlin. Vorsicht am Schkeuditzer Kreuz in der Überfahrt zur A14 nach Magdeburg. Da liegt ein Hammer auf der Fahrbahn. Dann A9 nach München zwischen Niemeck und Kleinmarzehns. 2 Kilometer Stau nach einem Unfall. Hier dauert es eine Viertelstunde länger. Und A13 Richtung Dresden zwischen Teupitz und Starkow. Stau wegen eines defekten Fahrzeugs in einer Baustelle. Auch hier kommen nochmal 10 Minuten Fahrzeit obendrauf. Die A38 Richtung Göttingen ist zwischen Nordhausen und Nordhausen West nach einem Unfall gesperrt. Die Polizei bittet, eine Rettungsgasse freizuhalten. Und ebenfalls nach Unfällen gesperrt sind im Ilm-Kreis die Straße zwischen Arnstadt und Doßdorf, im Landkreis Leipzig die Straße zwischen Klinger und Großsteinberg und in Erfurt die August-Röbling-Straße auf Höhe der A71-Anschlussstelle Erfurt-Mittelhausen. Die Blitzer. Mobil auf mdrjump.de und in unserer App zu finden. Die aktuellsten stehen auf der A71 Richtung Sangerhausen zwischen Oberhof und Gräfenroda. Dann auf der B95 am Ortsausgang Annaberg-Buchholz Richtung Oberwiesenthal. Auf der B175 wird in Neutscharkwitz Richtung Rochlitz geblitzt. Außerdem in Dresden, in der Gartenstraße stadteinwärts, in Friedersdorf, auf der Mulde-Stauseebrücke in beiden Richtungen und zwischen Sanne und Arneburg. Und habt ihr noch Staus oder Blitzer gesehen, dann ruft uns gerne an, kostenfrei unter 0800 123 2340. Der Hochsommer winkt uns zu. In Wittenberg haben wir 22 Grad gemessen, Erfurt 23, Riesa 24. Morgen wird die 30-Grad-Marke sogar schon am Vormittag geknackt und dann geht's hopp hoch. Dann ist erst bei 40 wieder Schluss und das wird ein ganz spannender Ritt. So schnell wie es hochgeht, geht's nämlich auch wieder runter. Freitag gibt's Gewitter und dann ist auch schon alles wieder vorbei.
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0: Mit Felix Schmutzer. Und falls ihr euch fragt, warum wir im Verkehrsservice gerade keinen Blitzer aus Halle an der Saale gemeldet haben. Ich glaube, deren Kassen sind voll. Ja? Die Meldung kam nämlich heute auch. Halle hat letztes Jahr mehr als 5 Millionen Euro mit Blitzern eingenommen und liegt damit bundesweit in den Top 10. Ich glaube, da kann man auch mal eine kleine Pause vom Blitzen machen.

Fans sagen übrigens, es war Ed Sheerans Abschiedssingle. Der macht jetzt erstmal eine lange, lange Elternpause. Hat er sich, glaube ich, auch verdient. 3 Tourneen hat er am Stück gespielt, da wären mir dann auch andere Sachen erstmal ein bisschen wichtiger. Kommt ihr jetzt mal gut in den Feierabend? MDR Jump ist hier. Rock von Pink steht an. Hier ist Who Knew.

0: MDR Jump hört ihr den Feierabend-Countdown am Dienstag und die nächste Hitzewelle rückt an. Wir haben das heute schon ein paar Mal zum Thema gemacht. Bei uns freuen sich ja die Ferienkids und die Freibadbetreiber. Endlich wieder echtes Sommerfeeling. Ganz anders sieht das aber in Südeuropa aus. Da dauert die Hitzewelle jetzt schon wirklich Monate an, was für verheerende Waldbrände sorgt. Ihr hört das Ganze jeden Tag in den Nachrichten und davon sind auch immer mehr Touristen in Ferienregionen betroffen. Kleiner Rundblick dazu jetzt bei uns. Für Frankreichs Atlantikküste gilt zum Beispiel ein absoluter Ausnahmezustand. Hat sich heute sogar ein Löschflugzeug aus dem Harz auf den Weg nach Bordeaux gemacht, um da mitzuhelfen. Hexe heißt dieser Flieger. Und kaum besser sieht es ein bisschen tiefer aus in vielen Teilen von Spanien. Kurze Zusammenfassung dazu von unserem MDR-Jump-Spanien-Korrespondenten Hans-Günther Kellner.
1: Ganz aktuell brennt es in Spanien im Süden und Westen von Madrid, in den bei den Touristen beliebten Provinzen Toledo und Ávila. Auch im Norden der Mittelmeerregion Valencia lodern die Flammen immer noch. Und keiner dieser Brände ist aktuell unter Kontrolle. Dieses Waldbrandrisiko kann man beim staatlichen Wetterdienst AEMET auf seiner Webseite einsehen. Dort sieht man, wie die Gefahr von solchen Feuern im Laufe dieser Woche in ganz Spanien immer weiter zunimmt. Ab Mittwoch erwartet Spanien eine erneute Hitzewelle und dann ist diese Landkarte mit der Risikoeinschätzung des Wetterdienstes bis auf wenige grüne Punkte komplett rot.
0: Wahnsinn, auch in Italien wird die Lage immer kritischer. Das berichtet unsere Korrespondentin Anna Giordano aus Rom.
2: Ja, in den vergangenen Wochen hat es in Italien immer wieder Waldbrände gegeben. Am stärksten betroffen war die Insel Sizilien. Dort konnten die Brände aber mittlerweile zum größten Teil unter Kontrolle gebracht werden, obwohl die Waldbrandgefahr wegen der Hitze groß bleibt. Am Wochenende hat es einen größeren Brand im Norden Apuliens gegeben. Dort mussten 1000 Touristen per Boot von den nahegelegenen Stränden evakuiert werden. Im Moment scheint die Lage relativ ruhig zu sein, aber das EU-Satellitensystem Copernicus warnt vor einer neuen großen Waldbrandgefahr in ganz Mittel- und Süditalien ab Anfang August, also ab kommendem Wochenende.
0: Wahnsinn. Ihr hört es, betroffen also auch Urlaubsregionen. Was könnt ihr da jetzt tun, wenn ihr dort einen Urlaub gebucht habt oder wenn ihr euch Sorgen macht, dass ihr auch von Waldbränden betroffen sein könntet? Wann man umbuchen kann und ob das was kostet? Wir checken das gleich in 20 Minuten mit Rechtsanwalt Christian Solmecke hier bei MDR Jump für euch

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7: 17.30 Uhr, MDR Jump ist hier mit den Meldungen zur halben Stunde von Anne Krambeer.
8: In Berlin haben Unbekannte einen Brandsatz auf eine Flüchtlingsunterkunft geworfen. Wie die Polizei mitteilte, bemerkte ein Bewohner das Feuer an der Hausfassade, Stadtteil Hellersdorf. Verletzt wurde niemand, der Staatsschutz ermittelt. Der Präsident der Bundeszentrale für politische Bildung, Sönke Rix, gibt sein Amt auf. Wie das Bundesinnenministerium mitteilte, beendet der SPD-Politiker seine Tätigkeit Ende Juli aus persönlichen Gründen. Rix war erst im März als Präsident der Bundeszentrale angetreten. Die Thüringer Landwirte erwarten in diesem Jahr eine etwas geringere Getreideernte. Demnach wird mit etwa 2,2 Millionen Tonnen gerechnet. Nach einer Schätzung des Landesamtes für Statistik sind das etwa 8% weniger als im Durchschnitt der vergangenen 6 Jahre. Ein Grund für den zu erwartenden Rückgang sei eine kleinere Anbaufläche.
7: 17.31 Uhr und hier ist MDR Jump mit den neuesten Meldungen aus unserem Verkehrszentrum für euch. A2 nach Hannover, zwischen Irxleben und Eilsleben dauert es eine Viertelstunde länger, 4 Kilometer stockender Verkehr sind hier gemeldet. Und A4 Richtung Dresden, zwischen dem Kreuz Chemnitz und Chemnitz Ost, Stau nach einem Unfall, hier dauert es 20 Minuten länger. A9 nach München, zwischen Niemeck und Kleinmarzehns, 2 Kilometer Stau nach einem Unfall, Viertelstunde Verzögerung auch hier. Und A13 Richtung Dresden, zwischen Teupitz und Starkow, Stau wegen eines defekten Fahrzeugs. Das ist in der Baustelle liegen geblieben. Auch das hält euch so roundabout 20 Minuten auf. Die A38 Richtung Göttingen ist zwischen Nordhausen und Nordhausen West nach einem Unfall gesperrt. Nach wie vor hier die Bitte, haltet eine Rettungsgasse frei. Und nach Unfällen ebenfalls gesperrt sind im Ilmkreis die Straße zwischen Arnstadt und Dosdorf, im Landkreis Leipzig die Straße zwischen Klinger und Großsteinberg und in Erfurt die August-Röbling-Straße auf Höhe der A71 Auffahrt Erfurt-Mittelhausen. Die Blitze gibt's mobil auf mdrjump.de und in unserer App. Die aktuellsten stehen auf der A71 Richtung Sangerhausen zwischen Oberhof und Gräfenroda. Dann auf der B95 am Ortsausgang Annaberg-Buchholz in Richtung Oberwiesenthal. Auf der B175 in Neutscharkwitz Richtung Rochlitz. Außerdem wird in Dresden geblitzt. In der Gartenstraße stadteinwärts. In Friedersdorf einer auf der Mulde-Stauseebrücke in beiden Richtungen. Und wer ist jetzt? Dann haben wir noch einen Blitzer auf der A38 Richtung Göttingen zwischen Leuna und Merseburg Süd. Und habt ihr noch Staus oder Blitzer gesehen? Ruft uns gerne an. Kostenfrei unter 0800 123 2340. Ein Auf und Ab. Und nach dem Tal kommt jetzt wieder die Hitzewelle. Wir haben in Magdeburg gerade 23 Grad gemessen. Dresden ebenfalls 23, Erfurt 24 Grad. Das ist schon ganz stattlich. Morgen Knaller 29 bis 35 Grad. Und das war es noch nicht. Der Donnerstag wird sogar noch ein bisschen heißer. Und dann bilden sich aber überall zum Abend wieder Hitzegewitter. Und die sorgen dann am Freitag erstmal wieder für ein bisschen Abkühlung.
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0: 17.39 Uhr. Hier ist das MDR Jump Verkehrszentrum mit einer Sofortmeldung für euch auf der A71. Vorsicht, wenn ihr Richtung Schweinfurt unterwegs seid, zwischen Artern und Heldrungen. Hier liegt ein Ladebord auf der Fahrbahn. Nochmal Vorsicht, zwischen Artern und Heldrungen. Eine Ladebordwand, die hier auf der Fahrbahn liegt. Vorsicht. So, hier ist der Feierabend-Countdown. Sonne, Strand und Meer. Und plötzlich brennt der Horizont. Das ist schon irgendwie eine Gruselvorstellung. Für tausende Menschen ist es aber eben gerade bittere Realität. Und das betrifft auch viele Touristen, wenn Orte evakuiert werden und Unterkünfte abbrennen. Die Behörden in Frankreich sagen zum Beispiel, kommt gar nicht erst, bucht um oder storniert besser. Aber geht das wirklich so einfach, wenn man da Urlaub geplant hat, den schon gebucht und auch bezahlt hat? Wir haben deshalb für euch mal bei Rechtsanwalt Christian Solmecke nachgefragt und der sagt, so einfach ist es nämlich wirklich nicht. Nur die Angst davor, von Waldbränden betroffen zu sein, die reicht zum Beispiel als Stornogrund nicht aus.
1: Damit man kostenfrei vom Vertrag zurücktreten kann, dann müssen sogenannte außergewöhnliche Umstände am Urlaubsort vorliegen, die die Reise erheblich beeinträchtigen. Das bedeutet, das konkrete Hotel oder die unmittelbare Umgebung, die muss direkt von den Feuern betroffen sein. Solange das Hotel geöffnet und sicher erreichbar ist und der Flieger auch ganz normal startet, bleibt man in der Regel auf den Stornokosten sitzen, wenn man aus reiner Sorge zu Hause bleibt.
0: Wenn die Fluggesellschaft den Flug wegen der Waldbrände aber von sich aus absagt, dann ist die Rechtslage dagegen ziemlich eindeutig. Dann habt ihr natürlich Anspruch auf die komplette Erstattung des Ticketpreises oder ihr könnt euch eben kostenlos für eine Umbuchung entscheiden. Und jetzt heißt es aber zum Beispiel bei den Waldbränden, gerade in Frankreich oder auch in Spanien, die können teilweise noch Monate dauern, bis November. Ja, da sind ja sogar die Herbstferien fast schon durch, also in ein paar Wochen ist das nicht ausgestanden. Was sollte derjenige dann beachten, wenn er einen Urlaub aber in so einem Land plant?
1: Ja, für den ist eine Pauschalreise hier definitiv die sichere Wahl. Treten am Urlaubsort unvorhersehbare und außergewöhnliche Umstände auf, wie etwa außer Kontrolle geratene Waldbrände, ja, dann können die Urlauber im Vorfeld schon kostenlos stornieren. Außerdem ist der Reiseveranstalter in der Pflicht, sich vor Ort um seine Kunden zu kümmern. Wenn es brenzlig wird, muss er einen früheren Rückflug organisieren und für eine sichere Unterbringung sorgen.
0: Also kann man gut zusammenfassen, wenn möglich Pauschalreisen buchen, wenn es in Regionen geht, die gerade mit Waldbränden zu kämpfen haben, weil dann seid ihr abgesichert. Das sagte Rechtsanwalt Christian Solmecke hier bei MDR Jump. Vielen Dank.

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1: Und jetzt kommt gut nach Hause. MDR Jump ist hier mit dem Feierabend-Countdown am Dienstag und im Sommerhit von Martin Solveig für euch jetzt.

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1: mit Out of the Dark von Clock.
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Es ist 5:06 und hier ist das MDR Jump Verkehrszentrum mit einer Sofortmeldung für euch auf der A9 nach München. Vorsicht, zwischen Belitz und Brück liegen Holzteile auf der linken Fahrspur. Alle Straßen

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11: Um 18 Uhr mit Anne Kramberg. Bundesinnenminister Alexander Dobrindt hat nach dem Anschlag in Berlin bundesweit einheitliche Regeln für die Präventivhaft von sogenannten Gefährdern gefordert. Dobrindt sagte, identifizierte Gefährder dürften nicht auf Bewährung wieder in Freiheit kommen. Er sei mit der SPD im Gespräch, um Vorschläge schnell per Gesetz auf den Weg zu bringen. Auch die Anwendung des Jugendstrafrechts bei erwachsenen Gefährdern sei zweifelhaft. Die Voraussetzungen für eine Präventivhaft wird in den Polizeigesetzen der Bundesländern geregelt und unterscheiden sich erheblich. Jahresentgelte für die Führung von Riester-Bausparverträgen sind unzulässig. Das hat der Bundesgerichtshof in Karlsruhe entschieden. Er gab damit einer Klage von Verbraucherzentralen und Verbänden gegen die Landesbank Hessen-Thüringen statt. Demnach werden Kunden unangemessen benachteiligt. Die Landesbank hatte in der Sparphase Jahreskosten von 15 Euro und Verwaltungskosten von 24 Euro berechnet. Laut BGH muss die Bank die Verwaltungskosten selbst tragen. Betroffene Kunden können laut Bundesverband nun Geld zurückverlangen. An Bord des Abschiebefluges vom Flughafen Leipzig-Halle sind 31 Afghanen gewesen. Das bestätigte das Bundesinnenministerium. Den Angaben zufolge waren mit einer Ausnahme Menschen an Bord, die wegen Straftaten verurteilt worden sind. In einem Fall habe es sich um eine ausreisepflichtige Person gehandelt. Diese habe sich zwischenzeitlich illegal in einem anderen Land aufgehalten. US-Präsident Donald Trump hat im Weißen Haus den ukrainischen Präsidenten Volodymyr Zelensky empfangen. Das Treffen fand hinter verschlossenen Türen statt und endete US-Medien zufolge nach gut einer Stunde. Details sind noch nicht bekannt. Zelensky hatte zuvor erklärt, bei dem Gespräch gehe es vor allem um weitere Unterstützung der USA für ein Ende des russischen Angriffskriegs. Nach Zelensky hat Trump Israels Ministerpräsident Benjamin Netanyahu im Weißen Haus empfangen. In Spanien können die Bewohner von 13 vom Waldbrand betroffenen Gemeinden wieder nach Hause. Wie das Innenministerium mitteilte, wurde die Evakuierungsanordnung für die Regionen Madrid, Kastilien und León aufgehoben. Demnach wurden bei der Bekämpfung der Flammen in der Nacht Fortschritte erzielt. In den französischen Waldbrandgebieten ist dagegen keine Entspannung in Sicht. Zahlreiche Waldbrände flammen erneut auf. In Lacanau wurden etwa 4.000 Touristen in Sicherheit gebracht. Das waren die Nachrichten.
12: 2:06, MDR Jump jetzt mit dem zuverlässigsten Verkehrsservice im Osten. Vorsicht auf der A9 nach München. Zwischen Belitz und Brück liegen Holzteile auf der linken Fahrspur. Und A13 Richtung Dresden zwischen Teupitz und Starkow, Stau wegen eines defekten Fahrzeugs. Das ist in der Baustelle liegen geblieben. Ihr braucht eine ganze Menge Geduld. 1:15 mehr Fahrzeit werden mir hier angezeigt. Dann Vorsicht auf der A71 Richtung Schweinfurt zwischen Artern und Heldrungen. Hier liegt eine Ladebordwand auf der Fahrbahn und nach Unfällen sind gesperrt im Erzgebirgskreis die Straße zwischen Königswalde und der B95. Im Vogtlandkreis die Straße zwischen Netschkau und Eichmühle. Im Landkreis Leipzig die Straße zwischen Klinger und Großsteinberg und in Erfurt die August-Röbling-Straße auf Höhe der Autobahnanschlussstelle Erfurt.

0: Mittelhausen. Uns wird noch geblitzt auf der A4 Frankfurt Richtung Dresden zwischen Wüstenbrand und Limbach-Oberfrohna. Dann auf der A71 Richtung Sangerhausen zwischen Oberhof und Gräfenroda. Auf der B95 am Ortsausgang Annaberg-Buchholz. Ein Blitzer hier, wenn ihr Richtung Oberwiesenthal fahrt. Auf der B175 steht einer in Neutscharkwitz Richtung Rochlitz. Außerdem wird in Dresden in der Gartenstraße hier stadteinwärts geblitzt. In Friedersdorf auf der Mulde-Stauseebrücke in beiden Richtungen. Und wer ist jetzt noch am Telefon?
1: Ja, hallo, die Heike hier. Ich habe einen Blitzer entdeckt und zwar auf der A38 in Richtung Göttingen, kurz vor der Abfahrt Merseburg Süd, wo die Baustelle anfängt.
0: Alles klar. Wissen wir Bescheid. Heike, danke fürs Melden. Komm gut nach Hause. Und habt ihr Staus oder Blitzer gesehen, dann ruft uns ebenfalls kostenfrei gern an. Kosten unter 0800 123 2340. Jetzt freuen wir uns erstmal auf das Hochsommer-Comeback. Geht auch fix. Wir haben in Bernburg 25 Grad gemessen, Meiningen 24, Chemnitz aktuell 23 Grad. Morgen 29 bis örtlich sogar schon 35 Grad und das war es noch nicht. Der Donnerstag ist sogar noch ein bisschen heißer. Dann bilden sich aber zum Abend hin überall wieder Hitzegewitter und die sorgen dann vor allem am Freitag wieder für ein bisschen Abkühlung. Also geht ganz fix, meine ich, mit dem Turbosommer. Zwei Tage haben wir. Müssen wir nutzen. 4:06 euch jetzt. 4:06 jetzt, so rum. Euch einen schönen Feierabend. Hell yeah. Ich brauche jetzt auch Feierabend.
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0: So, das war das Signal. Jetzt ist wirklich Feierabend. 6:11. Ihr hört MDR Jump, den Feierabend-Countdown am Dienstag. Und jetzt, wo die Temperaturen wieder über die 30-Grad-Marke springen, da müsst ihr dann doch wieder ein bisschen besser hingucken beim Essen. Frisches Obst, sogar Kartoffeln fangen rasant an zu schimmeln. Das habt ihr heute schon gehört, aber sowas Trockenes, selbst wie Brot geht bei so hohen Temperaturen ganz schnell in die Knie. Da hat man dann so eine Schimmelstelle und überlegt halt wieder, einfach wegschneiden, ja, und den Rest ganz normal essen oder doch lieber das Ganze wegschmeißen. Wir haben dazu ja heute Lebensmittelexpertin Tina Hanke von der Verbraucherzentrale in Thüringen im Gespräch und die bringt jetzt mal so ein bisschen Licht quasi ins Brotkörbchen.
1: Nein, bitte nicht einfach abschneiden. Schimmel und dessen Spuren breiten sich auch unsichtbar aus. Das heißt, auch wenn wir nur eine kleine Stelle sehen, kann schon das ganze Brot betroffen sein. Schimmel bildet unter anderem Mykotoxine, also Gifte, die bei uns ja akute Vergiftungen auslösen können, aber auch langfristig und immer wieder in kleinen Mengen aufgenommen unserem Körper langfristig schaden können. Also schimmeliges Brot in jedem Fall entsorgen.
0: Wahnsinn. Also auch wenn ihr wahrscheinlich wie ich einfach durchgeschnitten habt und euch gedacht habt, ach, so ein Schweinemagen wird damit schon fertig. Gesund ist es nicht, aber egal. Fazit: bei Schimmel am Brot leider wirklich ab in die Tonne. Und wir klären auch noch einen Mythos für euch. Da geht's um Tiefkühlbeeren. Da kann man im Sommer ja auch immer so schön leckere Shakes und noch so Smoothies draus machen oder die sich einfach mal so in einen schönen Gin Tonic am Abend mit reinmixen. Aber dabei machen wir alle einen riesengroßen Fehler. Welchen? Hört ihr in genau einer Stunde, kurz nach 7 hier bei MDR Jump. Jetzt ist erstmal Zeit für den nächsten Sommerhit und er kommt von Glockenbach. Hier ist Home. 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

Verkehrsmeldungen aus unserem MDR Jump Verkehrszentrum. Wichtig für euch jetzt auf dem Weg nach Hause. Fahrt vorsichtig auf der A2. Einmal Richtung Berlin. Auf Höhe der Abfahrt Lehrte liegt ein LKW-Rad auf der Fahrbahn. Und dann nochmal A2 in Richtung Hannover zwischen Peine Ost und Hämeler Wald. Achtung, hier liegen Metallteile auf der Fahrbahn. Super entspannter Sound jetzt. Hier ist die ganz neue von Taylor Swift.

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1: Und hier ist der MDR Jump, es ist jetzt genau 18.30 Uhr, 6:30. Die Meldungen zur halben Stunde hat Anne Kramberg für euch.
2: In Mönchengladbach haben Unbekannte rund 30 Schließfächer einer Sparkassenfiliale aufgebrochen. Laut Polizei ereignete sich der Vorfall während der Öffnungszeiten. Der genaue Schaden ist noch unklar. Die Ermittler veröffentlichten Beschreibungen der beiden Tatverdächtigen. In Berlin ist ein Mensch nach einer Infektion mit Vibrionen gestorben. Wie das Landesamt für Gesundheit mitteilte, hatte sich die Person zuvor an der Ostsee in Mecklenburg-Vorpommern aufgehalten. Die Behörde geht davon aus, dass die Infektion durch Wundkontakt mit Meer- oder Brackwasser entstanden ist. In Erfurt können Besucher bei Temperaturen ab 30 Grad wieder kostenlos in die städtischen Museen. Das teilte die Stadtverwaltung mit. Referenz sei die Messstation des Deutschen Wetterdienstes am Flughafen. Die Regelung galt auch während der Hitzewelle Ende Juni. Laut Stadt verdreifachten sich die Besucherzahlen in dem Zeitraum.
1: 18.31 Uhr. MDR Jump ist hier mit dem zuverlässigsten Verkehrsservice im Osten und den neuesten Meldungen. Vorsicht auf der A2 nach Berlin, so für der Abfahrt Lehrte. Hier liegt ein LKW-Rad auf der Fahrbahn. A2 nach Hannover zwischen Irxleben und Alsleben. Stau nach einem Unfall, 20 Minuten dauert es hier länger. Und im weiteren Verlauf zwischen Peine Ost und Hämelerwald, Achtung, liegen Metallteile auf der Fahrbahn. Auf der A4 Frankfurt Richtung Dresden in der Auffahrt Gotha steht ein defekter LKW. Und A13, wenn ihr Richtung Dresden unterwegs seid, da braucht er ein bisschen Geduld zwischen Teupitz und Starkow. Stau wegen eines defekten Fahrzeugs, das ist in einer Baustelle liegen geblieben. Hier dauert es 10 Minuten länger. Im Altmarkkreis Salzwedel zwischen Lübars und Kerkau öffnet die Bahnschranke nicht mehr. Und dann haben wir Straßen, die nach Unfällen gesperrt sind. Im Erzgebirgskreis die Straße zwischen Königswalde und der B95. Im Vogtlandkreis die Straße zwischen Netschkau und Eichmühle. Und im Landkreis Leipzig die Straße zwischen Klinger und Großsteinberg. Die Blitzer findet ihr mobil auf mdrjump.de und in unserer App. Die aktuellsten stehen auf der A4 Frankfurt Richtung Dresden, hier zwischen Wüstenbrand und Limbach über Frohna. Außerdem wird auf der A38 geblitzt Richtung Göttingen zwischen Leuna und Merseburg Süd. Auf der B95 ein Blitzer am Ortsausgang Annaberg-Buchholz in Richtung Oberwiesenthal. Außerdem in Dresden in der Gartenstraße hier stadteinwärts. Zwischen Reibitz und Löbnitz steht noch ein Blitzer und Thomas ist am Telefon, hat auch noch was.
3: Ich wollte einen Blitzer melden und zwar in Chemnitz, in der Chemnitz-Dollstraße, kurz vor der Einbindung Klöserer Straße. Tempo 30.
1: Alles klar. Thomas, vielen Dank. Komm gut nach Hause. Und habt ihr noch Staus oder Blitzer gesehen, dann ruft uns gerne an. Kostenfrei unter 0800 123 2340. Und so ein bisschen Mühe gegeben haben sich die Temperaturen dann noch hochsommerlich durchzukommen. Wir haben in Magdeburg jetzt 24 Grad gemessen. Meiningen hat es noch auf 26 Grad geschafft. Görlitz 23 Grad. Morgen werdet ihr euch die Augen reiben. 29 bis in der Spitze 35 Grad. Und das war's noch nicht. Donnerstag wird es sogar noch ein bisschen heißer.
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1: Mit Felix Schmutzer. Und jetzt haben wir den ganzen Tag so schön übers Essen geredet hier im Feierabend-Countdown. Jetzt könnt ihr auch nochmal richtig reinhauen. Ganz viel leckeres Obst oder eine dicke Bratwurst und einen Grill heute Abend nochmal anwerfen. Ist alles überhaupt kein Problem. Bei uns gibt es nämlich jeden Tag 50 Euro Einkaufsgeld geschenkt. Und das ist bisher noch nicht so weit gewesen. Heißt, unser Aufruf könnte jederzeit kommen. Dann müsst ihr schnell sein. Das war jetzt quasi der Wink mit dem ganzen Zaun. Schönen Feierabend. Bis gleich.

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0: ist 18.43 Uhr. MDR Jump ist hier. Gerade eben kam unsere Kassendurchsage und hat euch animiert anzurufen. 0800 123 2340. Alina aus Ilmenau hat das Ganze gemacht, ist zu mir ins Studio durchgekommen und ist vollkommen knülle. Nicht, weil du bei der Arbeit warst, sondern weil du im Schwimmbad warst.
1: Ja, wir waren schon im Schwimmbad. Hallo.
0: Kaum kommt hier ein Sonnenstrahl raus, dann gibt's bei euch wahrscheinlich irgendwie nichts anderes als Flachkörper macht Laune. Ne? Wer ist denn wir eigentlich?
1: Das war ich und meine kleine Schwester.
0: Oh, wie sweet. Was heißt wie klein? Wie klein ist sie?
1: Na, in der zweiten Klasse.
0: Oh.
1: Denn, also, ja.
0: Das ist ein krasser Unterschied. Ich wollte gerade sagen, das klingt nach...
1: Geht mal gerne mit fort, ja.
0: Das ist ja richtig sweet. Cool. Also, das heißt, heute Abend macht ihr noch irgendwie so ein... Macht ihr noch Schwesternabend? Was macht man so an so einem Schwestertag eigentlich?
1: Naja, wir haben es uns ja jetzt schon im Schwimmbad gut gehen lassen mit Pommes und mit alles, was es da so gibt.
0: Nice.
1: Und dann sind wir eigentlich fertig.
0: Cool. Wenn ihr wollt, könnt ihr vielleicht sogar noch einen Kinotag und Toy Story hinten dran hängen oder sowas. Du gewinnst jedenfalls jetzt 50 Euro Einkaufsgeld. Herzlichen Glückwunsch.
1: Ja, vielen Dank.
0: Cool. So, dann könnt ihr es euch nämlich richtig gut gehen lassen und setzt jetzt noch irgendwie eine Torte oder irgendwas ganz Leckeres oben drauf zu den Pommes. Aber Pommes und Freibad, das klingt sowieso schon nach einem richtig coolen Tag mit der großen Schwester. Glaube ich, richtig toll. Alina, hat mich gefreut, mit dir zu schwatzen. Siehst du? Ich kann nämlich auch nicht mehr reden.
1: Ich gehe
0: jetzt auch gleich ins Freibad. Ich wünsche euch auch einen schönen Abend und bis morgen.
1: Ja, auch. Bis morgen. Tschüssi.
0: So. Und die nächste Chance auf 50 Euro Einkaufsgeld, die gibt es bei uns auch morgen, wie ihr es gewohnt seid, ab 14 Uhr nämlich, in unserem Feierabend-Countdown.
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hier bei MDR Jump heute im Feierabend-Countdown. Jetzt geht's nochmal um die halbe Welt. Also wirklich, wenn man bei uns einmal mit der Nadel reinsticht, dann durch den Mittelpunkt, dann kommen wir hinten in Australien raus. Und da kommt Vance Joy her. Der Song Riptides hier bei MDR Jump für euch.

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6: So, eine Stunde haben wir noch, eine Stunde Feierabend-Countdown hier bei MDR Jump am Dienstag. Und da gibt's gleich ganz gefühlvolle Musik von Alex Warren, die Single Fever Dream. Ist ganz aktuell bei uns.
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7: Um 19 Uhr mit Anne Krambeer. Bundesinnenminister Alexander Dobrindt hat nach dem Anschlag in Berlin bundesweit einheitliche Regeln für die Präventivhaft von sogenannten Gefährdern gefordert. Dobrindt sagte, identifizierte Gefährder dürften nicht auf Bewährung wieder in Freiheit kommen. Er sei mit der SPD im Gespräch, um Vorschläge schnell per Gesetz auf den Weg zu bringen. Auch die Anwendung des Jugendstrafrechts bei erwachsenen Gefährdern sei zweifelhaft. Die Voraussetzungen für eine Präventivhaft wird in den Polizeigesetzen der Bundesländer geregelt und unterscheiden sich erheblich. Jahresentgelte für die Führung von Riester-Bausparverträgen sind unzulässig. Das hat der Bundesgerichtshof in Karlsruhe entschieden. Er gab damit einer Klage von Verbraucherzentralen und Verbänden gegen die Landesbank Hessen-Thüringen statt. Demnach werden Kunden unangemessen benachteiligt. Die Landesbank hatte in der Sparphase Jahreskosten von 15 Euro und Verwaltungskosten von 24 Euro berechnet. Laut BGH muss die Bank die Verwaltungskosten selbst tragen. Betroffene Kunden können laut Bundesverband nun Geld zurückverlangen. US-Präsident Donald Trump hat im Weißen Haus den ukrainischen Präsidenten Volodymyr Zelensky empfangen. Das Treffen fand hinter verschlossenen Türen statt und endete US-Medien zufolge nach gut einer Stunde. Details sind noch nicht bekannt. Nach Zelensky wurde Israels Ministerpräsident Benjamin Netanyahu im Weißen Haus von Trump empfangen. In Spanien können die Bewohner von 13 von Waldbränden betroffenen Gemeinden wieder nach Hause. Wie das Innenministerium mitteilte, wurde die Evakuierungsanordnung für die Regionen Madrid, Kastilien und León aufgehoben. Demnach wurden bei der Bekämpfung der Flammen in der Nacht Fortschritte erzielt. In den französischen Waldbrandgebieten ist dagegen keine Entspannung in Sicht. Zahlreiche Waldbrände flammen erneut auf. In Lacanau wurden etwa 4000 Touristen in Sicherheit gebracht. Der Fußballweltverband FIFA will Anteile der Weltmeisterschaft an private Investoren abtreten. In einer Mitteilung heißt es, damit wolle man mehr als 4 Milliarden Dollar einnehmen. Geplant sei der Verkauf von 20-30% der Anteile. Auch künftige WM-Turniere sollen unter dem Dach eines neuen Unternehmens organisiert werden, dessen Mehrheitseigentümer der Weltverband wäre. Die Europäische Fußballunion reagierte mit scharfer Kritik auf die Pläne. Seele und Führung des Fußballs seien keine Vermögenswerte, mit denen gehandelt werden dürfe. Das waren die Nachrichten.
6: Jetzt ist es 7:02. 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Die neuesten Meldungen: A2 Richtung Berlin. Vorsicht auf Höhe der Abfahrt Lehrte. Hier besteht immer noch Gefahr durch ein LKW-Rad auf der Fahrbahn. Und A2 im weiteren Verlauf nach Berlin zwischen Allerringersleben und Baunstedt ist Geduld gefragt. 7 Kilometer Stau, 20 Minuten mehr Fahrzeit werden hier angezeigt. A2 in der Gegenrichtung. Da klemmt es zwischen Irksleben und Eisleben und zwar heftig. Stau nach einem Unfall. 2 Stunden Fahrzeit. Aufschlag hier und Vorsicht auf der A2 nach Hannover zwischen Braunschweig, Watenbüttel und Peine Ost. Eine ungesicherte Unfallstelle auf der linken Fahrspur. A4 Richtung Görlitz zwischen Ohorn und Burkau. Stockt der Verkehr, da braucht er auch ein bisschen mehr Zeit. A13 nach Dresden zwischen Teupitz und Starkow. Stau wegen eines defekten Fahrzeugs im Baustellenbereich. Hier kommt nochmal 10 Minuten Fahrzeit obendrauf. Und auf der B85 in der Ortsdurchfahrt Bad Berka gibt es Behinderungen nach einem Unfall. Nach Unfällen komplett gesperrt sind aktuell im Erzgebirgskreis die Straße zwischen Königswalde und der B95 und im Vogtlandkreis die Straße zwischen Netschkau und Eichmühle. Und die Blitzer findet ihr mobil auf mdrjump.de und in unserer App. Die aktuellsten stehen auf der A4 Frankfurt Richtung Dresden zwischen Wüstenbrand und Limbach-Oberfrohna. Dann wird auf der A38 geblitzt Richtung Göttingen zwischen Leuna und Merseburg Süd. Auf der B95 ein Blitzer

0: am Ortsausgang Annaberg-Buchholz in Richtung Oberwiesenthal. In Chemnitz steht noch einer in der Chemnitz-Talstraße auf Höhe Glösaer Straße in beiden Richtungen. Und zwischen Reibitz und Löbnitz auch noch ein Blitzer. Habt ihr noch Staus oder Blitzer gesehen? Dann ruft uns gerne an, kostenfrei unter 0800 123 2340. Und die Spitzenwerte halten noch ein bisschen heute Abend. In Salzwedel, Erfurt und Leipzig 25 Grad, könnt ihr noch schön im T-Shirt auf der Terrasse sitzen. Morgen dann 29 bis 35 Grad. Da würde ich dann wahrscheinlich eher ins Freibad wechseln zum Feierabend. Und das war's nicht. Donnerstag wird es nämlich sogar noch ein bisschen heißer. Aber diese Hitzewelle ist diesmal ziemlich zügig vorbei. Dann bilden sich nämlich zum Abend überall wieder Hitzegewitter. Und die sorgen am Freitag schon wieder für die nächste Abkühlung. Es ist jetzt 5:05. Mein Name ist Felix Schmutzer. Ich wünsche euch einen schönen Dienstagabend.
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0: Radio. Zum Feierabend am Dienstag. Die nächste Hitzewelle kommt ja mit voller Breitseite auf uns zugerollt. Dazu haben wir euch heute so ein bisschen vorbereitet. Da ging es nämlich um Ernährungsmythen. Obst, Brot, Kartoffeln. Im Sommer lieber vorsichtig damit sein. Schimmelstellen nicht einfach nur wegschneiden, sondern leider muss man sagen, ab in die Tonne damit. Das ist sicherer. Und nicht mal Tiefkühlen schützt vor Schimmel. Diesen Mythos hatten Sarah und Lars aus unserer Guten Morgen-Familie heute zerstört. Ihr kennt das ja mit den gefrorenen Beeren, die man sich jetzt im Sommer so gerne in die Limo oder in den Gin Tonic kippt. In unserem Fakt oder Fake haben wir gelernt, das reicht nicht aus, das einfach nur zu gefrieren.
1: Das stimmt. Tiefgekühlte Beeren können Krankheitserreger wie Noroviren enthalten. Zum Beispiel durch mangelnde Hygiene bei der Ernte oder durch kontaminiertes Wasser. Diese Viren überleben das Einfrieren und werden dann später einfach mit verzehrt. Und das Abkochen hingegen kann die Viren abtöten. Besonders relevant ist es für Kinder, für Schwangere oder anderweitig immungeschwächte Personen. Das Fruchtpüree dann nach dem Abkochen wieder einfrieren, das ist übrigens kein Problem.
0: Sagt Tina Hanke von der Verbraucherzentrale Thüringen, also Wildberry Lillet zum Feierabend mit abgekochten, eingefrorenen, wieder aufgetauten Beeren. Boah, ja, hat ja keiner gesagt, dass das einfach wäre. Morgen gibt es übrigens den nächsten Fakt im Check. Wir klären, wie weit euer Auto noch fährt, wenn die Tankanzeige komplett leer anzeigt. 7:20 Uhr bei Sarah und Lars in unserer Guten Morgen Familie.
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1: Mit Espresso von Sabrina Carpenter.
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0: So, fühlt sich das gut an oder fühlt sich das gut an? Ich denke schon. Der Dienstag ist geschafft. MDR Jump ist hier mit neuer Musik von Die Toten Hosen für euch. Die sind ja gerade auf Abschlusstour. In Berlin gab es nach 44 Jahren Bandgeschichte die große Versöhnung mit der rivalen Band Die Ärzte. In Köln hat sich Campino als Düsseldorfer mit den ewigen Rivalen vom Rhein versöhnt. Das sind so ganz viele besondere Momente auf dieser Tour. Und das hat sogar ein bisschen Konzept. Das hat uns Campino im MDR Jump Interview erklärt.
1: Wir wollen mit Vollgas über die Ziellinie gehen. Wir wollen nicht schwächeln, wir wollen nicht schlapp sein. Niemand soll sagen, die letzten 5 Jahre, die hätte man sich sparen können oder so. Und die Garantie kann ich jetzt noch geben.
0: Also, wer Tickets hat, unter anderem für Dresden oder Braunschweig, da stehen ja noch Konzerte an, der kann sich auf Großes freuen. Und vor allem auch auf neue Musik von Die Toten Hosen. Da können wir uns auf den letzten Metern auch noch mal ein bisschen Mühe geben, den Bandnamen richtig auszusprechen. Es sind ja nicht einfach nur die Hosen, nicht tote Hosen, sondern der Artikel, der kommt ja bei den Bands immer dazu. Da legen die Wert drauf. Die Toten Hosen und nur nach vorn hier bei MDR Jump.

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1: Um 20 Uhr mit Anne Krambeer. Der Fußballweltverband FIFA will Anteile der Weltmeisterschaft an private Investoren abtreten. In einer Mitteilung heißt es, damit wolle man mehr als 4 Milliarden Dollar einnehmen. Geplant sei der Verkauf von 20-30% der Anteile. Auch künftige WM-Turniere sollen unter dem Dach eines neuen Unternehmens organisiert werden, dessen Mehrheitseigentümer der Weltverband wäre. Die Europäische Fußballunion reagierte mit scharfer Kritik auf die Pläne. Seele und Führung des Fußballs seien keine Vermögenswerte, mit denen gehandelt werden dürfe. Bundesinnenminister Alexander Dobrindt hat nach dem Anschlag in Berlin bundesweit einheitliche Regeln für die Präventivhaft von sogenannten Gefährdern gefordert. Dobrindt sagte, identifizierte Gefährder dürften nicht auf Bewährung wieder in Freiheit kommen. Er sei mit der SPD im Gespräch, um Vorschläge schnell per Gesetz auf den Weg zu bringen. Auch die Anwendung des Jugendstrafrechts bei erwachsenen Gefährdern sei zweifelhaft. Die Voraussetzungen für eine Präventivhaft wird in den Polizeigesetzen der Bundesländern geregelt und unterscheiden sich erheblich. US-Präsident Donald Trump und der ukrainische Präsident Volodymyr Zelensky haben im Weißen Haus über den Krieg in der Ukraine gesprochen. Zelensky erklärte, es sei vor allem um eine Stärkung der ukrainischen Luftabwehr gegen russische Raketenangriffe gegangen. Dabei habe er mit Trump auch über Lizenzen zur Herstellung von Patriot-Abfangraketen gesprochen. Zudem sei es um neue diplomatische Friedensbemühungen gegangen. Sachsen leidet trotz der Regenfälle in den vergangenen Tagen deutlich unter Trockenheit. Sachsens Umweltminister Georg Ludwig von Breitenbuch erklärte, Flüsse und Grundwasser seien auf historisch niedrigem Niveau. Bei 60% der ausgewerteten 150 Pegel herrsche Niedrigwasser. Auch die Grundwasserstände liegen vielerorts deutlich unter dem Durchschnitt. Von Breitenbuch mahnte zum Wassersparen. Das sei kein Zeichen von Verzicht, sondern von Verantwortung. Jahresentgelte für die Führung von Riester-Bausparverträgen sind unzulässig. Das hat der Bundesgerichtshof in Karlsruhe entschieden. Er gab damit einer Klage von Verbraucherzentralen und Verbänden gegen die Landesbank Hessen-Thüringen statt. Die Landesbank hatte in der Sparkasse Jahreskosten von 15 Euro und Verwaltungskosten von 24 Euro berechnet. Laut BGH muss die Bank die Verwaltungskosten selbst tragen. Betroffene Kunden können nun Geld zurückverlangen. Das waren die Nachrichten. Zum Wetter. In der Nacht wolkig bis klar und trocken, 16 bis 8 Grad. Morgen nach teils wolkigem Beginn von Thüringen her immer sonniger und trocken, 29 bis 35 Grad. Die Zeit 20.
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2: Vorsicht auf der A2 Richtung Berlin. In Höhe Lehrte liegt ein LKW-Rad auf der Fahrbahn. A2 Richtung Berlin. Zwischen Allerengersleben und Bornstedt 7 Kilometer Stau nach einem Unfall. Die A2 Richtung Hannover ist zwischen Bornstedt und Eilsleben nach einem Unfall gesperrt. Zurzeit Stau. Letzte freie Abfahrt ist Irksleben. A4 Richtung Frankfurt. Zwischen Stadtroda und Jena-Zentrum steht ein defekter PKW auf der rechten Fahrspur im Baustellenbereich. A4 Richtung Görlitz. Zwischen Ohorn und Burkau stockender Verkehr. Im Erzgebirgskreis ist die Straße zwischen Königswalde und der B95 wegen Bergungsarbeiten gesperrt.
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3: Mit Michael Reufsteck, hallo, gleich mit Hits von aktuellen Künstlern. Olivia Rodrigo ist dabei, ADMT kommt, die sich alle noch beweisen müssen, dass ihre Musik ewig bleiben wird. Und Künstler, von denen wir schon wissen, dass ihre Musik für immer geblieben ist. Avicii ist dabei, Cyndi Lauper und den Anfang macht The Weeknd und Dancing in the Flames.
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0: Lost Frequencies und Bastille. Head down.
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0: Hallo zusammen, hier ist Pop, das Wirtschafts- und Finanzmagazin von SWR 3 mit MDR Jump. Ich interessiere mich normalerweise nicht über das Privatleben von Prominenten und mit wem sie sich so abgeben. Ich interessiere mich allerdings für Songinhalte. Worum geht's in der Musik, die Popstars schreiben? Und in der Regel schreiben sie ja über die Menschen, mit denen sie ihr Privatleben verbringen. Also dann, hier ist die Information. Olivia Rodrigo hat einen neuen Freund. Interessanterweise niemanden aus dem Business, aus dem Showbusiness, wie es ja bei Popstars sonst so üblich ist. Nein, sie hat einen Normalo, oder wie man es halt nimmt. Er heißt Julian Cronenbergs, ist Investmentbanker an der Wall Street und hat vorher angewandte Mathematik und Informatik an der Brown University in den USA studiert. Im Juni gab es schon die ersten Gerüchte, dass die beiden daten. Jetzt haben sie sich ganz öffentlich in einem Park in New York zusammen gezeigt und sie sind ein schönes Paar und ergänzen sich bestimmt gut. Taschenrechner und Tourbus, Gegensätze ziehen sich ja bekanntlich an. Wir hören jetzt Olivia Rodrigos Stupid Song, denn in Wirklichkeit sind wir natürlich ein Popmagazin. Aber ich frage mich, wie in einem echten Wirtschafts- und Finanzmagazin über diese Sache berichtet werden würde. Hallo, hier ist das Wirtschafts- und Finanzmagazin. Der Investmentbanker Julian Cronenbergs hat eine neue Freundin und sie ist, entgegen dem, wie es üblich ist, gar nicht aus der Branche, sondern sie ist eine Normaler. Sie ist Musikerin. Olivia Rodrigo heißt sie.

0: Hier ist Pop, die Abendshow. Wir kommen jetzt nochmal auf Katzen-Content zurück, über den wir in den vergangenen Tagen schon ein paar Mal gesprochen haben. Es geht um Larry, den Kater, der in der Downing Street Number 10 in London wohnt. Dort, wo regelmäßig eine neue Premierministerin oder ein neuer Premierminister einzieht. Aber Larry, der Kater, immer bleibt. Larry ist quasi so eine Art Hausherr, bleibt egal, wer immer einzieht. Und nun gab es aber, nachdem Larry dort schon seit ungefähr 15 Jahren als Chefmäusejäger Dienst tut, die Gerüchte, er könnte möglicherweise von dort vertrieben werden, weil der neue Premierminister, der letzte Woche eingezogen ist, einen Hund hat. Und da wurde wirklich befürchtet, dass das Ende der Katze in Downing Street Number 10 sein könnte. Gestern Abend, vielleicht habt ihr es noch gehört, vielleicht wartet ihr auch schon nicht mehr dabei, es war kurz nach 10, haben wir nochmal darüber gesprochen. In der Zwischenzeit hat der neue britische Premierminister Andy Burnham der BBC ein Interview gegeben über die wirklich wichtigen Belange in der Welt, nämlich die Frage, würden sich der Hund und die Katze verstehen? Und er hat gesagt, eher nein.
1: I think he's gonna have to stay up north, I think, because he's kind of got that, you know, angry little man thing going on. You know, he's got a bit of poodle in him. He's a beige poo, I think they call it, or a pooshon, whatever the phrase is. He wouldn't get on with Larry, let me put it that way. And I don't think the nation would thank me, would they, if I brought Axel down to disturb Larry's world. So I think he's staying up here, I think.
0: Übersetzen wir gleich. Hier ist erst eine Eilmeldung aus dem Verkehrszentrum. Vorsicht auf der A661 Oberursel-Egelsbach. Zwischen Rastplatz Buchrein und Offenbacher Kreuz werden Flaschen auf die Fahrbahn geworfen. Nochmal Vorsicht auf der A661 Oberursel-Egelsbach. Zwischen Rastplatz Buchrein und Offenbacher Kreuz. Gefahr durch Flaschenwerfer. So, zurück zum Hund, der Katze und Andy Burnham, dem neuen britischen Premierminister, der sagt, der Hund muss wohl im Norden bleiben. Und keine Sorge, der wird nicht in die Arktis verbannt. Es geht um Manchester, weiter nördlich von London, wo Andy Burnham vorher Bürgermeister war. Und im alten Zuhause muss Hund Axel Burnham, dann wohl bleiben. Es ist ein Bichon Frisé, in dem aber ein bisschen Pudel drin steckt. Andy Burnham sagt, er ist etwas aggressiv und es kann sein, dass er sich nicht mit Larry verstehen würde. Und die Nation würde es ihm schließlich übel nehmen, wenn er jemanden mitbrächte, der Larrys Welt durcheinander bringt. Ja, das ist nämlich das, was wichtig ist, dass die Welt der Katze in Ordnung ist. Die regiert eigentlich Großbritannien. Wir bräuchten auch sowas in Deutschland, oder? Warum haben wir nicht sowas wie Larry den Kater? So eine Art Regierungsmaskottchen, das uns den Larry macht. Ein bisschen putzig, ein bisschen patzig, unbeholfen, tollpatschig, aber halt eigenwillig und mit einer enormen Anspruchshaltung. Halt, Moment, wir haben ja schon Friedrich Merz.
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Wir unterbrechen für ein Update aus dem Verkehrszentrum. Es ist eine Aktualisierung aus den Flaschenwerfern. Ist auf wundersame Weise ein Falschfahrer geworden. Achtung, Falschfahrer auf der A661 Oberursel-Egelsbach. Zwischen Rastplatz Buchrhein und Offenbacher Kreuz kommt ein Falschfahrer entgegen. Bitte äußerst rechts fahren, nicht überholen. Auf der A661 Oberursel-Egelsbach zwischen Rastplatz Buchrhein und Offenbacher Kreuz ist ein Falschfahrer unterwegs. Bitte Vorsicht in beiden Richtungen.

0: Burn Brighter ist der aktuelle Hit von ADMT. Können wir noch mal kurz auf den Hund von Andy Burnham, dem neuen britischen Premierminister, zurückkommen? Er heißt Axel, aber was genau ist er denn eigentlich? Andy Burnham schien sich da selber nicht so sicher zu sein, wie die Promenadenmischung heißt.
1: He's a beige poo, I think they call it, or a Pouchon, whatever the phrase is.
0: Also er ist eigentlich ein Bichon Frisé, das sind diese Hunde, die aussehen wie Zuckerwatte. Und es steckt aber wohl ein bisschen Pudel drin. Und er weiß jetzt nicht, ob das dann ein Beige Poo ist oder ein Pouchon. Aber das weiß man bei diesen Hundemischungen ja nie. Und es gibt ja alles, meistens gekreuzt mit einem Pudel. Dann wird halt bei einem Labrador und einem Pudel ein Labradudel draus. Und oft steckt ein Pudel drin und irgendwo ist dann ein Pu im Wort. Beim Maltipoo zum Beispiel, Malteser und Pudel. Aber was würde aus einem Cocker Spaniel und einem Dackel? Ein Kackel? Welche Promenadenmischungen brauchen wir noch? Erfindet die Wörter und wir garantieren euch, es gibt sie schon.

0: Hundemischung, die es noch nicht gibt? Glaubt ihr, Adrian meint, ein Dackel und ein Chihuahua wäre ein Dackschi, aber solche Hunde werden tatsächlich Chiweenie genannt. Was wir noch nicht gefunden haben, ist eine Kreuzung aus einem Schäferhund und einem Bernhardiner. Aber wir gehen davon aus, er würde Bernhard Schäfer heißen. Und dann schreibt Tom natürlich noch, ein Möter, halb Mensch, halb Köter. Denn Tom hat Spaceballs gesehen.
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3: Heute Nacht ziehen über den Norden dichtere Wolken hinweg. Nur im Ausnahmefall sind ein paar Tropfen dabei. Im Rest wird es oft klar bei 20 Grad in Rheinhessen und bis zu 8 Grad in der Oberlausitz. Morgen herrscht oft sonniges und warmes bis heißes Hochsommerwetter. Direkt an den Alpen kann es am Nachmittag und Abend einzelne Gewitter geben. Im Norden und Nordosten ist es zunächst wolkig, sonniger wird es dann im Laufe des Nachmittages. Die Luft erwärmt sich auf 25 Grad an der Ostsee und bis auf 38 Grad am Oberrhein.
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4: A2 Richtung Berlin. Zwischen Allerengersleben und Bornstedt 7 Kilometer Stau nach einem Unfall. Die A2 Richtung Hannover ist zwischen Irksleben und Bornstedt nach einem Unfall gesperrt. Zurzeit Stau bis Kreuz Magdeburg. A4 Richtung Frankfurt. Zwischen Magdala und Apolda. Gefahr durch Gegenstände auf der Fahrbahn, defekter LKW auf dem Standstreifen. Im Erzgebirgskreis ist die Straße zwischen Königswalde und der B95 wegen Bergungsarbeiten gesperrt.
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0: Und wir können noch ein Update hinterher schicken. Eine Entwarnung auf der A661 Oberursel-Egelsbach. Auf der Strecke jetzt keine Gefahr mehr, auch nicht durch einen Falschfahrer zwischen Rastplatz Buchrhein und Offenbacher Kreuz. Hallo Michael, wie wäre es mit einem Spitzberner-Dudel? Danke Tom aus Leverkusen. Ja, und Jörg hat einen Border Collie Basset Hound Mix. Ist das dann ein Bassardier oder ein Border Hound oder was? Ja, Jörg, ist dein Hund.
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0: Don't Lie to Me von Lena. Hallo, hier ist Pop, die Abendshow. Wir haben einfach mal angefangen, ein paar Hunde zu kreuzen, die noch nicht gekreuzt wurden. Aber es ist schwer, solche Rassen zu finden, die noch nicht gekreuzt worden sind. Eigentlich ist das Einzige, was für das wir bisher noch keinen Nachweis gefunden haben, die Existenz einer Mischung eines Bernhardiners und eines Mops. Aber Rebecca hat noch eine Kreuzung zwischen einem Labrador und einem Schäferhund zu bieten. Das wäre dann ein Schlabrador. Aber die gibt es tatsächlich schon unter dem Namen Schäbrador, sind die tatsächlich gelegentlich zu finden. Ulrike aus Eberbach teilt mit, unsere Nachbarn auf dem Campingplatz hatten einen Duckweiler. Danke. Sabine, was habt ihr?
1: Wir haben eine Goldbracke.
0: Eine Goldbracke, das klingt nach einem Fisch.
1: Ja, hat mein Mann auch gesagt, ja. Es ist eine Bracke, die Mutter war eine Bracke oder ein Bracke-Mischling und der Vater soll ein Golden Retriever sein.
0: Verstehe. Danke, Sabine. Es kam noch eine Nachricht von Karin mit Foto eines Dackel-Shelty-Mix, also ein Dalti oder auch ein Scheckel. Und Ute und Uwe sagen, bei unserer India hat das Tierheim behauptet, es sei ein Mix aus Dalmatiner und Labrador. Also wahlweise ein Labratiner oder ein Dalmador. Man könnte auch einfach spanischer Straßenkreuzer sagen. Aber wunderhübsch und treu. Danke, ihr beiden. Oh, was wäre eine Mischung aus einem Dalmatiner und einem Bernhardiner? Na, wahrscheinlich ein Dinatiner.

0: Sophie B. Hawkins right beside you. Wir haben es geahnt, dass es keine Mischungen gibt, die es nicht gibt, wenn es darum geht, Hunde zu kreuzen. Außer vielleicht eine Mischung aus einem Chihuahua und einer Dogge. Gibt es bestimmt nicht, sagt Stefan, das wäre dann eine Chihuahua. Aber ansonsten Mischung aus einem Corgi und einer Dogge. Corgi, Aber Doris hatte als Kind einen Daniel. Also einen vermischten Dackel mit Spaniel. Also einen Dackel mit hohen Beinen. Grüße aus Karlsruhe. Vielen Dank. Christian aus Ullerborn bei Heidesheim.
1: Wir haben einen echten Lastrami.
0: Nee, komm, das klingt wie eine Mischung aus einem Hund und einer Pastrami.
1: Nee, eine Landstraßenmischung. Ein Lastrami.
0: Also wirklich an der Landstraße aufgelesen oder wo kommt der her?
1: Nee, aus Rumänien, ist Tierschutzhund, ja. Aber da weiß man eh nie, was da drin steckt.
0: Ja. Aber ihr habt tatsächlich keine Ahnung, was wirklich ist demnach, ja?
1: Genau so sieht's aus.
0: Lastrami. Wie heißt euer Lastrami?
1: Maxi, ist 2 Jahre alt.
0: Danke dir, Grüße an Maxi. Und Kerstin hat sowas Ähnliches, auch eine wunderschöne Rumänin. Bei ihr heißt sie aber Querdudo. Das ist einmal quer durchs Dorf. Hier ist Teddy Swims und Bad Dreams.

0: Also gut, eine gemischte Hunderunde machen wir noch. Wir hatten eine Mischung aus irischer Wolfshund und Riesenschnauzer, also quasi ein riesiger Schnauwo von Oliver aus Andernach. Wolfspinscher, Mix aus Wolfshund und Rehpinscher von Ingo aus Leverkusen. Wie wäre es mit einem spitzverdackelten Schäferkolli, fragt Heidrun aus Konstanz. Was ist eine Mischung aus einem Schäferhund und einem Golden Retriever, ein Golden Hund? Johannes aus Maikammer, vielen Dank. Und Katja aus Bad Marienberg hatte einen schnauzgedackelten Windhundspitz. Sein Name war Lumpi und er hatte immer ein rotes Halstuch an. In dem Hund war alles drin, was gerade auf dem Markt war. Er ist voll alt geworden. Der beste Kumpel von meinem Papa. Liebe Grüße von Katja. Und jetzt kommt Kajo. Und jetzt sind wir angekommen bei Hunderassen, von denen ich zugeben muss, sie in meinem Leben noch nie gehört zu haben, auch ohne, dass sie eine Kreuzung sind. Tornjak und Hoverwart. Das klingt für mich beides nach Charakteren aus Harry Potter, aber Tornjak und Hoverwart sind beides Hunde und Kajo sagt, die Mischung wäre dann wohl der Torwart. Vielen Dank, das war alles sehr, sehr schön. Und hier kommt Gracie Abrams, das ist die Sängerin, die im Moment gerade so alt ist, wie sie es in ihrem Leben noch nie war.
1: I'm the oldest I've ever been in my life.
0: Mit ihrem neuen Hit Look at My Life.

0: Einer kommt ja immer und toppt es noch. Hier Nikolai. Haben wir zwar nicht, aber eine Mischung aus einer Bulldogge und einem Shih Tzu wäre dann wohl Bullshit.
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0: dessen Mehrheitseigentümer der Weltverband wäre. Die Europäische Fußballunion reagierte mit scharfer Kritik auf die Pläne. Seele und Führung des Fußballs seien keine Vermögenswerte, mit denen gehandelt werden dürfe. US-Präsident Donald Trump und der ukrainische Präsident Volodymyr Zelensky haben im Weißen Haus über den Krieg in der Ukraine gesprochen. Zelensky erklärte, es sei vor allem um eine Stärkung der ukrainischen Luftabwehr gegen russische Raketenangriffe gegangen. Dabei habe er mit Trump auch über Lizenzen zur Herstellung von Patriot-Abfangraketen gesprochen. Zudem sei es um neue diplomatische Friedensbemühungen gegangen. Sachsen leidet trotz der Regenfälle in den vergangenen Tagen deutlich unter Trockenheit. Sachsens Umweltminister Georg Ludwig von Breitenbuch erklärte, Flüsse und Grundwasser seien auf historisch niedrigem Niveau. Bei 60% der ausgewerteten 150 Pegel herrsche Niedrigwasser. Auch die Grundwasserstände liegen vielerorts deutlich unter dem Durchschnitt. Von Breitenbach mahnte zum Wassersparen. Das sei kein Zeichen von Verzicht, sondern von Verantwortung. Nach dem Unfall eines Windradtransporters auf der B4 bei Sondershausen soll die beschädigte Brücke eingeschränkt wieder freigegeben werden. Wie die Polizei mitteilte, ist damit am Abend oder morgen früh zu rechnen. Ein Gutachter hatte zuvor die Statik der Brücke überprüft. Der Transporter war mit dem Windrad unter der Brücke hängen geblieben. Der Fahrer blieb unverletzt. Zur Höhe des entstandenen Schadens gibt es bislang keine Angaben. Apple hat erstmals einen Börsenwert von mehr als 5 Billionen Dollar erreicht. An der US-Börse stieg der Kurs der Aktie zwischenzeitlich auf das Rekordhoch von 342 Dollar je Aktie. Damit ist Apple das wertvollste börsennotierte Unternehmen der Welt. Der Chiphersteller Nvidia hatte die 5 Billionen Marke im Oktober vergangenen Jahres geknackt, war zuletzt an der Börse aber wieder etwas zurückgefallen. Das waren die Nachrichten. Zum Wetter. In der Nacht wolkig bis klar und trocken, 16 bis 8 Grad. Morgen nach teils wolkigem Beginn, von Thüringen her immer sonniger und trockener, 29 bis 35 Grad. Am Donnerstag verbreitet Sonne, gegen Abend in Sachsen-Anhalt und Thüringen erste Gewitter. Höchstwerte zwischen 34 und 38 Grad. Es ist 21.
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3: A2 Richtung Berlin. Zwischen Allerengersleben und Bornstedt 7 Kilometer Stau nach einem Unfall.
4: Die A2 Richtung Hannover ist zwischen Irksleben und Bornstedt nach einem Unfall gesperrt. Zurzeit Stau bis Kreuz Magdeburg. Auf der A9 Berlin-München kommt es zwischen Bad Berneck-Himmelkron und Dreieck Bayreuth-Kulmbach bis morgen 6 Uhr zu kurzfristigen Sperrungen wegen Bauarbeiten. Im Saalekreis ist die Straße zwischen Oppin und Brachstedt nach einem Unfall gesperrt.
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5: Mit Michael Reifschräg, hallo! Wir spielen gleich Reim dich. Das ist unser Quiz, das sich reimt und bei dem es ganz toll wäre, wenn heute mal wieder jemand gewinnen würde. Wir haben uns größte Mühe gegeben, lösbare Fragen zu erfinden. Oh, könntet ihr euch jetzt Mühe geben, es zu gewinnen?
6: Dann brauchen wir wieder jemanden, der gewinnt.
5: Gewinnerinnen und Gewinner, jetzt anrufen unter 07221 2011. Irgendwann platzt der Knoten, wir hatten länger niemanden mehr. Aber heute, ich fühle es, ist der Tag. 07221 2011. Wer möchte heute beim Quiz Reim dich gewinnen? Hier ist Shakira mit Die Die.
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0: Sarah Larsson und Memory Lane.
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0: Hallo zusammen und willkommen zu Reim dich. Wir spielen jetzt unser Quiz und wir spielen mit einem ganzen Rateteam. Hier sind Christine und Micha aus Mörfelden-Walldorf. Hallo.
2: Guten Abend.
3: Hallo.
0: Schön, dass ihr als Team mitmachen wollt. Wir hatten neulich schon mal ein Paar, das gemeinsam gespielt hat. Ich hielt das damals für sehr gewagt, aber dann haben die quasi einstimmig geantwortet. Traut ihr euch das auch zu? Denn ich glaube, wir haben gleich keine Zeit für längere Beratungen innerhalb dieser 30 Sekunden. Das muss schon ziemlich schnell gehen, bis die Antworten kommen. Was mache ich, wenn ihr nicht das Gleiche antwortet? Wessen Antwort zählt dann?
2: Die von meinem Mann.
0: Okay, hier sind die Fronten geklärt. Micha hat das letzte Wort. Wenn es falsch ist, hat Micha also Schuld. Ist das auch schon mal geklärt. So. Und bisher habt ihr auch die Rollenverteilung wie gemacht beim Spiel?
2: Wir haben immer wild reingeschrien.
0: Okay, wenn ihr sonst einfach nur immer im Radio zuhört, wird wild reingeschrien. Und dann habt ihr eben gesagt, komm, jetzt machen wir es gemeinsam oder gar nicht.
2: Genau.
3: Richtig.
2: So. Und schlechter als die anderen können wir jetzt auch nicht sein.
0: Also es war eine unglückliche Woche seit vergangener Woche Montag, als das letzte Mal jemand gewonnen hat. Das wäre schon ganz schön, wenn jetzt mal ein Gewinn rausspringen würde.
2: Druck.
0: 30, bitte?
2: Druck.
0: Alles lastet auf euch. Nee, komm, ist überhaupt kein Druck, wenn es heute nicht geht. Dann kriegt ihr nichts und die Strähne hält halt an.
2: Puh. Ja, dann ist das eben so.
0: 30 Sekunden Zeit. Ihr müsst in dieser Zeit 6 Fragen richtig beantworten. Und alle Antworten müssen sich aufeinander reimen. Wenn nämlich nicht, dann fresse ich euch. Wollen wir loslegen?
2: Ja.
0: Dann geht's jetzt los. Reim dich. Was steht auf dem roten achteckigen Verkehrsschild, vor dem man zum Stehen kommen muss?
2: Stopp.
0: Wie heißt eine schnelle Gangart bei Pferden?
2: Galopp.
0: Was ist ein anderes Wort für einen Misserfolg?
2: Flop.
0: Wer ist neuer deutscher Fußball-Bundestrainer?
3: Klopp.
0: Wie lautet ein englisches Wort für Laden oder Geschäft?
2: Shop.
0: Wie nennt man ein ärmelloses Oberteil?
2: Top.
0: Ja! Es geht doch! Na also, so haben wir uns das gewünscht. So ist es gekommen. Ihr habt gewonnen als Team. Herzlichen Glückwunsch. Wir schicken euch eine kleine Überraschung.
3: Danke.
0: Schönen Abend. Ihr wart super.
2: Danke.
3: Danke.
0: Ciao.

Sombers aktueller Hit My Body Isn't Ready. Glückwunsch an Christine und Micha aus Mörfelden-Walldorf. Die Reim dich gewonnen haben. Die Strähne ist gerissen. Wir haben wieder Gewinner. Ich habe das Gefühl, dies ist der Beginn einer wunderbaren neuen Strähne. Morgen versuchen wir sie fortzusetzen. Bei Reim dich gegen 9:15. Jetzt eine aktuelle Meldung aus dem Verkehrszentrum. Vorsicht auf der A61 Koblenz Richtung Mönchengladbach. Zwischen Pfingstbachtalbrücke und Dreieck Sinzig ist eine ungesicherte Unfallstelle. Dort sind nach einem Wildunfall Menschen auf der Fahrbahn.

David Guetta, Alpha Will und Ava Max mit Forever Young. Nach mehr als einer Woche hat endlich wieder jemand bei Reim dich gewonnen und Lars aus Dorsten führt es darauf zurück, dass Jürgen Klopp eine der Antworten im heutigen Quiz war. Moin Micha, ein Zeichen. Der Kloppo-Effekt wirkt in jeder Lebenslage. Ab jetzt geht es einfach aufwärts. Ah.

0: Payphone.
1: Payphone von Maroon 5, gleich Alex Warren, K-Pop Demon Hunters und Neues von Sam Smith.
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3: Heute Nacht ziehen über den Norden dichtere Wolken hinweg. Im Rest wird es oft klar bei 20 Grad in Rheinhessen und bis zu 8 Grad in der Oberlausitz. Morgen herrscht oft sonniges und warmes bis heißes Hochsommerwetter. Direkt an den Alpen kann es am Nachmittag und Abend einzelne Gewitter geben. Im Norden und Nordosten ist es zunächst wolkig. Die Luft erwärmt sich auf 25 Grad an der Ostsee und bis auf 38 Grad am Oberrhein.
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4: A2 Richtung Hannover. Zwischen Irxleben und Bornstedt Stau nach einem Unfall plus 10 Minuten. A2 Richtung Berlin. Zwischen Allerengersleben und Eilsleben Stau an der geräumten Unfallstelle. Auf der A9 Berlin-München kommt es zwischen Bad Berneck-Himmelkron und Dreieck Bayreuth-Kulmbach bis morgen 6 Uhr zu kurzfristigen Sperrungen wegen Bauarbeiten. Im Saalekreis ist die Straße zwischen Oppin und Brachstedt nach einem Unfall gesperrt.
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Eine Eilmeldung aus dem Verkehrszentrum. Vorsicht auf der A659 Weinheim-Viernheim. Zwischen Viernheim-Ost und Viernheim werfen Personen Steine auf die Fahrbahn. Nochmal, das ist die A659 Weinheim-Viernheim. Vorsicht zwischen Viernheim-Ost und Viernheim, Gefahr durch Steinewerfer.

0: Pop, die gemeinsame Abendshow in SR1, HR3, NDR2, MDR Jump, WDR2 und von SWR3. Und jetzt kommt ein neuer Song, der ist am Wochenende erschienen. Und als wir den das erste Mal gehört haben, hat das alle in unserem Team umgehauen. Vielleicht geht's euch ja gleich auch so. Manchmal reichen ja zwei Worte, um ganz viel Gefühl auszudrücken. Oh Mutter! Beziehungsweise Oh Mother. Okay, und es kommt vielleicht drauf an, wie man es ausspricht oder aussingt. Aber es gibt ja Menschen, die können das besser. Oh Mother heißt die neue Single von Sam Smith. Und Sam hat uns auch erzählt, worum es darin genau geht.
1: It's a conversation between a child and their mother. And the child has been hurt or betrayed. And the mother is coming to the rescue and is speaking to the child, calming the child down.
0: Der Song handelt also von einem Gespräch zwischen einem Kind und seiner Mutter. Und die Mutter beruhigt das Kind, weil es zuvor verletzt oder betrogen wurde. Sam hat den Song nicht alleine gemacht, sondern sich einen 28-köpfigen Chor dazu geholt. Den Two City Chorus aus New York und Philadelphia. Allerdings war die Zusammenarbeit gar nicht so einfach.
1: And it was a really hard song to make. It took a long, long time. A lot of takes and a lot of hours and days. Hundreds and hundreds and hundreds, if not thousands, of parts went into this. It's definitely like the biggest piece of music on the album, and so I'm very proud of it.
0: Es hat Stunden und Tage, es hat ewig gedauert, den Song zu machen, sagt Sam Smith. Und er wurde zusammengesetzt aus Hunderten, wenn nicht sogar Tausenden Teilen und Aufnahmen. Musikalisch gesehen das größte Stück auf dem neuen Album, und Sam ist sehr stolz darauf. Dieses neue Album heißt Hazel Eyes, kommt am 21. August, und hier ist vorab daraus Sam Smith und der Two City Chorus mit Oh My.

0: River von Tom Gregory. Hier ist Pop, die Abendshow mit einem Aktivitätstipp für heute Abend. Lüften. Oder lasst es mich etwas dringlicher formulieren. Lüftalarm! Lüftalarm! Letzte Lüftchance vor der Tropennacht! Machen wir einen kurzen Appell hier im Studio. Jesse Ensminger, hast du schon durchgelüftet?
1: Ich habe in weiser Voraussicht zu Hause jetzt schon mal alles auf Kipp gemacht. Und ich hoffe, dass, wenn ich nachher nach Hause komme, schon mal eine gute Grundlüftung da ist.
0: Ja, aber du weißt, Kippen hilft nicht, Stoßlüften.
1: Nee, das muss ich machen, wenn ich nach Hause komme.
0: Richtig Stoßlüften.
1: Und aber für euch zu Hause, falls ihr zu Hause seid, jetzt heute Nacht ist die letzte Möglichkeit.
0: Ja, das sagt der Wetterdienst. Der Wetterdienst sagt, heute noch mal lüften und die nächsten Tage bringen Fenster auf überhaupt nichts mehr, denn dann kommen die heißen Nächte wieder. Dann kommen wieder Tropennächte, da kommt nachts keine frische Luft mehr rein beim Lüften, da bleibt's heiß. Also, letzte Chance, nutzen, lüften. Können wir vielleicht das Ganze in eine Sparmaßnahme umwandeln? Wenn wir jetzt wirklich zum letzten Mal lüften und das, was ich dann ja notgedrungen wieder anstauen wird
1: du
0: in der nächsten Zeit.
1: Bis Weihnachten?
0: Ja, wenn wir das bis Weihnachten sparen, dann können wir die Heizperiode um mindestens 2-3 Monate vertagen. Das spart.
1: Juhu.
0: Gut, schimmelt vielleicht auch ein bisschen, aber...
1: Und riecht vielleicht auch dann nicht mehr so gut.
0: Also die Idee ist noch nicht ganz ausgereift.
1: Naja.
0: Du hast einen Song zum Lüften ausgesucht.
1: Ja. Another mit Talk to You. Der ist perfekt dafür.
0: Ja? Okay, ja. Wenn du das sagst.
1: Oder?
0: Oh,
1: ihr
0: ja.
1: Hört's auch, oder?
0: Ich spüre jetzt schon, wie der Wind ordentlich...
1: Einmal Stoßlüften, Leute.
0: Umrühren, umrühren. Ich meine, wenn die englische Fußballnationalmannschaft dazu in ihrer Kabine feiern konnte, dann kann man dazu auch lüften. Alte Binsenweisheit.
1: Das Schlimme ist, Leute, die in einer Dachgeschosswohnung wohnen, ihr dürft nicht mitmachen mit Lüften, weil das wird nur schlimmer für
0: aber
1: uns.
0: Da gilt das alte Argument, ja, aber trotzdem.

to you from another on 54 Ultra. Habt ihr durchgelüftet? Habt ihr durchgelüftet? Wenn nicht, ihr habt die ganze Nacht noch die Chance. Heute noch einmal lüften, bevor es heiß wird. Heute noch lüften. Danach nie wieder.

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1: Um 22 Uhr mit Anne Kramwehr. Der Fußballweltverband FIFA will Anteile der Weltmeisterschaft an private Investoren abtreten. In einer Mitteilung heißt es, damit wolle man mehr als 4 Milliarden Dollar einnehmen. Geplant sei der Verkauf von 20-30% der Anteile. Auch künftige WM-Turniere sollen unter dem Dach eines neuen Unternehmens

0: Wissen zur Herstellung von Patriot-Abfangraketen gesprochen. Zudem sei es um neue diplomatische Friedensbemühungen gegangen. Sachsen leidet trotz der Regenfälle in den vergangenen Tagen deutlich unter Trockenheit. Sachsens Umweltminister Georg Ludwig von Breitenbuch erklärte, Flüsse und Grundwasser seien auf historisch niedrigem Niveau. Bei 60% der ausgewerteten 150 Pegel herrsche Niedrigwasser. Auch die Grundwasserstände liegen vielerorts deutlich unter dem Durchschnitt. Von Breitenbuch mahnte zum Wassersparen. Das sei kein Zeichen von Verzicht, sondern von Verantwortung. Nach dem Unfall eines Windradtransporters auf der B4 bei Sondershausen soll die beschädigte Brücke eingeschränkt wieder freigegeben werden. Wie die Polizei mitteilte, ist damit am Abend oder morgen früh zu rechnen. Ein Gutachter hatte zuvor die Statik der Brücke überprüft. Der Transporter war mit dem Windrad unter der Brücke hängen geblieben. Der Fahrer blieb unverletzt. Zur Höhe des entstandenen Schadens gibt es bislang keine Angaben. Apple hat erstmals einen Börsenwert von mehr als 5 Billionen Dollar erreicht. An der US-Börse stieg der Kurs der Aktie zwischenzeitlich auf das Rekordhoch von 342 Dollar je Aktie. Damit ist Apple das wertvollste börsennotierte Unternehmen der Welt. Der Chiphersteller Nvidia hatte die 5-Billionen-Marke im Oktober vergangenen Jahres geknackt, war zuletzt an der Börse aber wieder etwas zurückgefallen. Das waren die Nachrichten. Zum Wetter. In der Nacht wolkig bis klar und trocken, 16 bis 8 Grad. Morgen nach teils wolkigem Beginn von Thüringen her immer sonniger und trockener, 29 bis 35 Grad. Morgen Gefahr von schweren Sturmböen. Die Zeit 22.
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2: Die A2 Richtung Hannover ist zwischen Ilxleben und Bornstedt nach einem Unfall gesperrt. Stau bis Kreuz Magdeburg. Auf der A9 Berlin-München kommt es zwischen Bad Berneck-Himmelkron und Dreieck Bayreuth-Kulmbach bis morgen 6 Uhr zu kurzfristigen Sperrungen wegen Bauarbeiten. Im Saalekreis ist die Straße zwischen Oppin und Brachstedt nach einem Unfall gesperrt. In Magdeburg, in der Olvenstädter Straße Richtung Adelheidring, Behinderungen nach einem Unfall.
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3: Mit Michael Reufsteck, hallo. Gleich mit neuer Musik von Martin Garrix und U2. Und es ist derselbe Song. Außerdem Holly Humberstone, Raymond. Und zuerst For Raymond, Ray und Where is My Husband?
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Holly Humberstone und To Love Somebody. Hier ist Pop, die Abendshow, gemeinsam in HR3, Bremen 4, MDR Jump, SR1, WDR 2, NDR 2, RBB 888 und von SWR 3. Hier ist eine Musik-Kombo, die viele wahrscheinlich nicht auf dem Schirm hatten. DJ Martin Garrix und U2. Die sind sehr gut miteinander befreundet. Die Freundschaft ist entstanden, weil es schon mal eine Zusammenarbeit gab. We are the people we've been waiting for. Damals nur zwischen U2-Sänger Bono und Gitarristen The Edge mit Martin Garrix. Es war die offizielle Hymne der Fußball-Europameisterschaft 2020. We are the people. Aber nach der EM blieb der Kontakt bestehen. Bono und Martin Garrix schicken sich seitdem regelmäßig Ideen, Sprachnachrichten und Demos hin und her und rufen sich gegenseitig an. Und jetzt haben sie den Rest der Band nachkommen lassen und daraus ist der neue Song Fireflies entstanden. Den hat Martin Garrix am 17. Juli auf der Mainstage vom Tomorrowland Festival gespielt, inklusive Überraschungsauftritt von The Edge, der seinen Gitarrenpart live gespielt hat. Und hier kommt der Song im Radio. Martin Garrix und U2. Fireflies.

0: Fireflies ist neu von Martin Garrix und U2.
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0: Sapphire von Ed Sheeran. Hier ist Pop die Abendshow. Wir schalten nun um in den durchschnittlichsten Ferienclub der Welt. Zur heutigen Durchsage von Entertainment-Direktor Knut.
1: Hallo Cluburlauber, hier spricht wieder euer Knutti. Und auch heute haben wir ein High-Value-Entertainment für euch. Die Anne erwartet euch zu einer zweistündigen PowerPoint-Präsentation zum Thema Suchtprävention bei Zitteraalen. Wie gewohnt in der Kammer links hinter der Rezeption. Im Buffet-Restaurant feiern wir heute großes Jubiläum und begrüßen unseren 7000. Gast mit einer Fischvergiftung. Und im Kids Club bei euren Gastgebern Biggie und Klausi halten die kleinen Racker heute an beiden Enden die Wäscheleine hoch, während daran die Bettwäsche aus den Zimmern trocknet. Wir wünschen euch einen tollen Urlaubsabend. Euer Knutti.

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7: Heute Nacht ziehen über den Norden dichtere Wolken hinweg. Nur im Ausnahmefall sind ein paar Tropfen dabei. Im Rest wird es oft klar bei 20 Grad in Rheinhessen und bis zu 8 Grad in der Oberlausitz. Morgen herrscht oft sonniges und warmes bis heißes Hochsommerwetter. Direkt an den Alpen kann es am Nachmittag und Abend einzelne Gewitter geben. Im Norden und Nordosten ist es zunächst wolkig. Die Luft erwärmt sich auf 25 Grad an der Ostsee und bis auf 38 Grad am Oberrhein.
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8: A4 Richtung Frankfurt. Zwischen Dresden-Flughafen und Dresden-Hellerau. Gefahr durch Gegenstände, Reifenteile auf dem linken und dem mittleren Fahrstreifen. Auf der A9 Berlin-München kommt es zwischen Bad Berneck-Himmelkron und Dreieck Bayreuth-Kulmbach bis morgen 6 Uhr zu kurzfristige Sperrungen wegen Bauarbeiten. A14 Richtung Dresden. Abfahrt Kalbe-Nachtbaustelle. Abfahrt in der Nacht gesperrt bis zum 29. Juli 2026, circa 5 Uhr. Im Saale-Kreis ist die Straße zwischen Oppin und Brachstedt nach einem Unfall gesperrt.
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B-Mein von Kamrad. Hier ist Pop, die Abendshow. Und das ist der Punkt an der Sendung, an dem ihr entscheidet, von wem wir den nächsten Hit hören werden. Ein Hit, drei Stars. Ein bekannter Song, aber in welcher Version kommt er gleich im Radio? Narcotic. Ende der 90er wurde das ein großer Hit mit der bekannten Orgelmelodie als eingängigem Refrain. Und das ist auch die Version, die wir euch als erstes anbieten. Narcotic, das Original von Liquido.

0: Woche die Dance-Version, die auch ein Hit war, von You Not Us. 2019 war das ein Hit. Auswahl also zwischen zwei Hits oder die Außenseiterin. Wenn ihr es lieber gechillt haben möchtet, dann wäre Dallen eure Wahl. Start Nummer 3. Das ist die Auswahl. Was darf sein? Ihr entscheidet live unter 07221 2011. Wir spielen die Version, die zuerst 3 Stimmen hat. Hallo, Stimme Nummer 1. Wer ist denn am Telefon, bitte?
1: Hallo, Jason. Und ich würde die 1 nehmen.
0: Danke, Jason. Habt einen schönen Abend. Tschüss. Michael Räufschleck. Hallo, wer da?
2: Moin, moin. Hier ist der Olli in Gedenken an den Klaus, nämlich auch die 1.
0: Einmal die 1. Vielen Dank, Olli. Habt einen schönen Abend. Auch du, Michael, hier. Wer da?
3: Jörg aus Walheim. Hi.
0: Jörg? Für wen stimmst du?
3: Ich wäre auch für die 1.
0: Schnelle Entscheidung. Und hier ist der Hit. Danke. Tschüss.
3: Danke. Ciao.

Hinweis aus dem Verkehrszentrum: Vorsicht auf der A6er Brücken Richtung Kaiserslautern. An der Talbrücke Bischmisheim steht ein defekter PKW. Und Vorsicht auf der A73 Bamberg Richtung Suhl zwischen Coburg und Eisfeld Süd steht ein defekter PKW und sind Menschen auf der Fahrbahn. Neues von Michael Schulte jetzt, Lovesick.

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1: Um 23 Uhr mit Lydia Wagner. Die FIFA will Teile der Fußball-Weltmeisterschaft privatisieren. Sie plant ein Tochterunternehmen, das künftige Weltmeisterschaften kontrollieren soll. Teile davon sollen an private Investoren verkauft werden. Dadurch könnte die FIFA mehrere Milliarden Euro einnehmen. Katrin Hondl berichtet.
2: Dem Milliardendeal, der über eine neue Tochtergesellschaft namens FIFA Forward Enterprise, kurz FFE, laufen soll, müssten noch die FIFA-Mitgliedsverbände zustimmen, teilt der Weltfußballverband mit. Scharfe Kritik an den Plänen von Infantino kommt von der UEFA, dem Europäischen Fußballverband. Die Seele und die Führung des Fußballs seien keine Handelsware, erst recht nicht bei völliger Intransparenz darüber, wer finanziell davon profitiert, schreibt die UEFA in einem ersten Statement.
1: Manuel Neuer hört wohl im kommenden Jahr auf. Der langjährige Fußballnationalhüter

0: nächsten Jahr geben.
1: Die US-Regierung will Abschiebungen beschleunigen und hat neue Regeln beschlossen. Dadurch könnten fast 450.000 Menschen ein schnelleres Asylverfahren durchlaufen. Das bedeutet, sie haben nicht mehr die Möglichkeit, persönlich mit jemandem von der US-Behörde für Staatsbürgerschaft und Einwanderung zu sprechen. Stattdessen entscheidet direkt ein Einwanderungsrichter über ihren Fall. Migrationsanwälte kritisieren, damit würde die Regierung Menschen zu Illegalen erklären. Ein 6-Jähriger hat in Hessen beim Buddeln eine 1700 Jahre alte römische Münze gefunden. Laut dem zuständigen Bezirksarchäologen stammt sie aus der Zeit um etwa 330 nach Christus, hat zwar einen historischen, aber keinen hohen materiellen Wert. Der Junge hat sie im Außenbereich seiner Kita in Echzell ausgegraben. Bei der Nachsuche an der Fundstelle sind aber nur Pfennigstücke aus D-Mark-Zeiten entdeckt worden. Das Wetter in Deutschland: in der Nacht im Norden und Osten wolkig, aber trocken, sonst lockere Wolken oder sternenklar, die Tiefstwerte 19 bis 10 Grad. Morgen dann viel Sonne, später an den Alpen Quellwolken und am Abend Gewitter bei 26 bis 38 Grad. Es ist 23.03 Uhr.
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3: A2 Richtung Hannover. Zwischen Kreuz Magdeburg und Bornstedt Stau. Auf der A9 Berlin-München kommt es zwischen Bad Berneck-Himmelkron und Dreieck Bayreuth-Kulmbach bis morgen 6 Uhr zu kurzfristigen Sperrungen wegen Bauarbeiten. A14 Richtung Dresden. Abfahrt Kalbe Nachtbaustelle. Abfahrt in der Nacht gesperrt bis zum 29. Juli 2026, circa 5 Uhr. In Meiningen ist die Dolmarstraße zwischen Leipziger und Freiheitsstraße wegen Löscharbeiten gesperrt. Im Saalekreis ist die Straße zwischen Oppin und Brachstedt nach einem Unfall gesperrt.
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4: Mit Michael Reufsteg. Hallo, gleich zählen wir mal nach, ob wir, wenn wir unser Geld zusammenlegen, die WM kaufen können. Vorher spielen wir noch Topic und Sorry Puppy.
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0: Never Gonna Not Dance Again von Pink. Hier ist Pop, die Abendshow. Wie jeden Abend um diese Zeit zählen wir gerade wieder unser Geld. Diesmal nicht, um zu gucken, was drauf abgebildet ist, sondern um zu gucken, ob wir uns die WM kaufen können. Jesse Ensminger aus dem Team und ich, wir können zusammenlegen. Denn die FIFA hat ja gesagt, sie möchte Teile der WM kommerzialisieren. Und das ist ja das, was wir wünschen, dass die WM endlich, die Fußball-WM endlich kommerzieller wird. Und deswegen ausgelagert wird an private Investoren. Also Teile der WM sind käuflich. Das sind jetzt nicht die ersten Berichte, dass die WM käuflich ist. Aber jetzt wollen sie es an private Investoren ganz offiziell verscheuern.
1: Juhu!
0: Lass uns gleich mal zusammenlegen. Ich habe hier, ich habe 4 Fünfer, 20 Euro.
1: Ich habe Schlüssel, habe ich auch. Ein 20 und 10er und ein paar noch so 1 Cent, ja. 2 Cent.
0: Ich habe hier auch noch 4,25 Euro Kleingeld und ein Einkaufschip.
1: Super.
0: Mal gucken, ob wir davon, vielleicht können wir davon schon maßgebliche Anteile kaufen, dass wir Mitspracherecht hätten. Was würden wir machen, wenn uns Teile der WM gehören? Ich glaube, ich würde sie wieder kürzen.
1: Ja? Bitte.
0: War ein bisschen zu lang. Warum geht es nicht auch in 5 Tagen, wie die Finals in Hannover vergangene Woche? Sind die Wettbewerbe vielleicht ein bisschen dichter gedrängt, aber dafür kann man ja mehr Trinkpausen machen.
1: Genau. 5 Tage müssen es jetzt nicht sein, aber ein bisschen kürzer schon. Ich bin für weniger Länder. Weil dann mehr Chancen für Deutschland. So meine ich das.
0: Dann kommt die Schmach erst im Viertelfinale.
1: Fliegen wir nicht so schnell raus.
0: Wie 94 in den USA, als das Viertelfinale die erste K.O.-Runde war.
1: Ja.
0: Bevor ein Achtelfinale und jetzt ein Sechzehntelfinale eingeführt wird.
1: Schade, dass wir das jetzt wieder hochholen. Mir tut alles weh.
0: Eigentlich ein sehr guter Gedanke. Ja, wir hatten so schön mit der WM abgeschlossen. Und dann kommt die FIFA und will sie verkaufen. Aber wir müssen da zugreifen, weil vielleicht ist das unsere einzige Chance.
1: Absolut, vielleicht können wir ja auch hier alle zusammenlegen. Vielleicht klappt es dann.
0: Was würden wir noch ändern?
1: Ich würde ändern, ich bin kein Fan der Halftime-Show gewesen.
0: Ach.
1: Aber ich habe einen Kompromiss,
0: ja.
1: Weil es ist ja schon schön, Acts zu sehen und das Ganze zu erleben. Ich wäre für eine, also man kann das als Eröffnungsfeier von mir aus machen, aber nicht als Halftime-Show. Das verfälscht den Sport, da bin ich,
0: ja. Oder Schlussfeier nach dem Elfmeterschießen im Finale.
1: Oh Gott, dann mit traurigen Liedern.
0: Muss Shakira halt sehr lange wach bleiben.
1: Da bekommt Dai Dai dann wirklich eine andere Bedeutung.
0: Oh. Also, lass mich nochmal gucken, wie viel Geld wir brauchen.
1: Wie viel ist es denn jetzt? Weiß man nicht.
0: Also, FIFA plant damit mindestens 4 Milliarden zu erlösen. Ich befürchte, das ist die Summe, die wir aufbringen müssten. Ah. Ja. 24 Euro. Zähl nochmal nach.
1: Ich zähl nochmal nach.

0: Vielleicht sind unsere Ideen, was wir mit der WM machen würden, doch nicht die allerbesten und nicht mehrheitsfähig. Denn ich hatte einen Ansturm von Menschen erwartet, die sagen, Jesse, Michael, ich lege auch noch was drauf. Wir legen alle zusammen, dann kaufen wir die WM gemeinsam.
1: Ja.
0: Ja, der Gesamtstand unserer Finanzen hat sich erhöht, während wir Bruno Mars mit On My Soul gespielt haben. Wir sind jetzt bei 99 Cent mehr. Danke, Frank.
1: Vielen Dank.
0: Ja, ich fürchte, es reicht noch nicht.
1: Besser als gar nichts.
0: Ja, es ist ein Anfang. Vielleicht für ein WM-chen. Für die 5 Tage können es reichen.
1: WM-chen.

0: Jordan Sparks, No Air, gleich Noah Kahn, Michael Patrick Kelly, Christina Perry, Benson Boone und wir verabschieden uns von Prinz Pi.
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8: Heute Nacht ziehen über den Norden dichtere Wolken hinweg. Im Rest wird es oft klar bei 20 Grad in Rheinhessen und bis zu 8 Grad in der Oberlausitz. Morgen herrscht oft sonniges und warmes bis heißes Hochsommerwetter. Direkt an den Alpen kann es am Nachmittag und Abend einzelne Gewitter geben. Im Norden und Nordosten ist es zunächst wolkig. Die Luft erwärmt sich auf 25 Grad an der Ostsee und bis auf 38 Grad am Oberrhein.
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9: A2 Richtung Hannover, zwischen Kreuz Magdeburg und Bornstedt Stau. Auf der A9 Berlin-München kommt es zwischen Bad Berneck-Himmelkron und Dreieck Bayreuth-Kulmbach bis morgen 6 Uhr zu kurzfristigen Sperrungen wegen Bauarbeiten. A14 Richtung Dresden, Abfahrt Kalbe-Nachtbaustelle. Abfahrt in der Nacht gesperrt bis zum 29. Juli 2026, circa 5 Uhr. A4 Dresden-Frankfurt, zwischen Hohenstein-Ernsthal und Glauchau-West wird in Richtung Frankfurt die Fahrbahn erneuert. Bis voraussichtlich Dezember wird der gesamte Verkehr mit je 2 Fahrspuren pro Richtung auf der Richtungsfahrbahn Dresden geführt. Dadurch ist in Richtung Frankfurt die Anschlussstelle Glauchau-Ost bis Ende Oktober gesperrt.
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Hat sich einiges angesammelt bei Noah Kahan. Seinen Durchbruch hatte er vor gerade erst 3 Jahren mit Stick Season. Seitdem hat er einiges verkauft. Auszeichnungen sind zusammengekommen für mehr als 60 Millionen verkaufte Tonträger, darüber mehr als 5 Millionen. Sein erstes Album mehr als 1 Million Mal, bisher dieses zweite, das auch in Deutschland Nummer 1 war und sich jetzt seit einem Vierteljahr in den Charts hält. Im Herbst kommt er für 2 Konzerte nach Deutschland, im November in Köln, im Dezember in München. Keine große Überraschung, reguläre Karten für diese Konzerte gibt es jetzt auch schon nicht mehr. Noah Kahan, The Great Divide, eben gehört. Hier ist Pop, jetzt mit Michael Patrick Kelly. 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

0: Katy Perry Kelly, Beautiful Madness. Wenn man mal gucken will, wie Bildung in anderen Ländern gemacht wird, dann könnte man in diese anderen Länder mal reisen. Blöderweise, wenn wir Deutschen Zeit haben, in andere Länder zu reisen, haben die Bildungseinrichtungen dort meistens Ferien. Okay, dann hören wir einfach jemandem zu, der mal in einer Bildungseinrichtung gearbeitet hat. Ex-Lehrer und heutiger Comedian, Herr Schröder.
1: Was mich wirklich gerade umtreibt, ist das Land Schweden. Der Vorreiter in Sachen Digitalisierung. Ja? Quasi das Land, wo wir alle gesagt haben, wow, die machen es richtig. Das Land Schweden schafft für 160 Millionen Euro, auch in diesem Schuljahr wieder, neue Schulbücher an. Schulbücher. Dreidimensional, aromatisch und ehrliche Schulbücher. Versteht ihr? Ja? Es gab eine Studie, die sogenannte Karolinska-Studie. Ist 0,0 ausgedacht, könnt direkt so nachforschen. Die haben herausgefunden, klar, dass quasi das Lernen mit digitalen Endgeräten die Aufmerksamkeit der Schülerinnen und Schüler eher beeinträchtigt, als dass sie fördert. Verstehe ich auch komplett. Ne? Der hat ja unglaublich viel geschrieben, der Reklam. Ja? Der hat ja, das... Also Regalmeter, was der rausgehauen hat, so kommst du gar nicht hinterher. Ne? Das ist Wahnsinn, was der produziert hat. Da kann jeder TikToker einpacken dagegen. Ne? Das kriegen die im Netz mit einem Klick, holen die sich das. Verstehe ich. Aus Effi Briest wird effizient. Zack. Egal. Ja, ist quasi in Kurzform. Ne? Die Entdeckung der Langsamkeit in 2 Minuten. Ratzfatz. Ich verstehe es. Kennt ihr noch der 100-Jährige, der aus dem Fenster stieg und verschwand? Ja, vom Titel her schon viel zu lang. Neuauflage, Opa weg. Ja, zack!
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0: Benson Boone, Sorry I'm Here for Someone Else. Und jetzt geht's um jemanden, der in den 2010er Jahren deutschsprachige Musik und Hip-Hop mitgeprägt hat, drei Nummer-1-Hits hatte. Prinz P. Sorry, drei Nummer-1-Alben. Drei Nummer-1-Alben, vier weitere in den Top 10. Der kommerzielle Erfolg kam, als er aufgehört hat, sich Prinz Porno zu nennen und auf Prinz P verkürzt hat. Entsprechend hart hat seine Fans jetzt die Nachricht getroffen, dass Prinz P seine Karriere beendet, weil früher alles besser war.
1: 20 Jahre lang war ich als Musiker Prinz P und jetzt arbeite ich hier in einer Werkstatt und mache andere Dinge. Und dieses Jahr gehe ich nochmal auf meine letzte Tour. Ich würde total gerne noch 10 weitere Touren machen und 10 weitere Alben, aber das läuft leider nicht, weil sich die Welt und speziell die Musikwelt extrem gewandelt hat. Ich komme aus der Generation, da hat man noch sein Geld verdient, indem man Alben verkauft hat, auf CD. Das ist mittlerweile weggefallen. Jetzt ist es so, dass man in diesem Streaming-Kosmos, da passt meine Musik einfach nicht, vielleicht passt die nicht zum Zeitgeist. Was weiß ich, aber als integrer Künstler kann ich meine Musik natürlich nicht an den Zeitgeist anpassen, sondern die ist so, wie die ist. Und ihr habt die all die Jahre gefühlt, habt die vielleicht sogar verinnerlicht. Viele Leute haben Sachen von mir sogar auf ihrem Körper verewigt und das macht mich wahnsinnig zufrieden und dankbar.
0: Prinz P kündigt das Ende seiner Karriere an, aber vorher gibt es noch eine große Abschiedstour ab Oktober. Das hier war sein größter Single-Hit. Prinz P zusammen mit Philipp Dittberner. 1,40 Meter.
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Religion in Pop, der Abendshow mit Michael Reufsteck. Das war's von mir. Danke fürs Zuhören. Gute Nacht gleich mit Ben Streubel in der Popnacht. Und leider gab's auch heute Abend wieder ein paar Themen, zu denen wir nicht mehr gekommen sind. Wir hatten noch vor, Tipps unserer Artikulationstrainerin zu einer sicher nicht provozierenden Aussprache des Wortes Astloch. In welchen Abständen sollte man bei einer Sonnenblume das Öl wechseln? Und von führenden Vervielfältigern empfohlene Rezeptideen für leckere Blaupausenbrote. Naja, vielleicht am nächsten Mal. Gute Nacht!

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1: Um 0 Uhr mit Christine Beitsch. Der israelische Ministerpräsident Netanyahu hat das Treffen mit US-Präsident Trump im Weißen Haus als exzellent bezeichnet. Zuletzt hatte es deutliche Meinungsverschiedenheiten in Bezug auf den Iran-Krieg gegeben. Außerdem empfing Trump davor den ukrainischen Präsidenten Zelensky. Washington-Korrespondent Carsten Kühntopf fasst zusammen.
2: Trumps Beziehungen zu beiden Männern hat sich in den vergangenen Monaten verändert. Mit dem ukrainischen Staatschef geht der Präsident mittlerweile respektvoll um. Den Israeli hingegen nannte Trump kürzlich fucking crazy und schob hinterher, Netanyahu habe zu tun, was er ihm sage. Für Netanyahu war es wichtig, die Wogen zu glätten. In Israel ist Wahlkampf und dass ein Kandidat einen guten Draht ins Weiße Haus hat, ist Wählern wichtig. In Sachen Iran sind die Meinungsunterschiede erheblich. Trump möchte den Krieg so schnell wie möglich beenden. Netanyahu sieht noch nicht alle Ziele erreicht.
1: Die SPD-Spitze will queere Menschen mehr schützen und dafür das Grundgesetz ändern. Sie reagiert damit auf den tödlichen Anschlag am Rande des CSD in Berlin. Hauptstadtkorrespondent Chris Berdrow berichtet.
3: Konkret fordern die Parteivorsitzenden Bärbel Baas und Lars Klingbeil sowie Generalsekretär Tim Klüssendorf eine Ergänzung von Artikel 3. Darin ist geregelt, dass alle Menschen vor dem Gesetz gleich sind. Festgeschrieben ist unter anderem, dass niemand wegen seines Geschlechts, seiner Abstammung, seiner Sprache oder seines Glaubens benachteiligt werden darf. Die SPD-Führung wünscht sich, dass dieses Diskriminierungsverbot ergänzt wird und dann ausdrücklich auch die sexuelle Identität erfasst.
1: Deutschland hat

0: sich Investoren. Das Unternehmen führen will Infantino laut den Berichten selbst, wenn er nicht mehr FIFA-Chef ist. Der langjährige Fußballnationaltorwart Manuel Neuer hat das Ende seiner Profikarriere angedeutet. Die nächste Saison wird wahrscheinlich seine letzte sein. Es sehe stark danach aus, erklärte der Bayern-Profi beim Start in die Vorbereitung seines Vereins. Das Wetter für Deutschland. In der Nacht im Norden und Osten wolkig, aber trocken, südlich der Donau gebietsweise lockere Wolken, sonst sternenklar. Die Tiefstwerte 19 bis 10 Grad. Tagsüber viel Sonne, später an den Alpen Quellwolken und zum Abend lokal Gewitter möglich. Dazu maximal 26 bis 38 Grad. Die Zeit 0:03 Uhr.
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2: Vorsicht bitte in Leipzig auf der B2, B87 Lagerhofstraße bis Brandenburger Straße Richtung Schönefeld ab Naundorf. Zwischen Mecklenburger Straße und B6 befindet sich eine Ölspur auf der Fahrbahn. A2 Berlin Richtung Hannover. Zwischen Kreuz Magdeburg und Bornstedt 2 Kilometer Stau. Auf der A9 Berlin-München kommt es zwischen Bad Berneck-Himmelkron und Dreieck Bayreuth-Kulmbach bis morgen 6 Uhr zu kurzfristige Sperrungen wegen Bauarbeiten. A14 Richtung Dresden. Abfahrt Kalbe Nachtbaustelle. Abfahrt in der Nacht gesperrt bis zum 29. Juli 2026 circa 5 Uhr.
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3: Mit Ben Sträubel und da sind wir die nächsten 5 Stunden wieder zusammen. Ich habe den Stuhl runtergestellt, damit niemand mehr dran sägen kann. Schuhe ausgezogen. Ich bin auf jeden Fall guter Dinge.
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muss erst noch ein paar Stimmübungen machen, ne? Damit ich so reinkomme in diesen 29.07. ja auch schon Hole again. So, hoch, runter, dann funktioniert das einigermaßen. Die nächsten Stunden sind ja uns. Und heute, dieser 29.07. hat natürlich auch wieder einen Gedenktag. Der wurde den Chicken Wings verpasst. Internationaler Chicken Wings Tag. Manchmal glaubt man es ja gar nicht, dass es das gibt, wenn das jemand aufschreibt. Aber wenn man dann danach googelt, findet man doch tatsächlich Hinweise darauf. Aber das begeht man tatsächlich. Für mich als angehender Vegetarier ist das natürlich ein schwieriger Tag. Aber natürlich lecker schmeckt es schon, ja, wenn man noch nicht so weit ist. Beim Super Bowl, ihr wisst ja, dieses Football-Finale, American Football-Finale, da essen die Amerikaner schätzungsweise über 1 Milliarde Chicken Wings, hauen die sich rein. 1 Milliarde. Und man sieht eigentlich auch an der Art, wie jemand Chicken Wings verspeist. Das ist wiederum dann der Vorteil, was man von diesem Menschen zu erwarten hat. Also welcher Charakter ist das? Also isst er die Chicken Wings mit den Fingern, also barbarisch sozusagen, reißt das Fleisch runter vom Knochen. Man sieht dann auch diese veränderten Gesichtszüge, wie die Augen irgendwie größer werden, also wie bei einem Wolf oder sowas, was ich ja nicht verurteile bei Wölfen, aber eben bei Human Beings. Oder isst er eben die Chicken Wings mit Messer und Gabel, wie sich das gehört, wie wir das im Westerwald gelernt haben vom Vater. So, also das ist so für mich, wenn ich jemanden sehe, der also reißt an diesem Fleisch, an diesen Knochen und das dann irgendwo so hinwirft, dass da den Menschen traue ich alles zu. Auch, dass die im Auto sitzen, irgendwann mal nach dem Tanken sich eine Fischdose, Hering in Tomatensoße aufziehend und das dann auch mit den Fingern essen und sich den Rest dann irgendwie am Lenkrad abschmieren, da halte ich, also den traue ich alles zu, würde ich nie in ein Auto steigen, deswegen achte darauf, den Charakter eines Menschen erkennt ihr daran, wie er Chicken Wings performt. Ne, das ist moralischer Verfall mit den Fingern. Jetzt haben wir erstmal Coldplay und ihr könnt ja trotzdem ans Essen denken.

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1: Es ist jetzt 0:19 Uhr. Vorsicht auf der A661 bei Homburg Richtung Egelsbach zwischen Dreieich und Langen. Da ist ein Unfall passiert. Die Unfallstelle wurde noch nicht abgesichert. Und deswegen fahrt ihr da auch ein bisschen vorsichtiger, was Kultisches. Nach den Ärzten und Westerland zum Abkühlen mal kurz rein ins Wasser. Und dann spielen wir zwei Hits in einer Sekunde.

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1: Das ist doch lösbar. Zwei Songs, die heute Geburtstag feiern, die rauschen an euch vorbei. Ihr habt sie gehört. Alle habt ihr sie schon mal gehört, diese beiden Hits hier.
2: 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No fighting.
1: 0722 1211, wenn ihr da zwei Hits rausgehört habt oder irgendwas zusammenbauen könnt im Kopf und da kommt ein Name bei rum, dann würde es mich freuen. 0722 1211 für ein Popnacht-Package. Na, und was ist das hier? Das ist ein neuer Hit. Von ADMT, Adam Taylor, Burn Brighter in der Popnacht.

Es ist 0.28 Uhr, eine Gefahrenstelle von der A8 Karlsruhe Richtung Stuttgart. Da steht ein defektes Fahrzeug zwischen Pforzheim Ost und Pforzheim Süd. Die Popnacht mit Harry Styles, da machst du nichts falsch.

0: 0:31 Uhr.
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3: Heute herrscht oft sonniges und warmes bis heißes Hochsommerwetter. Direkt an den Alpen kann es am Nachmittag und Abend einzelne Gewitter geben. Im Norden und Nordosten ist es zunächst wolkig. Sonniger wird es dann im Laufe des Nachmittages. Die Luft erwärmt sich auf 25 Grad an der Ostsee und bis auf 38 Grad am Oberrhein. Morgen wird der Hitzehöhepunkt erreicht mit knapp 40 Grad. Erst ist es sonnig, später kommen von Westen zum Teil heftige Schauer und Gewitter herein. Am Freitag sind in Schülerluft öfter Schauer und Gewitter drin.
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4: Vorsicht bitte in Leipzig auf der B2, B87 Lagerhofstraße bis Brandenburger Straße Richtung Schönefeld ab Naundorf. Zwischen Mecklenburger Straße und B6 befindet sich eine Ölspur auf der Fahrbahn. A2 Berlin Richtung Hannover. Zwischen Kreuz Magdeburg und Bornstedt 2 Kilometer Stau. Auf der A9 Berlin-München kommt es zwischen Bad Berneck-Himmelkron und Dreieck Bayreuth-Kulmbach bis morgen 6 Uhr zu kurzfristigen Sperrungen wegen Bauarbeiten. A14 Richtung Dresden. Abfahrt Kalbe Nachtbaustelle. Abfahrt in der Nacht gesperrt bis zum 29. Juli 2026 circa 5 Uhr.
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0: Und die am meisten unterschätzte Höchsttemperatur heute in Elz, im Hessische. 33 Grad werden es da. Hier ist die Popnacht. Ich bin Ben Streubel.

0: Chandelier und hier in der Popnacht.
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0: Die zwei Nummer 1 Hits des heutigen 29.07. sind diese hier. Welche sind's? Ich hoffe, ihr habt sie erkannt. Und wenn nicht, dann lösen wir das gleich auf mit jemandem, der sie erkannt hat.
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0: Hallo Nicole.
3: Hallo.
0: Nicole, du lebst in Karlsruhe und hast gehört und sofort erkannt, welche beiden Songs sind denn das?
3: Genau, das ist Shakira mit Hips Don't Lie und Frankie Goes to Hollywood mit Two Tribes.
0: So soll's sein. Und du bist sehr musikalisch, du singst ja auch selbst. Welche Songs?
3: Ich singe gerne von Harry Styles, zum Beispiel As It Was oder American Girls, finde ich auch ganz klasse im Moment.
0: Cool.
3: Oder
0: okay.
3: Oder was ich ganz gerne mag, ist Andreas Burani auf anderen Wegen.
0: Mhm.
3: Ist ein bisschen älter schon.
0: Ja.
3: Das singe ich ganz gerne. Und Olivia Rodrigo mag ich auch gerne.
0: Auch
3: Drop
0: schön.
3: Dead singe ich.
0: Drop Dead, ja, das ist auch cool. Ich meine, das ist ein aktueller Hit. Da bist du ganz aktuell dabei. Und wo singst du das? Hast du Auftritte irgendwo oder machst du zu Hause Badewanne, der Klassiker? Oder
3: auf dem Balkon? Mach zu Hause beim Abwaschen, beim Aufräumen und überhaupt.
0: Gab da schon eine Reaktion?
3: Aber ich habe früher mal in einem Chor.
0: Ja, im Chor. Ach, du hast mal im Chor gesungen, sagst du.
3: Ja.
0: Ja, okay. Und was war das für ein Chor?
3: Das war ein bisschen alternativer Kirchenchor. In Hamburg war das noch. Ich habe mal in Hamburg gelebt und dort haben wir so wirklich so Sachen wie Bach und Brahms
0: gesungen. Ja, gut, das war natürlich was ganz anderes, wenn du da aufgetaucht wärst in der Kirche und jetzt dann plötzlich Drop Dead gesungen. Ne? Das wäre natürlich ein Fest gewesen. Wunderbar. Ankarfreitag, da macht sich Top Drop Dead jetzt hier von Olivia Rodrigo als Überraschung.
3: Ich mag sowohl Klassik als auch Popmusik, also insofern.
0: Ich wünsche dir eine gute Nacht. Du bleibst weiter ein Talent.
3: Dankeschön.
0: Hörst zu und ich schicke dir einen Kreis zu. Tschüss.
3: Ich freue mich total. Dankeschön. Tschüss.

hatte mal einen Nachbarn, der hieß Norbert Beck. Da haben wir über Sing It Back gesungen. Bring It Back to Me. Es ist jetzt 0.48 Uhr. Vorsicht bitte auf der A2 Hannover-Dortmund. Da sind Menschen auf der Fahrbahn. Zwischen Garbsen und Wunstorf Lute. Menschen auf der Fahrbahn. Vorsicht.

Egal, wie war das so? Da kommt was Neues, was gut riechendes, frisch geduschtes. Luisa. Neuer Hit in der Popnacht. Demain, demain. Macht jetzt schon Spaß. Ich wackel mit dem rechten großen Zeh. Demain.

Demain, morgen, der neue von Luisa. Da wird Endsilbenbetonung, wenn ihr sie mal ansprechen solltet beim Frühstück. Luisa, französisch-brasilianische Sängerin, lebt in Rennes und macht jetzt gerade so einen Hit nach dem anderen. Ne? Wir freuen uns auch schon auf den nächsten. Hier ist die Popnacht mit der Gefahrenstelle von der A27 Bremerhaven Bremen bei Lesumbrücke. Da laufen Hunde auf der Fahrbahn.

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1: Um 1 Uhr mit Christine Beith. Der Antisemitismusbeauftragte der Bundesregierung Klein fordert nach dem Anschlag auf den Berliner CSD weitere rechtliche Konsequenzen. Dem Redaktionsnetzwerk Deutschland sagte er, das Strafrecht müsse korrigiert werden. Stefan Everts berichtet.
2: Konkret fordert Klein, Sympathiebekundungen für Terrororganisationen wie den IS wieder unter Strafe zu stellen. Derzeit ist nur das Werben um Mitglieder und die Unterstützung ausländischer Terrorgruppen verboten. Der Antisemitismusbeauftragte sagte, der Anschlag beim Berliner Christopher Street Day sei ein Angriff auf die demokratische Grundordnung in Deutschland gewesen, sowie auf die vielfältige, freiheitliche und offene Gesellschaft. Man dürfe nicht zulassen, dass von Islamisten eine tödliche Bedrohung für Minderheiten ausgehe. Dazu zählt Klein auch Jüdinnen und Juden in Deutschland.
1: Israels Ministerpräsident Netanyahu hat das Treffen mit US-Präsident Trump im Weißen Haus als ausgezeichnet gelobt. Es sei eines der besten Gespräche mit Trump gewesen, das er je gehabt habe. Auch aus dem Weißen Haus hieß es, das Treffen sei positiv gewesen. Zuletzt hatte es zwischen den beiden Politikern deutliche Meinungsverschiedenheiten wegen des Irankriegs gegeben. Peru hat eine neue Präsidentin. Die konservative Keiko Fujimori hat den Amtseid abgelegt. Die 51-Jährige hatte die Stichwahl im Juni nur knapp gegen den Kandidaten der Linken gewonnen. Sie versprach, die politische Lage im Land zu stabilisieren. Fujimori ist Perus 9. Staatschefin innerhalb von 10 Jahren. Der US-Konzern Apple hat die Marke von 5 Billionen Dollar Börsenwert geknackt. Ausschlaggebend war ein zwischenzeitiges Kursplus von knapp 2% im US-Handel. Pro Aktie war der Wert auf fast 343 Dollar gestiegen. Danach sank Apple wieder knapp unter die 5 Billionen Marke. Zuvor hatte diesen Wert nur das Chip-Unternehmen Nvidia erreicht. Der langjährige Fußballnationaltorwart Manuel Neuer hat das Ende seiner Profikarriere angedeutet. Die nächste Saison wird wohl seine letzte werden. Der Bayern-Profi ist mit dem Rekordmeister gerade in die Vorbereitung gestartet. Taufik Kali berichtet.
3: Am Rande des Trainings erklärte der

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2: Vorsicht bitte auf der A13 Schönefelder Kreuz Richtung Dresden. Zwischen Großköris und Teupitz befindet sich eine ungesicherte Unfallstelle. Auf der A9 Berlin-München kommt es zwischen Bad Berneck-Himmelkron und Dreieck Bayreuth-Kulmbach bis morgen 6 Uhr zu kurzfristigen Sperrungen wegen Bauarbeiten. In Meiningen ist die Dolmarstraße zwischen Leipziger und Freiheitsstraße wegen Löscharbeiten gesperrt.
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3: Mit Ben Streubel. Da machen wir es uns gleich ein bisschen laut. Es bleibt gemütlich, aber es wird ein bisschen lauter werden mit dem Lenkradklopfer. Wozu brauche ich den? Das ist ein Energieriegel für die Ohren, falls ihr unterwegs seid. Von Würzburg nach Nürnberg oder von Frankfurt am Main nach Erfurt. 07221 2011. Wir suchen den lautesten Hit. Euren Lieblingssong spiele ich lauter, als ihr ihn jemals gehört habt. Jede Menge Phon bis zur Ohramputation, bis zur Kündigung. 07221 2011. Welcher Song soll's sein?
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1: Rescue me in One Republic, jetzt wird's laut. Mit dem Lenkradklopfer, das ist der lauteste Hit dieser Show in der Popnacht. Und die Vorschläge kommen heute aus Nordrhein-Westfalen und Baden-Württemberg. Wilma aus Duisburg, guten Morgen.
2: Guten Morgen.
1: Wilma, du fährst ein bisschen durch die Gegend heute Nacht. Wo geht's denn hin?
2: Ich bin jetzt gerade bei meiner letzten Apotheke in Düren.
1: Medikamente hast du dabei, ja?
2: Ja, richtig.
1: So, und dann, wenn du tagsüber wach wirst, weil du hast ja genau das Leiden, das ich auch habe und wir Nachtmenschen überhaupt, wir dürfen bei dieser Hitze dann schlafen, wenn es so richtig losgeht. Heute bis zu 38 Grad und dann springst du am liebsten in den See und du bist eine begeisterte Schwimmerin. Was ist dein Lieblingssee in Duisburg und Umgebung?
2: Das ist der Kruppsee.
1: Warum ist das ein toller See für dich?
2: Das ist einfach schön ruhig, es ist nicht überfüllt, man hat ein Naturbecken, man hat ein Chlorbecken.
1: Ah, cool. Wo findet man dich da? Wo ist der Geheimtipp?
3: Hallo?
1: An welcher Stelle? Ja, Silke, bleib dran. An welcher Stelle findet man dich? Wilma?
2: Jetzt höre ich nichts mehr.
1: Ach so, das kann nicht sein, dass man dich nicht hört. Aber Silke, glaube, hört, Silke hört mich, ne?
3: Ja, genau.
1: Ja, wollte ich mal sagen. Hallo. Okay, also ich weiß aber, dass Wilma einen Hit gerne hören würde von Falco, Egoist.

0: Der Egoist von Falco, wenn ihr den hören möchtet, dann seid ihr hier auch ganz richtig mit eurer Stimme. Und Silke aus Offenburg oder Herrenberg, wo kommst du her?
1: Ich komme aus Herrenberg, ich fahre nur gerade aus Offenburg.
0: Ah, okay. Hierher. Du hast in Offenburg deine Mama besucht, ne? Ist alles in, alles ja, genau. in Ordnung? Geht's dir gut?
1: Ja, die hat ihren 80er jetzt gefeiert.
0: Cool, was hast du denn geschenkt?
1: Einfach nur Zeit zusammen.
0: Das ist in Ordnung. Also ein Gutschein, der aber auch eingelöst wird, hoffentlich. Ne?
1: Ja, genau.
0: Manchmal verschenkt man das. Wir gehen mal zusammen ins Theater oder in ein Musical oder sowas. Da macht man das nie. Aber da sollte man keine Zeit verlieren. Da hast du vollkommen recht. Und du bist unterwegs gerade auf der Autobahn. Da ist ein Schwertransport vor dir.
1: Ja, also ich stehe gerade. Ich bin gerade von der A8 auf die A81 abgebogen. Und da ist ja rund um Sindelfingen-Böblingen ein riesen Baustelle.
0: Ja.
1: Die Begleitfahrzeuge, die haben uns jetzt gestoppt. Also die warten jetzt, bis der Schwertransport, dieser riesen Oschi, da komplett durchgelatscht ist. Und jetzt stehen wir hier halt an der Ausfahrt Sindelfingen.
0: Gut, wer ist denn wir?
1: Ich und meine zweite Persönlichkeit, also ich.
0: Das ist auch gut. Also deswegen, eben hat man den Egoisten, der braucht keine zweite Persönlichkeit. Du hast noch ein zweites Ich und du würdest gerne die Imagine Dragons mit Thunder. Thunder,
1: genau, wir. Thunder.
0: Ja.
2: Lightning and the Thunder.
0: Und jetzt entscheidet ihr das in Deutschland, welchen Song sollen wir lauter spielen als alle anderen Hits? Falco, den Egoisten oder vielleicht doch die Imagine Dragons mit Thunder. 07221 2011.

Mir hat das System sich gerade verselbstständigt, was ja auch ganz schön aussieht eigentlich, muss ich ganz ehrlich sagen. Ne? Wahrscheinlich, weil Falco nicht so beliebt war gerade in diesem Moment, aber es gab eine Abstimmung hin und her, Falco komm, Falco geh und das System sagt tschüss. Also wir haben gerade im Moment keine Musik, aber eine Gefahrenstelle. Vorsicht bitte auf der A57 Krefeld-Köln zwischen Köln-Worringen und Chorweiler. Da werfen Menschen Steine auf die Fahrbahn. Was ja nicht so gerade menschlich ist, auf der A57 bitte aufpassen. Krefeld-Köln zwischen Köln-Worringen und Chorweiler werfen Menschen Steine auf die Fahrbahn. So, da kommt auch wieder Musik hier und vielleicht habt ihr inzwischen auch schon weitere Ideen. Falco oder vielleicht doch die Imagine Dragons, noch stets 50-50. Aber wir haben ja noch ein bisschen Zeit, hier werden Somber mit dem neuen Hit My Body Isn't Ready zu hören ist. Nehme ich noch ein paar Anrufe an. Ne? 07221 2011.

0: Sombar erneuert, my body isn't ready in der Popnacht.
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0: Und wir haben die beiden Vorschläge aus Nordrhein-Westfalen und Baden-Württemberg. Zum einen Falco Egoist, zum anderen aber auch Thunder von den Imagine Dragons. Es ging hin und her. Wir benötigen das Zünglein an der Waage unter 07221 2011. Vielleicht auch eine WhatsApp-Audio. Wer da gerade bei Stimme ist, kann das hier auch schicken. Da kommt hier gerade was geflogen. Hallo.
2: Ja, moin, moin, ihr Lieben.
0: Ja.
2: Hier ist er wieder. Ja. Euer Tommy aus dem Emsland.
0: Oh Gott.
2: Ja, und man muss ja mal sagen, ne? Heute könnte mal was gespielt werden, was ich auch bin, ne? So, jetzt wisst ihr es.
0: Ich weiß nicht.
2: Ja, Falco, der Egoist.
0: Ah, ein Witz.
2: Mein
0: Tipp
2: hier heute. Billy, dreh die Regler hoch. Gib Gummi.

0: das war ich, der Egoist und Falco, unser Lenkradklopfer Yannick aus Lauchringen. Der hat eine WhatsApp geschrieben, bei denen ist nämlich Stromausfall in Lauchringen. Und wie es da aktuell aussieht, das weiß Steffi Linkscheid aus dem Popnacht-Team. Steffi.
1: Ausfall, der kann noch bis 7 Uhr heute Morgen dauern, das sagen Polizei und Feuerwehr. Da hat ein Trafohaus gebrannt, deswegen ist in mehreren Teilen der Gemeinde schon seit Stunden der Strom weg. Die Stadtwerke, die Feuerwehr und das Rote Kreuz sind da im Einsatz. Die Gemeinde versucht Stück für Stück wieder alles ans Stromnetz zu nehmen. Notfallpunkt ist eingerichtet in der Gemeindehalle unter Lauchringen. Wer kann der reduzierten Stromverbrauch auf das Nötigste? Die Gemeinde sagt, zum Glück ist Nacht. Die Polizei bittet darum, den Notruf nur in Notfällen zu wählen, weil sie weiß Bescheid, dass der Strom ausgefallen ist und bittet alle, verantwortungsvoll mit der Situation umzugehen.
0: Stromausfall in der Gemeinde Lauchringen kann noch bis 7 Uhr dauern und wir halten euch dann natürlich auch auf dem Laufenden. Hier ist die Popnacht.

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0: Red Hot Chili Peppers. Und by the way, ist es 1.32 Uhr.
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9: Heute herrscht oft sonniges und warmes bis heißes Hochsommerwetter. Im Norden und Nordosten ist es zunächst wolkig. Die Luft erwärmt sich auf 25 Grad an der Ostsee und bis auf 38 Grad am Oberrhein. Morgen wird der Hitzehöhepunkt erreicht mit knapp 40 Grad. Erst ist es sonnig, später kommen von Westen zum Teil heftige Schauer und Gewitter herein. Am Freitag sind in schwüler Luft öfter Schauer und Gewitter drin.
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10: Vorsicht bitte auf der A4 Erfurt Richtung Chemnitz. Zwischen Gera-Langenberg und Gera liegen Spanngurte. A14 Richtung Dresden. Abfahrt Kalbe Nachtbaustelle. Abfahrt in der Nacht gesperrt bis zum 29. Juli 2026, circa 5 Uhr.
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0: Und die am meisten unterschätzte Höchsttemperatur in Deutschland, Hallig-Gröde. Da bekommen wir heute 26 Grad. Das ist fast schon was zum Abkühlen. Hier ist die Popnacht. Ich bin Ben Sträubel.
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Rockefeller, Lady Gaga, Bradley Cooper, der Tipico Romantico-Teil war das dieser Show hier. Der Pop nach, das ist 1.41 Uhr. Vorsicht auf der A4 Erfurt Richtung Chemnitz, da liegen Spanngurte auf der Autobahn zwischen Gera, Langenberg und Gera. Ihr fahrt da bitte vorsichtig. Gleich wird es sehr unromantisch werden, dann geht es ums Blitzen, geblitzt werden. Das ist ja nun auch eine große Demütigung, je nachdem, wo das stattfindet. Wenn man also so aus dem Hinterhalt heraus plötzlich so ein Blitzer-Anhänger sieht, so ein also wirklich schon auf Bösartigkeit performtes Teil mit so einer Fake-Autonummer, wo wir sofort in den Knast wandern würden, wenn wir sowas aufstellen würden. Aber die Großkupferten und Offiziellen dürfen das ja machen, ja, um uns zu überwachen. Das wollen wir tun. Aber Thorsten Sträter ist dagegen. Und der hat als Comedian auch so seine schönen Formulierungen gefunden, was passierte, als er in seiner Straße geblitzt wurde. Es wird lustig werden. In genau 3 Minuten nach den Imagine Dragons hier in der Popnacht.

0: Enemy, die Imagine Dragons, und um 1.45 Uhr noch eine Gefahrenstelle von der A565. Da liegt ein Tier auf der Autobahn Meckenheim Richtung Bonn zwischen Kreuz Meckenheim und Merl. So, Thorsten Sträter wurde geblitzt. Naja, das ist seine Geschichte.
1: Sträters tauchen in der Geschichte immer auf wegen Straftaten, bei denen sie immer erwischt werden. Jedes Mal. Wir sind zu dumm, um kriminelle Genies zu sein. Ich selbst bin in meiner eigenen Straße neulich geblitzt worden. Was für ein Affront. In meiner eigenen Straße, das ist nicht das Schlimmste. Das Schlimmste ist, du kachelst durch deine Straße und da ist nie einer, weil das so eine Spielstraße ist. Du kachelst durch die Straße, die holen schon immer die Schilder rein. Achtung Kinder, weil ich da regelmäßig drüber fahre, ist schlimm. Das ist ein Spaß. Aber ich bin geblitzt worden in meiner Straße und hatte aber das Gefühl, vielleicht auch nicht. Vielleicht ist ein Sonnenstrahl auf die rote Blumenvase von Oma Schropotnik gefallen, hat sich da gebrochen und mich im Augenwinkel erwischt. Kennen Sie das? Das muss ja kein Blitzer gewesen sein. Es kann einfach ein roter Lichtreflex gewesen sein. Und jetzt habe ich 6 Wochen keine Planungssicherheit, weil ich nicht weiß, was das für eine Kacke war. Ich bin nochmal durchgefahren. Ja, war ein Blitzer. Ich habe 2. Plädiere auf Unzurechnungsfähigkeit.

spüre schon einen kultischen Song. Ah! Jetzt weiß ich auch, welcher das ist. Alpha Will und Forever Young in der Popnacht.

0: Abloy und get lucky. Hier ist die Popnacht mit einem Happy Birthday to you.
1: Happy Birthday, lieber Thorsten.
0: Thorsten feiert Geburtstag. Hallo Thorsten, hast du deinen Happy Birthday mitbekommen?
2: Ja, danke schön.
0: Ich hab mal freu dich. Mit wem feierst du denn?
2: Ich feiere mit Hanne, mit meiner Freundin zusammen.
0: Okay, und was hat sie dir denn schon geschenkt?
2: Einen Drucker hat sie mir geschenkt heute.
0: Einen Puffer?
2: Drucker.
0: Drucker.
2: Oh, ja, also ein Computer.
0: So ein romantisches Geschenk. Was ist denn das Erste, was du ausdruckst in deinem Leben dann?
2: Ich habe hier wegen meinem Umzug schon alles ausgedruckt jetzt.
0: Ja, also sie hat dir einen Drucker geschenkt, damit du ihr was ausdruckst wegen deinem. Das habe ich noch nicht so ganz verstanden, aber auf jeden Fall. Ich würde dir mal ein Herzchen ausdrucken. Druck dir mal ein Herzchen aus. Hab dich lieb, Schatz und sowas, ne? Liebe Hanne, volle Kanne, das wird ein schönes Leben mit uns, sowas. Okay? Ich spiel gleich deinen Lieblingssong. Tschüss. Das ist Thorsten. Gute Mann, ist auch Therapiekind. Robert müssen wir noch ein bisschen aufbauen. Der trägt Zeitungen aus, hat gerade geschrieben, dass er angesprochen wurde, weil er so eine Stirnlampe trägt von einer netten Frau, die aber ein bisschen skeptisch war und dachte, der lümmelt da irgendwie rum. Er wäre ein schlechter Mensch, meinte er, aber er ist kein schlechter Mensch. Er wollte mal kundtun, dass er ein sehr guter Mensch ist. Der Zeitungs-Robert, wo auch immer in Deutschland er ist, das hat er leider nicht geschrieben. Aber auf jeden Fall Robert mit der Stirnlampe, mit Zeitung unterm Arm, tut nichts, will nur spielen. Ja, vielleicht einen Kaffee oder sowas, also alles ist gut ausgegangen. Sie muss nicht die Polizei rufen in diesem Fall, ne? Also Mika, relax, take it easy. Das hat sich unser Geburtstagskind Thorsten ausgesucht. Das mache ich jetzt gerne ein bisschen lauter. Ne? Vielleicht gefällt es ja auch Robert mit der Stirnlampe. Habt ihr noch was? 07221 2011.

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1: Um 2 Uhr mit Christine Beitsch. Der Fußball-Weltverband FIFA will einen Teil der kommerziellen Rechte an Turnieren wie der WM an Investoren verkaufen. Die FIFA will dafür nach eigenen Angaben eine Tochtergesellschaft namens FFE gründen. Sie will so mehr als 4 Milliarden US-Dollar einnehmen. Katrin Hondel berichtet.
2: Die FIFA solle die alleinige Kontrolle über das neue FFE-Unternehmen haben, heißt es weiter. Ziel sei es, die Finanzierung für die Fußballentwicklung auf über 10 Milliarden US-Dollar auszuweiten und, so lässt sich FIFA-Chef Infantino zitieren, das kommerzielle Potenzial und die Chancen der FIFA freizusetzen. Scharfe Kritik an den Plänen kommt von der UEFA, dem Europäischen Fußballverband. Die Seele und die Führung des Fußballs seien keine Handelsware, erst recht nicht bei völliger Intransparenz darüber, wer finanziell davon profitiert, schreibt die UEFA in einem ersten Statement.
1: Das US-Militär hat nach mehreren Tagen ohne gegenseitige Angriffe wieder Attacken des Iran gemeldet. Das Land habe mehrere Raketen auf US-Streitkräfte im Nahen Osten abgefeuert. Sie seien erfolgreich abgefangen worden. US-Präsident Trump hatte sich zuletzt erneut zuversichtlich über eine mögliche Lösung am Verhandlungstisch geäußert. Der Antisemitismusbeauftragte der Bundesregierung Klein fordert nach dem Anschlag auf den Berliner CSD weitere Verschärfungen des Strafrechts. Er sagte dem Redaktionsnetzwerk Deutschland, zum Beispiel müssten Sympathiebekundungen für Terrorgruppen wieder strafbar sein, wie es bereits in der Vergangenheit der Fall gewesen sei. Im französischen Toulouse ist ein Flugzeug nach einem mehr als 24 Stunden langen Testflug gelandet. Die Maschine war im rund 23.000 Kilometer entfernten australischen Melbourne gestartet. Die Airline Qantas will mit dem Airbus ab nächstem Jahr Direktflüge nach Europa anbieten. Das weltbekannte Heavy-Metal-Festival Wacken Open Air beginnt heute in Schleswig-Holstein. Rund 85.000 Fans werden erwartet. Aus Wacken, Jörn Zahlmann.
3: Das Wacken Open Air beginnt traditionell mit der Erstürmung des sogenannten Holy Grounds. Heißt, sobald die Tore öffnen, erobern die Fans sprintend die Acker vor den Bühnen. 4 Tage lang spielen dort dann mehr als 100 Bands. Von Legenden wie Judas Priest und Def Leppard bis hin zu kleineren Bands aus nahezu jeder Nische des Genres Metal. Anders als in den vergangenen Jahren war das Festival diesmal lange nicht ausverkauft. Die 85.000 Karten waren laut Veranstalter erst kurz vor Festivalstart vergriffen.
1: Das Wetter für Deutschland. In der Nacht im Norden und Osten wolkig, aber trocken, südlich der Donau gebietsweise lockere Wolken, sonst sternenklar. Die Tiefstwerte 19 bis 10 Grad. Tagsüber viel Sonne, später an den Alpen Quellwolken und zum Abend lokal Gewitter möglich. Dazu maximal 26 bis 38 Grad. Die Zeit 2 Uhr.